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1: Martin Garrix und Ed Sheeran. Repeat it.

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14: Ich bin Yves Simon. Bei Unfällen mit E-Scootern gelten in Zukunft strengere Regeln für Vermieter. Der Bundestag hat am späten Abend eine Gesetzesänderung dazu beschlossen. Und es geht weiter mit den Bundestagsbeschlüssen. Heute wird zum Beispiel über das neue Heizungsgesetz abgestimmt. Außerdem auch über ein Recht auf Reparatur für uns Verbraucher. Ursula Winkler berichtet.
15: Geräte müssen künftig schon so gebaut sein, dass man sie reparieren kann. Der Akku etwa darf also nicht fest verschweißt oder verklebt sein, sondern muss ausgetauscht werden können. Die Hersteller werden auch verpflichtet, Produkte während der üblichen Lebensdauer zu einem angemessenen Preis zu reparieren. Eine Waschmaschine zum Beispiel sollte schon 10 Jahre lang gut funktionieren.
14: Nach der Amoktat am Welfen-Gymnasium im oberbayerischen Schongau hat die bayerische Kultusministerin Stolz die Courage der Schülerinnen und Schüler und auch der Lehrkräfte gewürdigt. Durch ihr beherztes Eingreifen konnte noch Schlimmeres verhindert werden. Der 16-jährige Ex-Schüler hatte 2 Mädchen mit einem Messer schwer verletzt. Er sitzt jetzt in Untersuchungshaft. Ihm wird unter anderem versuchter Mord in 2 Fällen vorgeworfen. Im Iran ist der getötete ehemalige Staatschef Ayatollah Ali Khamenei nach tagelangen staatlichen Trauerfeiern beerdigt worden. Nach dem israelischen Luftangriff und dem anschließenden Krieg mit den USA und Israel steuert das Land jetzt in eine politisch ungewisse Zukunft. Khameneis Sohn Mojtaba ist als neues Staatsoberhaupt eingesetzt worden. Frankreich steht im Halbfinale der Fußball-Weltmeisterschaft. Die Equipe Tricolore hat das Viertelfinale gegen Marokko mit 2:0 gewonnen. Mbappé und Dembélé haben getroffen. Mbappé und Lionel Messi führen jetzt mit jeweils 8 Toren die Torschützenliste dieses Turniers an. Frankreich trifft jetzt dann als nächstes auf den Sieger der Partie Spanien gegen Belgien.
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16: Mit Chris Wahle. Traurige Nachricht aus dem Nürnberger Tiergarten. Eines der 4 Löwenjungtiere musste wegen einer schweren Verletzung eingeschläfert werden. Löwenkater Chiron hatte sein Junges gestern bei einem normalen erzieherischen Verhalten im Hüftbereich gebissen. Dabei erlitt das Tier eine schwere Verletzung der Wirbelsäule und war an den Hinterbeinen gelähmt. Nach einer Untersuchung entschieden die Tierärzte, das Jungtier einzuschläfern. Der Tiergarten betont, dass es sich offenbar um einen Unglücksfall handelt. Das Löwenrudel konnte sich anschließend von dem Jungtier verabschieden und zeigt inzwischen wieder normales Sozialverhalten.
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1: Im England vor dem Ersten Weltkrieg spielt Virginia Woolf's Night and Day. Die junge Catherine fällt gerade aus allen Wolken, weil sie von ihrem besten Freund William einen Heiratsantrag bekommen hat.
2: Nein.
3: Nein?
2: Du bist mein ältester Freund. Aber ich will dich nicht heiraten. Ich habe dich in der Badewanne gesehen, als ich 6 war.
3: Ja, genau.
2: Nein.
3: Du meinst einfach nur nein und ja. Nicht auf gar keinen Fall, oder?
2: Nein. Was bin ich? Die letzte Gurke im Glas.
3: Du bist die süßeste Gurke im Glas.
2: Ehrlich?
1: Nun, das wird also nichts. Zumal Catherine Gefühle für den smarten Jack entwickelt. Er interessiert sich nämlich für Catherines wahre Leidenschaften, Mathematik und Astronomie.
2: Was ist das größte Problem der Menschheit heute?
4: Armut, Vorurteile, drohender Krieg in Europa?
2: Wir wissen nicht, wo wir sind. Wo unser Platz im Universum ist. Wer sind wir? Wo sind wir? Sind wir das Zentrum der Welt? Oder sind wir eine Nadelspitze in einer riesigen Welt, die über unseren Verstand geht?
1: Das Problem ist, Frauen, die sich mit solchen Fragen beschäftigen, haben es damals nicht leicht. Das merkt Catherine nur allzu deutlich, als sie sich an der Universität von Cambridge bewirbt.
5: Keine Waschräume.
2: Was?
5: Waschräume. Klos. Nur für Männer.
2: Sie meinen Toiletten?
5: Frauen führen hier keine eigenen Forschungen durch.
2: Ich könnte eine bauen. Ich könnte eine Toilette bauen, wenn das dem Fortschritt so im Wege steht.
5: Und ich könnte das Taj Mahal errichten. Aber leider habe ich keine Zeit dafür. Und sie verschwenden gerade unsere Zeit.
1: Der berühmte Roman ist in Virginia Woolf's Night and Day klassisch umgesetzt worden. Und unser deutscher Frauenschwarm Elias Mbarek in der Rolle des Jack hat dort seinen ersten Auftritt in einer internationalen Großproduktion. Stefan Grundler, Hitradio N1, Kinoredaktion.
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14: Ich bin Yves Simon. Frankreich steht als erstes Team im Halbfinale der Fußball-Weltmeisterschaft. Les Bleus 2, Marokko 0, hieß es am späten Abend in Boston. Christoph Kreis berichtet.
15: Gegen diese Franzosen ist weiter kein Kraut gewachsen und das, obwohl Marokkos Keeper Bono einen Sahnetag erwischt und in der ersten Hälfte sogar einen Elfmeter von Kylian Mbappé hält. Der trifft nach einer guten Stunde dann aber doch noch. Ousmane Dembélé legt nur 6 Minuten später nach. Marokko insgesamt viel zu harmlos, Frankreich gewinnt souverän und trifft im Halbfinale jetzt auf Spanien oder Belgien.
14: Durch ein neues Sparpaket sollen die Krankenkassenbeiträge für Millionen Versicherte stabil bleiben. Heute stimmt der Bundestag über das entsprechende Gesetz ab. Es sieht unter anderem Ausgabenbremsen für Praxen und auch höhere Zuzahlungen für Medikamente für Patienten vor. Das sei ein einziges Fiasko, allerdings warnt jetzt die Chefin des Hausärzteverbands Buhlinger-Göpfart. Spätestens der Bundesrat müsse, Zitat, diese Irrfahrt stoppen. Eine Mehrheit heute im Bundestag dürfte trotzdem nur Formsache sein. Viele erwerbstätige Eltern fühlen sich von staatlichen Familienleistungen wie Kindergeld oder Elterngeld nicht ausreichend unterstützt. Laut einer neuen Umfrage sehen das 44% so. Vor allem das Elterngeld steht in der Kritik. Es wurde seit 18 Jahren nicht mehr erhöht.
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16: Mit Chris Wahle. Nach dem brutalen Einbruch am Nürnberger Dutzenteich hat die Polizei jetzt zwei Verdächtige ermittelt. Es handelt sich um einen 16-Jährigen und einen 17-Jährigen. Gegen den 16-Jährigen wurde Haftbefehl wegen versuchten Mordes und gefährlicher Körperverletzung erlassen. Der 17-Jährige ist wieder auf freiem Fuß. In der Nacht auf Dienstag sollen die beiden mutmaßlichen Täter in die Hütte eines Tretbootverleihs eingestiegen sein. Als der 48-jährige Pächter durch den Alarm benachrichtigt wurde und zur Hütte kam, soll der jüngere der beiden Jungs ihm mit einem Hammer auf den Kopf geschlagen haben.
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3: Leonie und Callum Scott. Stay.

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14: Ich bin Yves Simon. Frankreich steht als erstes Team im Halbfinale der Fußball-Weltmeisterschaft. Les Bleus 2, Marokko 0, hieß es am späten Abend in Boston. Christoph Kreis berichtet.
15: Gegen diese Franzosen ist weiter kein Kraut gewachsen und das, obwohl Marokkos Keeper Bono einen Sahnetag erwischt und in der ersten Hälfte sogar einen Elfmeter von Kylian Mbappé hält. Der trifft nach einer guten Stunde dann aber doch noch. Ousmane Dembélé legt nur 6 Minuten später nach. Marokko insgesamt viel zu harmlos, Frankreich gewinnt souverän und trifft im Halbfinale jetzt auf Spanien oder Belgien.
14: Durch ein neues Sparpaket sollen die Krankenkassenbeiträge für Millionen Versicherte stabil bleiben. Heute stimmt der Bundestag über das entsprechende Gesetz ab. Es sieht unter anderem Ausgabenbremsen für Praxen und auch höhere Zuzahlungen für Medikamente für Patienten vor. Das sei ein einziges Fiasko. Allerdings warnt jetzt die Chefin des Hausärzteverbands Buhlinger-Göpfart. Spätestens der Bundesrat müsse, Zitat, diese Irrfahrt stoppen. Eine Mehrheit heute im Bundestag dürfte trotzdem nur Formsache sein. Viele erwerbstätige Eltern fühlen sich von staatlichen Familienleistungen wie Kindergeld oder Elterngeld nicht ausreichend unterstützt. Laut einer neuen Umfrage sehen das 44% so. Vor allem das Elterngeld steht in der Kritik. Es wurde seit 18 Jahren nicht mehr erhöht. Der Euro soll digital werden. Zusätzlich zum Bargeld soll es auch virtuelles Geld geben. Das EU-Parlament hat die Einführung beschlossen. Jetzt müssen noch die 27 Mitgliedstaaten darüber verhandeln. Geplant ist, dass wir diese digitalen Euros ab dem Jahr 2029 in einer App speichern und dann als Zahlungsmittel neben Bargeld benutzen können. Die EU will so unabhängiger von Kreditkartenanbietern wie zum Beispiel Visa, Mastercard oder anderen Bezahldiensten wie Klarna oder PayPal werden.
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16: Mit Chris Wahle. Entwarnung kann noch nicht gegeben werden, doch die Lage bessert sich. Die Stadt Nürnberg kämpft weiter mit Hochdruck gegen den Eichenprozessionsspinner. Der Befall mit Nestern ist in diesem Jahr außergewöhnlich hoch. Sörsprecher Tim Koss.
17: Wir stehen aktuell bei etwa 1200 Fällen, die wir registriert haben und auch beauftragt haben zur Entfernung. Wir gehen davon aus, dass wir uns noch bis auf 1500 steigern werden, weil wir tagtäglich noch Meldungen bekommen. Und diesen 1200 Fällen, die wir registriert haben, ist ungefähr die Hälfte bearbeitet, kann man aktuell sagen. Und der Rest wird nach und nach Priorität gemacht.
16: Priorität haben soziale Einrichtungen wie Kitas, Schulen, Krankenhäuser oder Seniorenheime, aber auch Orte, wo viele Menschen zusammenkommen, wie etwa der Luitpoldhain. Besucher der Classic Open Air Konzerte müssen sich keine Sorgen machen. Übrigens, auch das Nürnberger Reichswaldfest am kommenden Wochenende ist gesichert. Am Ort des Festes hat der Forstbetrieb bereits Nester entfernt.
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1: Es war die Hochzeit des Jahres. Taylor Swift und Travis Kelce haben in New York gefeiert. Tausende Fans standen da rund um die Location und wollten wenigstens einen kleinen Blick auf das Promi-Paar erhaschen. Einer hatte danach allerdings die wohl verrückteste Geschäftsidee überhaupt. Er hat einfach mal den Müll vor der Halle eingesammelt. 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Alles in kleine Boxen gepackt und für rund 30 Euro pro Stück verkauft. Und das Verrückte, tatsächlich alles ausverkauft. Ja, also da frage ich mich schon, was nach Rock im Park oder nach dem Badentreffen hier in Franken wohl alles auf dem Boden liegt. Vielleicht kann man damit auch richtig viel Geld verdienen.
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2: Shakira and Burna Boy. Die.

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1: Mit zwei sehr verschiedenen Filmen tritt Hollywood jetzt neu in unseren fränkischen Kinos auf. Als da wären Evil Dead Burn und Vaiana. 10 Jahre nach dem Animationsfilm gibt es Vaiana von Walt Disney jetzt als echten Spielfilm. Auch darin muss die gleichnamige Häuptlingstochter den Halbgott Maui suchen und sie findet ihn auch.
2: Maui, Halbgott des Windes und des Meeres.
3: Held der Seefahrer.
2: Hä?
3: Es heißt korrekt Maui. Formwandler, Halbgott des Windes und des Meeres. Held der Seefahrer. Seefahrerinnen. Fahrer und Fahrerinnen.
2: Dankeschön.
3: Voll gerne.
1: Maui ist schuld daran, dass es auf der Erde ein Ungleichgewicht gibt. Kein Wunder, denn Maui interessiert sich eigentlich nur für sich selbst.
3: Vaiana, erzähl mir was von dir, von deinen Hoffnungen und deinen Träumen.
2: Ich habe schon immer davon geträumt.
3: Zeit ist um, ich muss los.
1: Im ersten Vaiana-Film lieh Dwayne Johnson Maui nur seine Stimme. In der Neuverfilmung spielt er ihn jetzt voll und ganz und sorgt für viele Lacher. Nachdem ihr Mann bei einem schweren Autounfall ums Leben gekommen ist, zieht die junge Witwe Alice in Evil Dead Burn zu ihrer Schwiegermutter. Diese ist überrascht, als Alice zur Tür hereinkommt und das nicht alleine.
4: Alice? Was ist denn los? Was ist passiert?
5: Wir haben euch gefunden.
1: Wir, das sind blutrünstige Untote, die die Lebenden zu sich holen wollen. Und das ist heftig, denn der brettharte Gruselstreifen Evil Dead Burn ist aus gutem Grund erst ab 18 Jahren freigegeben. Stefan Grundler, Hitradio N1 Kinoredaktion.
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2: Ich bin Yves Simon. Der Top-Favorit hat es gepackt. Frankreich steht im Halbfinale der Fußball-Weltmeisterschaft. Die Franzosen haben sich im Viertelfinale mit 2:0 gegen Marokko durchgesetzt. Die Tore haben Mbappé in der 60. und Dembélé in der 66. Minute geschossen. Frankreich trifft dann im Halbfinale auf den Sieger des Duells zwischen Spanien und Belgien. Wer da weiterkommt, das entscheidet sich dann heute Abend ab 21 Uhr. Die Bundesregierung will finanzschwache Kommunen stärken. Der Bundestag hat jetzt eine Finanzspritze von 4 Milliarden Euro beschlossen, unter anderem für die Sanierung von Bibliotheken, Kitas und auch Schwimmbädern. 400 Millionen Euro fließen zusätzlich in den Länderfinanzausgleich für Bayern, Baden-Württemberg, Hessen und auch Hamburg. Der Bundesrat muss dem Ganzen aber noch zustimmen. Tennisprofi Alexander Zverev will auf seinen ersten Grand-Slam-Titel seiner Karriere direkt auch schon den zweiten folgen lassen. Und gelingen soll das beim Rasenklassiker in Wimbledon. Dafür muss heute im Halbfinale ein Sieg gegen den Briten Arthur Ferry her. Für uns berichtet Pia Wegner.
3: Der Halbfinalgegner von Alexander Zverev kennt den heiligen englischen Rasen seit klein auf. Arthur Ferry ist nämlich nur wenige Minuten vom All England Club entfernt aufgewachsen. Entsprechend dürfte das komplette Publikum hinter dem Überraschungsmann stehen. Er war als Nummer 114 der Welt ins Turnier gestartet.
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4: Mit Chris Wahle. Traurige Nachricht aus dem Nürnberger Tiergarten. Eines der 4 Löwenjungtiere musste wegen einer schweren Verletzung eingeschläfert werden. Löwenkater Chiron hatte sein Junges gestern bei einem normalen erzieherischen Verhalten im Hüftbereich gebissen. Dabei litt das Tier eine schwere Verletzung der Wirbelsäule und war an den Hinterbeinen gelähmt. Nach einer Untersuchung entschieden die Tierärzte, das Jungtier einzuschläfern. Der Tiergarten betont, dass es sich offenbar um einen Unglücksfall handelt. Das Löwenrudel konnte sich anschließend von dem Jungtier verabschieden und zeigt inzwischen wieder normales Sozialverhalten.
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1: Schweres Essen wie Schweinsbraten, Kloß und Soße machen im Sommer nicht immer so viel Spaß. Hier jetzt eine Alternative, die immer beliebter wird. Geht im Netz total viral, weil es so easy nachzumachen ist. Einen griffigen Namen hat es auch. Das Watafata-Sandwich ist vielleicht eine Menge Sauerei, aber auch total erfrischend, ne, wenn es so heiß ist wie jetzt, heute und die kommenden Tage. Es ist zwar ein Sandwich, aber komplett ohne Brot. Ihr schneidet euch einfach 2 Scheiben von der Wassermelone im Quadrat runter. Dazwischen kommen ein paar Blätter frische Minze und eine Scheibe Feta-Käse. Süß, fruchtig und salzig, eine Hammer-Kombi. Probiert's gern auch mal aus.
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1: Also dann wollen wir mal.
2: Wir können sich einfach nicht trennen. Verabschieden
3: wir uns. Und schon treten sie in auf zwei Rädern in die Pedale. Sie, das sind der Filmemacher Matthias und sein Kumpel Philipp.
1: Das, was wir vorhaben, ist ein gewagtes Unterfangen. Philipp ist nicht mehr der Jüngste und ich habe ein paar Kilo zu viel drauf.
4: Na und?
1: Wir machen das, weil uns eine 20-jährige Freundschaft verbindet und wir stehen auf sportliche Herausforderungen. Obwohl wir keine Sportskanonen sind, aber wir haben mal zusammen gefastet.
4: Das ging ganz gut.
1: Ja, ich habe einen Pfund verloren.
3: Der Grund für ihre Radtour, sie wollen die gleiche Strecke wie Matthias verstorbener Sohn Juri fahren. Gar nicht so einfach, wie Philipp schnell bemerkt.
5: Das ist irgendwie härter, als ich gedacht habe.
1: Was ist denn so schlimm für dich? Mich zu sehen oder was anderes?
5: Ich weiß nicht,
1: wie die gleiche Strecke fahren.
5: Natürlich, ist die gleiche Strecke zu fahren, an Juri zu denken, klar.
1: Jede Etappe ist für mich.
5: Deswegen sind wir doch hier, das war die Idee.
1: Es ist sehr bewegend und zugleich weißt du es. Jede Etappe erinnert mich daran, dass er tot ist.
3: Die Strecke führt von der französischen Atlantikküste quer durch Europa bis nach Istanbul ans Schwarze Meer. Unterwegs treffen die beiden natürlich jede Menge Leute und erzählen ihnen von Juri.
1: Er war Clown.
6: Ach, das war sein Beruf?
1: Ja, Clown? Er war Clown und Musiker. Ah. Deshalb haben wir uns auch
6: ein paar Clownsnummern zugelegt.
1: Wir haben eine Nummer mit dem Hund und dann noch eine Zaubernummer.
6: Genau.
1: Ja.
6: Das ist schon...
5: Wir wollen das Leben zurückholen.
1: Ich habe in diesem Jahr alles Mögliche gemacht. Ich habe Dinge gemacht für Juri, um ihn quasi am Leben zu erhalten, weißt du?
3: Bei aller Tragik um den Anlass der Radtour bietet auf zwei Rädern auch viele erfrischende und herzerwärmende Momente. Stefan Grundler, Hitradio N1, Kinoredaktion.
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11: Ich bin Yves Simon. Der Top-Favorit hat es gepackt. Frankreich steht im Halbfinale der Fußball-Weltmeisterschaft. Die Franzosen haben sich im Viertelfinale mit 2:0 gegen Marokko durchgesetzt. Die Tore haben Mbappé in der 60. und Dembélé in der 66. Minute geschossen. Frankreich trifft dann im Halbfinale auf den Sieger des Duells zwischen Spanien und Belgien. Wer da weiterkommt, das entscheidet sich dann heute Abend ab 21 Uhr. Die Bundesregierung will finanzschwache Kommunen stärken. Der Bundestag hat jetzt eine Finanzspritze von 4 Milliarden Euro beschlossen, unter anderem für die Sanierung von Bibliotheken, Kitas und auch Schwimmbädern. 400 Millionen Euro fließen zusätzlich in den Länderfinanzausgleich für Bayern, Baden-Württemberg, Hessen und auch Hamburg. Der Bundesrat muss dem Ganzen aber noch zustimmen. Der niedersächsische Ministerpräsident Lies lehnt mögliche Werksschließungen bei VW ab. Trotz der geplanten massiven Einsparungen und auch einer Halbierung der Modellpalette hat Konzernchef Oliver Blume am Abend keine Angaben zu möglichen Stellenstreichungen oder Werksschließungen gemacht. Tennisprofi Alexander Zverev will auf seinen ersten Grand-Slam-Titel seiner Karriere direkt auch schon den zweiten folgen lassen. Und gelingen soll das beim Rasenklassiker in Wimbledon. Dafür muss heute im Halbfinale ein Sieg gegen den Briten Arthur Ferry her. Für uns berichtet Pia Wegner.
12: Der Halbfinalgegner von Alexander Zverev kennt den heiligen englischen Rasen seit klein auf. Arthur Ferry ist nämlich nur wenige Minuten vom All England Club entfernt aufgewachsen. Entsprechend dürfte das komplette Publikum hinter dem Überraschungsmann stehen. Er war als Nummer 114 der Welt ins Turnier gestartet.
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13: Mit Chris Wahle. Nach dem brutalen Einbruch am Nürnberger Dutzenteich hat die Polizei jetzt zwei Verdächtige ermittelt. Es handelt sich um einen 16-Jährigen und einen 17-Jährigen. Gegen den 16-Jährigen wurde Haftbefehl wegen versuchten Mordes und gefährlicher Körperverletzung erlassen. Der 17-Jährige ist wieder auf freiem Fuß. In der Nacht auf Dienstag sollen die beiden mutmaßlichen Täter in die Hütte eines Tretbootverleihs eingestiegen sein. Als der 48-jährige Pächter durch den Alarm benachrichtigt wurde und zur Hütte kam, soll der jüngere der beiden Jungs ihm mit einem Hammer auf den Kopf geschlagen haben.
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1: Herzlich willkommen zu einer neuen Ausgabe. Heute nicht im Rathaus, denn wir sind am Beginn der Allersberger Straße, gleich hinterm Bahnhof, sage ich mal. Und hier sitzt das Wasserwirtschaftsamt Nürnberg und sein Chef, Michael Müller. Herzlich willkommen.
2: Ja, herzlich willkommen, Herr Grundler. Freut mich, dass Sie mich hier in der Allersberger Straße 17 in unserem Amtsgebäude besuchen und ich das Gespräch mit Ihnen führen kann, ein bisschen die Aufgaben auch des Wasserwirtschaftsamts darstellen kann. Das ist, merke ich immer wieder, wenn ich auf Veranstaltungen bin und dann im Gästekreis mich unterhalte, oft eine Frage, Mensch, Wasserwirtschaftsamt, kenne ich gar nicht, was macht ihr überhaupt?
1: Genau, also es geht schon damit los, ich habe mich das ja auch gefragt, das Wasserwirtschaftsamt Nürnberg klingt wie Stadt Nürnberg irgendwie, dass es dazugehören würde. Tut es aber nicht, sondern?
2: Nein, wir sind eine Behörde des Freistaats Bayern. Unser übergeordnetes Ministerium ist das Bayerische Umweltministerium. Und wir sind eins von 17 Wasserwirtschaftsämtern in Bayern, in Mittelfranken. Mittelfranken teilt sich auf in einen westlichen und einen östlichen Bereich. Im westlichen Bereich ist das Wasserwirtschaftsamt Ansbach zuständig. Und wir sind für den östlichen Bereich zuständig. Das heißt konkret, wir haben die sogenannte Städteachse. Das ist Nürnberg, Erlangen, Fürth und die Stadt Schwabach. Wir haben aber auch vier Landkreise. Das ist Erlangen-Höchstadt im Norden, Nürnberger Land im Osten, Roth im Süden und der Landkreis Fürth im Westen. Also vier Landkreise und vier große Städte, die wir betreuen. In der Summe sind es tatsächlich 1,4 Millionen Bürgerinnen und Bürger, die wir bei ihren wasserwirtschaftlichen Fragen, Themen dann entsprechend beraten und betreuen.
1: Das ist eben der Punkt. Also jetzt mal, was macht denn das Wasserwirtschaftsamt so den ganzen Tag?
2: Ja, was macht das Wasserwirtschaftsamt den ganzen Tag? Also Wasserwirtschaft an sich befasst sich ja damit oder verfolgt das Ziel, dass wir Wasser, das Grundwasser wie auch die oberirdischen Gewässer, als wesentlichen Bestandteil des Naturhaushalts schützen, als Lebensraum für Pflanzen und Tiere erhalten und fördern, dass wir aber auch Wasser, Lebensmittel Nummer eins für die Versorgung der Bevölkerung sichern, ausreichendes Dargebot sicherstellen, dass wir auf einen verantwortungsvollen Nutzen der Bürgerinnen und Bürger mit dem Wasser hinwirken und auch das sicherstellen in unseren Stellungnahmen und Gutachten in den Verfahren zur Gewässernutzung und dass wir die Menschen letztendlich auch vor den Gefahren des Wassers, Hochwassergefahren, Sturzflutereignisse entsprechend schützen. Im Verbund dann immer wieder auch mit den Städten und Kommunen.
1: Habe ich dann als normaler Bürger, also ich hatte es noch nie und ich bin jetzt über 50 Jahre alt, mal Kontakt eigentlich mit dem Wasserwirtschaftsamt? Eigentlich nicht, oder? So, man kriegt ihre Arbeit mit, das Endergebnis, aber sie selbst sieht man nicht.
2: Das ist in der Regel tatsächlich so. Nach außen tritt in Erscheinung die Rechtsbehörde. Das sind in den Landkreisen die Landratsämter, die Kreisverwaltungsbehörden oder in den Städten dann beispielsweise. Dort sind es die Umweltämter, die das Thema Wasser rechtlich betreuen und auch letztendlich abwickeln. Wir erstellen zu Gewässernutzungen, sei es jetzt ein Brunnen, der errichtet wird, dass jemand Grundwasser entnehmen möchte, dass jemand ein Gewässer aufstauen möchte, beispielsweise um dort eine Wasserkraftanlage zu betreiben, dass jemand, eine Kommune, einen Hochwasserschutz an einem Gewässer errichten möchte. In diesen Phasen werden wir dann hinzugezogen als sogenannter amtlicher Sachverständiger. Wir erstellen ein Fachgutachten zu dieser beabsichtigten Gewässernutzung oder beispielsweise einem Gewässerausbau, beim Beispiel technischer Hochwasserschutz. Und dieses Gutachten fließt dann ein in den Bescheid, den Rechtsbescheid, den dann die Kreisverwaltungsbehörde ausreicht an den Bürger. Es gibt aber auch Situationen, wo wir selber für den Freistaat Bayern tätig sind und es ist an den staatlichen Gewässern. Also wir haben in unserem Amtsbereich immerhin 580 Kilometer Gewässer erster und zweiter Ordnung. Das sind diejenigen Gewässer, für die der Freistaat Bayern

0: Bayern die Unterhaltungslast trägt. Und diese Gewässer unterhalten wir mit dem Personal unserer Flussmeisterstelle. Das heißt, wir kümmern uns darum, dass die Ufer gesichert sind, dass die Gewässersohle nicht sich eintieft. Wir kümmern uns um die Gehölzpflege, beseitigen Abflusshindernisse und vieles mehr. Und wir sind in diesem Bereich auch für den Ausbau verantwortlich. Also beispielsweise, wenn wir den Wasserspiegel halten müssen, eine Stauanlage errichten oder auch einen technischen Hochwasserschutz errichten.
1: Und was ich gesehen habe beim Reinlaufen, ein Schild, Labor.
0: Ja, Labor ist auch wichtig für viele Tätigkeiten. Wir führen natürlich auch ein Monitoring durch. Wir müssen einen Überblick haben über den Zustand unserer Gewässer, sowohl des Grundwassers als auch der oberirdischen Gewässer. Dort gibt es entsprechende Messstellen. Und von diesen Messstellen, da gewinnen wir Daten über den chemischen Zustand des Gewässers, aber auch über den biologischen Zustand unserer Gewässer. Dort werden also dann auch kleine Insekten untersucht, die für den jeweiligen Gewässerzustand als Indikatoren dienen. Gibt es dann entsprechende Schulnoten und anhand dieser Schulnoten leiten wir wiederum Handlungsbedarf ab, müssen Maßnahmen ergreifen, um den Zustand zu verbessern. Denn wir sind natürlich aufgrund der europäischen Wasserrahmenrichtlinie verpflichtet, den guten ökologischen Zustand unserer Gewässer zu erreichen. Die Richtlinie gibt es seit 2000 und die Mitgliedstaaten, also auch Deutschland, haben sich verpflichtet, diese Ziele zu erreichen. Wir sind mittlerweile im dritten sogenannten Bewirtschaftungszeitraum, das sind 6 Jahreszeiträume, die wir uns vorgeben, um mit entsprechenden Maßnahmen den Zustand unserer Gewässer, Grundwasser wie auch oberirdische Gewässer zu verbessern.
1: Wie ist er denn, der aktuelle? Wie geht's unseren Gewässern, die Sie beaufsichtigen?
0: Also der Zustand unserer Gewässer im Amtsgebiet hat überwiegend eine Schulnote 3. Das heißt, mäßiger Zustand. Eine Stufe höher wäre dann schon der gute Zustand. Und wir sind bemüht, im Verbund wieder mit den Kommunen, mit den Städten und Gemeinden durch Maßnahmen an den Gewässern die Struktur zu verbessern, das Lebensraumpotenzial zu verbessern, damit die Arten, die dort ja heimisch sind, dort auch entsprechend vorkommen und Lebensraumsituationen vorfinden, die dafür passen. Auf der anderen Seite sind wir an den stofflichen Einflüssen dran, dass wir bei den Punktquellen, also bei den Kläranlagen oder Mischwassereinleitungen, dass dort Nährstoffeinträge reduziert werden. Und in diesem Kontext haben wir es jetzt geschafft, im letzten Bewirtschaftungszeitraum tatsächlich die Pegnitz im Bereich Ablauf oberhalb bis zur Grenze des Regierungsbezirks Mittelfranken tatsächlich in den guten Zustand zu bekommen. Die ist jetzt, wenn man sich die Karten anschaut, grün dargestellt. Das ist ein erster kleiner Erfolg. Wir arbeiten an den anderen Gewässern weiter. Das sind sogenannte, in der Umsetzung, sogenannte Flusswasserkörper. Das sind also Gewässerstrecken, die relativ gleichartig sind von der Morphologie. Die sind dann zusammengefasst und da haben wir 35 dieser Flusswasserkörper im Amtsgebiet und einen, wie gesagt, haben wir jetzt im guten Zustand. Das heißt für uns, es ist noch viel zu tun. Wir monitoren, wollen die Verbesserungen erkennen. Dort, wo keine Verbesserungen sind, müssen wir mit Maßnahmen nachschärfen. Das ist ein kontinuierlicher Prozess, aber Beispiel Pegnitz zeigt uns, wir sind auf einem guten Weg.
1: Das heißt also Laie, ne? Pegnitz. Zustand gut, könnte ich dann, wenn ich reinfall, auch mal Wasser daraus trinken, verschlucken, ohne dass mir gleich schlecht wird oder ich Durchfall kriege, in der Theorie.
0: Also sie hat natürlich keinen Trinkwassercharakter. Der gute Zustand heißt, dass sie für die Lebensraumansprüche der Fische, der Insekten, die dort entsprechend leben, dass sie da diese Anforderungen erfüllt. Man kann natürlich, wenn man da mal Wasser schluckt, ist das alles unbedenklich. Soweit ist es schon. Aber für den regelmäßigen Konsum rate ich dann doch auf die öffentliche Trinkwasserversorgung zurückzugreifen.
1: Würde ich auch keiner machen wahrscheinlich. Bleiben wir mal bei Gewässer und wahrscheinlich auch bei der Pegnitz. Ich kann es mir fast vorstellen, aus Ihrer Erfahrung, Ihrer Meinung nach, was ist das Gewässer hier bei uns, wo der Mensch am meisten eingegriffen hat oder rumgebaut hat? Welches Gewässer?
0: Ja, da fällt mir ganz spontan natürlich die Pegnitz ein, die Pegnitz im Stadtgebiet Nürnberg. Dort haben wir natürlich einen Verbau, die Sohle ist befestigt, die Ufer sind mit Ufermauern befestigt, der Querschnitt ist künstlich festgelegt, die Wasserführung der Pegnitz wird reguliert über Wehre, die wir im Stadtgebiet haben, die den Abfluss und auch die Stauhöhe einstellen. Das ist tatsächlich ein Abschnitt, der doch stark verbaut ist. Aber, muss ich sagen, ist die Pegnitz im Stadtgebiet doch ein großer Gewinn für die Stadt Nürnberg. Die Erholungsfunktion, die wir haben, ist doch außergewöhnlich. Ich denke da an die Insel Schütt, ich denke aber auch in weitere Abschnitte am Kettensteg, am Nägeleinswehr. Da sind überall Zugangsmöglichkeiten zum Gewässer geschaffen. Es gibt so kleine Terrassen, es gibt Treppen, sodass ich im Sommer, wenn die Hitze groß ist, auch ans Gewässer mal hin kann, dort auch mal vielleicht die Schuhe ausziehen und die Füße ins Gewässer halten kann. Also der Zugang zum Gewässer ist schon da, trotz allem Verbau. Und die Wehre, die ich angesprochen habe, die leisten ja auch einen wichtigen Beitrag zum Hochwasserschutz.
1: Machen Sie die Wehre als Wasserwirtschaftsamt oder weil es ja dann im Stadtgebiet ist, macht es die Stadt?
0: Das ist jetzt eine gute Frage. Gerade bei den Pegnitzwehren ist es so, dass wir uns das aufteilen mit dem Servicebetrieb öffentlicher Raum, mit SÖR und uns. Wir sind bei den Wehren für den Unterhalt der baulichen Substanz verantwortlich. Also dass das Wehr dasteht, dass die Wehrklappen einen einwandfreien Zustand sind. Und SÖR übernimmt letztendlich die kleineren Reparaturen im Laufe. Den Betrieb. So haben wir uns da vereinbart und uns diese Aufgabe aufgeteilt. Vielleicht noch ganz spannend, diese Wehre, die sind ja in den 50er Jahren entstanden, sind also vergleichsweise alt. Man hat sich damals nach dem Zweiten Weltkrieg bewusst darauf verständigt, die vorher festen Wehre, die es gab, die im Krieg dann zerstört wurden, nicht wieder als feste Wehre zu errichten, sondern als selbstregulierende Dachwehre. Ein Dachwehr besteht letztendlich aus zwei Wehrklappen, die ineinander greifen, und diese Wehre werden wasserstandsabhängig über eine Schwimmersteuerung selbstständig reguliert. Das heißt, im Hochwasserfall bei erhöhter Wasserführung senken die sich eigenständig ab und geben den größeren Abflussquerschnitt dann frei. Das heißt, diese Wehre sind ein wesentlicher Beitrag für den Hochwasserschutz der Stadt Nürnberg. Deshalb haben wir ein Auge drauf, aber SÖR auch ein Auge drauf, und sie sind auch aus meiner Sicht technisch prima Hingucker in der Innenstadt.
1: Weil wir Hochwasser sind, das heißt ja immer nach dem Umbau, nach dem Jahrhunderthochwasser vor über 100 Jahren, dass Nürnberg jetzt quasi sicher ist in Sachen Hochwasser durch den Durchfluss der Pegnitz. Sehen Sie das auch so? Oder gibt es irgendeinen unwahrscheinlichen Fall, wo doch mal Hochwasser sein könnte?
0: Also vor Hochwasser ist man nie zu 100% sicher. Wir haben für uns, für den technischen Hochwasserschutz an den staatlichen Gewässern, und die Kommunen verfolgen auch dieses Ziel, den Anspruch für ein 100-jährliches Hochwasserereignis ausreichend technische Vorkehrungen zu treffen. 100-jähriges Ereignis, das ist abgeleitet aus den Abflussaufzeichnungen vieler Jahrzehnte über unsere Pegel, die wir betreiben an den Gewässern, und dann letztendlich ein statistischer Wert, statistisch auch extrapoliert auf einen Zeitraum 100 Jahre. Das ist nicht so, dass man sagt, ja, jetzt hatte man ein 100-jährliches Hochwasser, jetzt hat man 100 Jahre Ruhe. So ist es nicht. Das kann also durchaus in einem Jahr auch mehrfach auftreten. Aber für uns ist es dann doch eine seltene, schwierige Hochwasserlage, auf die technische Vorkehrungen dann ausgelegt werden.
1: Und dann würden quasi die Wehre aufgemacht, damit das Wasser halt so schnell wie möglich durch kann. Oder wie kann ich es mir vorstellen?
0: Ganz genau. Für diesen Fall werden sich die Wehre legen. Und für diesen Fall ist auch der Nachweis geführt, dass das Stadtgebiet nicht vom Hochwasser beeinträchtigt wäre. Aber es gibt natürlich über dieses 100-jährliche Ereignis auch noch seltenere, extremere Ereignisse, bei denen es möglich ist, dass auch die technischen Vorkehrungen an die Grenzen ihrer Leistungsfähigkeit kommen, dass die Querschnitte, die wir da für den Abfluss vorhalten, möglicherweise nicht ausreichen, sodass man, wie ich eingangs gesagt habe, nie zu 100% vom Hochwasser sicher ist.
1: Wer weiß das schon? Gehen wir mal von der menschgemachten Pegnitz zum anderen. Was ist Ihrer Ansicht nach der natürlichste Fluss, wo der Mensch noch am wenigsten rumgefummelt hat, den wir hier in der Region haben?
0: Also da haben wir in der Region verschiedene Gewässerstrecken. Wir sind ja auch für die Aisch, die Zenn, die Farnbach zuständig. Ich würde jetzt aber vielleicht bei dem Beispiel Pegnitz bleiben. Wenn wir die Stadt Richtung Osten verlassen, dann kommen wir in einen relativ naturnahen Zustand des Fließgewässers Pegnitz. Dort ist ja auch das Naturschutz Gebiet Pegnitztal Ost, eine sehr hochwertige Landschaft und auch ein hochwertiger Gewässerlauf. Der hat also wirklich auch einen hohen ökologischen Anspruch, und deshalb war es für uns auch wichtig, den innerstädtischen Bereich mit diesem ökologisch hochwertigen Bereich zu vernetzen. Deshalb bauen wir auch aktuell eine Fischaufstiegsanlage am Wehr an der Flussstraße, also an der Erhardbrücke, und investieren dort auch als Freistaat Bayern 3,8 Millionen haben wir diese Maßnahme veranschlagt. Wir sind mitten im Bau, kommen entsprechend gut voran. Da wird letztendlich ein Wehrfeld geöffnet und in dieses Wehrfeld eine Fischaufstiegsanlage als ein Spundwandkasten, der mit Natursteinen in verschiedene Becken aufgeteilt wird, errichtet. Und in diesen Becken herrschen dann Fließgeschwindigkeiten, unterschiedliche Wasserhöhen, die es dann den Fischen aus dem Wörthersee ermöglichen, aufzusteigen in diesen höherwertigen Bereich der Pegnitz. Also dass da wieder ein Austausch ist vom aquatischen System Wörthersee zur Pegnitz im Bereich Pegnitz-Ost.
1: Fische, ein gutes Stichwort. Was haben Sie mit Fischen zu tun als Wasserwirtschaftsamt?
0: Letztendlich ist der Fisch auch ein Indikator für uns, der den Gewässerzustand anzeigt. Also wir betreiben ja dieses biologische Monitoring und anhand der Fischarten, die wir vor Ort feststellen, können wir den Zustand der Gewässer beurteilen, bewerten. Da ist der Fisch ein wichtiger Zeiger für uns. Dann passiert es natürlich auch immer wieder, dass wir hinzugerufen werden, wenn Fischsterben beobachtet werden. Wenn also mehrere Fische tot im Wasser treiben, dann ist natürlich der Verdacht da, dass ein schädlicher Stoff ins Gewässer eingeleitet wurde, eine Gewässerverunreinigung. Und dann sind wir vor Ort und untersuchen, nehmen Proben, versuchen die Ursache zu ermitteln, unterstützen die Einsatzkräfte, nehmen dann auch diese Fische, geben die ins Labor, dort unterstützt uns dann das Landesamt für Umwelt. So gesehen ist auch der Fisch jetzt im ungünstigsten Fall ein Zeiger für eine mögliche Gewässerverunreinigung.
1: Mit Ihren ganzen Daten und alles, was Sie erheben, ich habe das Gefühl und viele anderen auch, es wird immer trockener bei uns. Was sagen Ihre Zahlen?
0: Ja, dieser Eindruck entsteht natürlich, wenn ich im Sommer über drei, manchmal vier Wochen wirklich kaum Niederschlag habe. Wir spüren das auch, dass wir dann immer wieder ein erhöhtes Aufkommen an Nachfragen der Bürger haben. Wie schaut es denn aus? Wie entwickelt sich die Situation? Man kann feststellen, dass sich nach unterschiedlichen Bewertungen, wir beziehen uns da überwiegend auf unsere Fachleute beim Landesamt für Umwelt oder auch auf die Gruppe KLIWA. KLIWA steht für Klima, Wandel und Wasserwirtschaft. Da schließen sich die Bundesländer Bayern, Hessen, Baden-Württemberg, Rheinland-Pfalz und der DWD zusammen und bewerten miteinander die Situation, dass wir sagen können, auch in der Langfristprognose werden sich wohl die Jahresniederschläge in unserer Region kaum bis gar nicht verändern. Das sind also die Prognosen in so einem statistischen Hintergrundrauschen, die wirklich davon ausgehen lassen, dass wir bei den Werten, die sind bei uns im Amtsbereich zwischen 600 und 700 Millimeter im Jahr, je nachdem in welche Ecke wir schauen, dass wir uns in diesem Bereich weiter bewegen werden. Aber die Aufzeichnungen, die langjährigen Aufzeichnungen zeigen belastbar, dass wir eine Verschiebung dieser Niederschläge haben, dass die Sommer zunehmend trockener werden und die Winter zunehmend nasser. Also dort wird mehr Niederschlag fallen, dieser Niederschlag dann in Zukunft weniger als Schnee, sondern mehr als Regen. Und wenn es regnet, dann zunehmend auch in Form von starken Niederschlägen mit hoher Intensität, also viel Niederschlag in kurzer Zeit, der dann abflusswirksam wird, der dann weniger aktuell den Weg ins Grundwasser findet, sondern eher oberirdisch abfließt. Und da sprechen Sie jetzt einen wichtigen Punkt an, da müssen wir entgegenwirken. Wir müssen versuchen, dass wir den Niederschlag vor Ort halten, dass er dort, wo er fällt, möglichst versickert, dass er in den Boden und über den Boden in die gesättigte Zone, also in den Grundwasser, den Aquifer, dann kommt, um den zu stabilisieren, um den zu stützen. Das ist zunehmend eine wichtige Aufgabe und da sind wir zusammen mit unterschiedlichsten Organisationen, sei es mit dem Landschaftspflegeverband, mit der verbandlichen Landwirtschaft, mit der Landwirtschaftsverwaltung, mit dem Amt für ländliche Entwicklung, mit vielen Akteuren unterwegs draußen und werben, dass man dort Maßnahmen durchführt, um Niederschlag in der Fläche zu halten. Das können kleine Mulden sein, Senken, die man errichtet, in denen sich dann der Niederschlag sammelt und nicht mehr den Weg ins Gewässer findet, sondern dort zurückgehalten wird und dann zeitversetzt versickern kann. Das können aber auch naturnahe Umgestaltungen in den Gewässern sein, dass ich Laufverlängerungen habe, wo das Wasser auch mehr Möglichkeit hat, dann auch in den Untergrund zu versickern, sich mit dem Grundwasserkörper auszutauschen, dass ich Ufer abflache, dass ich diese mit der Aue, diese Verzahnung Gewässer-Aue verbessere, frühzeitiges Ausufern in Flächen, die dafür vorgesehen sind, die sollen natürlich keine Schäden dann erzeugen und vieles mehr. Also das ist wichtig, diesen Niederschlag vor Ort zu halten, um unsere Grundwasserleiter zu stabilisieren.
1: Dankeschön, passen Sie weiter gut auf die Pegnitz auf. Michael Müller vom Wasserwirtschaftsamt Nürnberg.
0: Ja, ich bedanke mich auch. Freue mich auf das nächste Gespräch.
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2: Ich bin Yves Simon. Schönen guten Morgen. Angeführt von Stürmerstar Kylian Mbappé hat Frankreich zum dritten Mal hintereinander das Halbfinale einer Fußball-Weltmeisterschaft erreicht. Der Titelfavorit hat sich im Viertelfinale hochverdient mit 2:0 gegen Marokko durchgesetzt. Für uns berichtet David Riemer.
3: Frankreich dominierte das Spiel, Marokko völlig chancenlos gegen das französische Star-Ensemble. Mbappé scheiterte zunächst mit einem Elfmeter an Marokkos überragendem Keeper Bono. In der 60. Minute traf der Franzose dann aber per Traumtor zur Führung. Ein Schlenzer ins rechte Eck, unhaltbar. Ousmane Dembélé legte nur 6 Minuten später nach zum 2:0 Endstand.
2: Bei Unfällen mit E-Scootern gelten in Zukunft strengere Regeln. Der Bundestag hat am Abend beschlossen, dass in Zukunft vor allem die Vermieter der Roller haften sollen. So sollen Geschädigte einfacher an Schadenersatz kommen. Bisher sind sie nämlich dank der stark gestiegenen Zahl an E-Scooter-Unfällen häufig auf ihren Kosten sitzen geblieben. Im Bayerischen Landtag ist es jetzt darum gegangen, wie sich Hausbesitzer von Naturgefahren wie Hochwasser schützen können. Starkregen ist das häufigste Klimarisiko, das sagen Experten der Verbraucherzentrale Bayern. Sie empfehlen deswegen zum Beispiel Rückstauklappen und hochwasserbeständige Kellerfenster. Und sie schlagen vor, einen Naturgefahrenausweis einzuführen, ähnlich dem Energieausweis. Darin soll das Risiko für das Gebäude stehen, was Hochwasser oder auch Hitze angeht. Und auch konkrete Tipps zur Vorbeugung. Das Ganze soll freiwillig sein, also keine Pflicht.
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4: Ich bin Yves Simon. Schönen guten Morgen. Angeführt von Stürmerstar Kylian Mbappé hat Frankreich zum 3. Mal hintereinander das Halbfinale einer Fußball-Weltmeisterschaft erreicht. Der Titelfavorit hat sich im Viertelfinale hochverdient mit 2:0 gegen Marokko durchgesetzt. Für uns berichtet David Riemer.
5: Frankreich dominierte das Spiel, Marokko völlig chancenlos gegen das französische Star-Ensemble. Mbappé scheiterte zunächst mit einem Elfmeter an Marokkos überragendem Keeper Bono. In der 60. Minute traf der Franzose dann aber per Traumtor zur Führung. Ein Schlenzer ins rechte Eck, unhaltbar. Ousmane Dembélé legte nur 6 Minuten später nach zum 2:0 Endstand.
4: Bei Unfällen mit E-Scootern gelten in Zukunft strengere Regeln. Der Bundestag hat am Abend beschlossen, dass in Zukunft vor allem die Vermieter der Roller haften sollen. So sollen Geschädigte einfacher an Schadenersatz kommen. Bisher sind sie nämlich dank der stark gestiegenen Zahl an E-Scooter-Unfällen häufig auf ihren Kosten sitzen geblieben. Im Bayerischen Landtag ist es jetzt darum gegangen, wie sich Hausbesitzer von Naturgefahren wie Hochwasser schützen können. Starkregen ist das häufigste Klimarisiko, das sagen Experten der Verbraucherzentrale Bayern. Sie empfehlen deswegen zum Beispiel Rückstauklappen und hochwasserbeständige Kellerfenster. Und sie schlagen vor, einen Naturgefahrenausweis einzuführen, ähnlich dem Energieausweis. Darin soll das Risiko für das Gebäude stehen, was Hochwasser oder auch Hitze angeht. Und auch konkrete Tipps zur Vorbeugung. Das Ganze soll freiwillig sein, also keine Pflicht. Die STIKO ändert ihre Corona-Empfehlung. Gesunde Menschen sollen sich in Zukunft erst ab 75 Jahren einmal im Jahr im Spätsommer oder auch im Frühherbst impfen lassen, nicht mehr schon ab 60. Hintergrund: schwere Verläufe und Todesfälle treffen inzwischen vor allem über 75-Jährige und Menschen mit Vorerkrankungen.
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3: Ich bin Stefan Schütz. Guten Morgen. Bei Unfällen mit Elektrorollern gelten künftig strengere Regeln für die Vermieter. Sie müssen für Unfallkosten aufkommen, wenn der Verursacher nicht belangt werden kann. Das hat der Bundestag beschlossen. Heute stimmt der Bundesrat unter anderem über ein Recht auf Reparatur ab. Ursula Winkler berichtet.
4: Geräte müssen künftig schon so gebaut sein, dass man sie reparieren kann. Der Akku etwa darf also nicht fest verschweißt oder verklebt sein, sondern muss ausgetauscht werden können. Die Hersteller werden auch verpflichtet, Produkte während der üblichen Lebensdauer zu einem angemessenen Preis zu reparieren. Eine Waschmaschine zum Beispiel sollte schon 10 Jahre lang gut funktionieren.
3: Künftig will Volkswagen aus Kostengründen deutlich weniger verschiedene Fahrzeugmodelle vom Band rollen lassen und die Optionen für die Ausstattung sollen um bis zu 75% schrumpfen. Das kündigte der Konzern nach einer Aufsichtsratssitzung an. Größter Einschnitt, statt 12 Millionen Fahrzeuge sollen bald noch 9 Millionen pro Jahr gebaut werden. Unklar ist, wie viele Stellen abgebaut werden, laut Medienberichten bis zu 120.000. Der Euro soll digital werden. Zusätzlich zum Bargeld soll es auch virtuelles Geld geben. Das EU-Parlament hat die Einführung beschlossen. Jetzt müssen noch die 27 Mitgliedstaaten darüber verhandeln. Geplant ist, dass wir diese digitalen Euros ab 2029 in einer App speichern und als Zahlungsmittel neben Bargeld benutzen können. Die EU will so unabhängiger von Kreditkartenanbietern wie Visa, Mastercard oder Bezahldiensten wie Klarna und PayPal werden.
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5: Mit Tanja Scholl. Wer in Nürnberg die Straßenbahn nutzt, kann aufatmen, denn ab heute steht wieder ein großer Teil des Netzes zur Verfügung. Die Bahnen befahren jetzt auch wieder die Strecken zwischen Plärrer und am Wegfeld, zwischen Scharrerstraße und Dutzenteich und zwischen Hauptbahnhof und Erlenstegen. VAG-Sprecherin Barbara Loos.
6: Damit steht den Fahrgästen schon wieder fast das komplette Netz mit dem Regelfahrplan zur Verfügung. Es fehlt nur noch der Westfriedhof. Der kommt am Samstag dazu und Mitte nächster Woche geht dann auch noch die Strecke zum Tiergarten in Betrieb.
5: Der Hitzerekord im Juni hatte die Nürnberger Straßenbahnen für mehrere Tage komplett lahmgelegt. Die Füllmasse zwischen Schienen und Straße war weich geworden und hatte Gleise und Fahrwerke der Bahnen verklebt.
2: Danke dir, Tanja. 2:56.
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2: Es wird richtig cool heute. 13 Grad aktuell schon in Stein und Erlenstegen. Können wir also nochmal schön frische Luft schnappen und durchlüften. Wunderbar, nutzt das aus, denn es werden 30 Grad heute Nachmittag. Ganz viel Sonne mit dabei. Und der N1-Wettertrend, der sagt auch Samstag, Sonntag, Montag Werte über 30 Grad.
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2: Und damit Servus zu euch auf die Straßen. Vorsicht, A73 Bamberg-Nürnberg in beiden Richtungen zwischen Buttenheim und Forchheim-Nord. Da sind Fußgänger auf der Fahrbahn unterwegs. Und A3 Regensburg Richtung Nürnberg. Da ist ein Pannen-LKW auf der Fahrbahn liegen geblieben zwischen dem Kreuz Nürnberg und Mögeldorf. Da ist jetzt der rechte Fahrstreifen blockiert. Wenn ihr noch was habt, Staus und Blitzer, dann gerne anrufen oder eine WhatsApp-Sprachnachricht rausschicken. 0800 92 9 092 9. Danke euch und gute Fahrt.
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2: Mit Felix an diesem sonnigen Freitagmorgen. Freue mich sehr, dass ihr dabei seid. 6:03 haben wir es in wenigen Minuten. Da schauen wir uns mal einen ganz bestimmten Pärchen-Prank an. Und ich sage schon mal jetzt, liebe Männer, ihr schnallt euch besser mal gut an, weil das hat's wirklich in sich. Hier ist für euch zum Reinstarten Taylor Swift mit Opalite, die besten aktuellen Hits auf Hitradio N1.

0: 6:09 Uhr. Frauen pranken ihre Männer und ich lieb's total.
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0: Felix hier, guten Morgen. Liebe Männer, hier kommt der Grund, weswegen ihr ab sofort auch daheim euer Badezimmer beim großen Geschäft abschließen werdet. In den USA geht's gerade viral, drum eine Frage der Zeit, bis eure Freundinnen hierzulande auf diese Videoidee kommen. Ihr kennt das ja safe, wenn ihr im Urlaub seid und für die Freunde und Familien WhatsApp-Gruppen das Badezimmer zum Beispiel abfilmen. Wie hier zum Beispiel.
2: So, this is our bathroom.
0: Ja, bloß sitzt da der Freund auf dem Pott und schaut richtig verwirrt in die Kamera.
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0: Es ist wirklich so unfassbar ehrenlos, aber auch so lustig. Der Badezimmer-Room-Tour-Pärchen-Prank. Ach, und liebe Männer, versucht's bloß nicht umgekehrt. Pro-Tipp von mir. Schönes Wochenende jetzt. Frische neue Trends wieder ab Montag um diese Zeit hier auf Hitradio N1.

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0: Auf gut Fränkisch könnte man sagen, ich mag, wie du mich abschnulzt. Lassen wir es bleiben. Lieber I like the way you kiss me jetzt um 6.16 Uhr.
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0: 6.19 Uhr. Felix hier, guten Morgen. Einen ganz normalen Flohmarkt zu organisieren ist nicht unbedingt einfach. Trotzdem hat sich Caro aus Nürnberg ans Herz gefasst und mag das aus diesem Grund durchziehen.
1: Meinem Nachbarn Jakob und mir ist nämlich aufgefallen, dass wir in ganz vielen anderen Nürnberger Stadtteilen schon richtig schöne Hinterhof-Flohmärkte haben, nur eben bei uns in Seebald noch nicht.
0: Wie läuft denn das ab? Wie viele machen denn da mit?
1: Knapp 40 Haushalte sind schon dabei und die machen quasi von 10 bis 16 Uhr ihre Hinterhöfe für euch auf. Der Besuch ist kostenlos, ihr könnt einfach vorbeikommen. Von Hof zu Hof schlendern, stöbern, kleine Schätze finden oder Seebald auch so einfach mal von einer ganz anderen Seite kennenlernen.
0: Sehr schön. Wo genau ist das dann alles in Seebald?
1: Ganz grob findet der Hoflohmarkt zwischen dem Rathenauplatz und der Insel Schütt statt. Am Tag selbst erkennt ihr die Höfe dann an den Luftballons, die vor den Hofeingängen hängen. Die Karte mit allen Höfen, die findet ihr bei uns auf Instagram unter hoflohmarkt.nürnberg.seebald.
0: Jawohl, wunderbar. Ganz viel Spaß dir morgen und vielen Dank dir für dein Engagement und deine Zeit heute. Ein paar letzte Worte noch.
1: Bringt super gerne eure Familie mit, bringt eure Freunde mit und kommt am 11. Juli zu uns nach Seebald. Wir würden uns riesig darüber freuen.
0: Ja, wunderbar.
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0: 4 Minuten noch vor 6:30. Hier ist die N1 Morning Show mit Felix an diesem Freitagmorgen. Wir brauchen Energie und die habe ich auch für euch. Und zwar der offizielle WM-Song von Shakira und Burna Boy namens Die Die. Und Leute, ich habe wirklich gehofft, dass die Franzosen weiterkommen, weil mein Halbfranzosenschädel, der hat sich das gewünscht. Marokko hat mit 0-2 gegen die Franzosen verloren. Schönes Tor auch von Mbappé. Und da geht's mal für die Franzosen eine Runde weiter, Leute. Teddy Swims habe ich auch noch da. Fantastische Soul-Stimme mit Mr. Know-It-All um 6:45 hier auf Hitradio N1. 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
0: Um 6.30 Uhr.
16: Ich bin Stefan Schütz. Guten Morgen. Bei Unfällen mit Elektrorollern gelten künftig strengere Regeln für die Vermieter. Sie müssen für Unfallkosten aufkommen, wenn der Verursacher nicht belangt werden kann. Das hat der Bundestag beschlossen. Heute stimmt der Bundesrat unter anderem über ein Recht auf Reparatur ab. Ursula Winkler berichtet.
17: Geräte müssen künftig schon so gebaut sein, dass man sie reparieren kann. Der Akku etwa darf also nicht fest verschweißt oder verklebt sein, sondern muss ausgetauscht werden können. Die Hersteller werden auch verpflichtet, Produkte während der üblichen Lebensdauer zu einem angemessenen Preis zu reparieren. Eine Waschmaschine zum Beispiel sollte schon 10 Jahre lang gut funktionieren.
16: Künftig will Volkswagen aus Kostengründen deutlich weniger verschiedene Fahrzeugmodelle vom Band rollen lassen und die Optionen für die Ausstattung sollen um bis zu 75% schrumpfen. Das kündigte der Konzern nach einer Aufsichtsratssitzung an. Größter Einschnitt, statt 12 Millionen Fahrzeuge sollen bald noch 9 Millionen pro Jahr gebaut werden. Unklar ist, wie viele Stellen abgebaut werden, laut Medienberichten bis zu 120.000. Der Euro soll digital werden. Zusätzlich zum Bargeld soll es auch virtuelles Geld geben. Das EU-Parlament hat die Einführung beschlossen. Jetzt müssen noch die 27 Mitgliedstaaten darüber verhandeln. Geplant ist, dass wir diese digitalen Euros ab 2029 in einer App speichern und als Zahlungsmittel neben Bargeld benutzen können. Die EU will so unabhängiger von Kreditkartenanbietern wie Visa, Mastercard oder Bezahldiensten wie Klarna und PayPal werden.
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18: Mit Tanja Scholl. 3 Tage Live-Musik, Kultur und Festivalstimmung zum Nulltarif. Das ist das Fürth-Festival. Von heute bis Sonntag verwandelt sich die Innenstadt wieder in eine große Open-Air-Bühne. Neben den bekannten Veranstaltungsflächen Fürther Freiheit, Heilplatz, Kirchenplatz, Lindenhain und Grüner Markt ist in diesem Jahr auch der Rathaus-Innenhof mit dabei. Zu den Höhepunkten des abwechslungsreichen Programms zählt heute der legendäre Gnadenlos Grand Prix, der mittlerweile echten Kultstatus genießt. Auch kostenlose Stadtführungen bietet die Stadt am Wochenende an. Am Sonntag stehen die Kinder im Mittelpunkt. Der Eintritt zum Fürth Festival ist wie immer frei.
0: Vielen Dank dir, Tanja. 6.32 Uhr.
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0: Bis zu 30 Grad, glaubst du es? Und ganz viel Sonne. Aktuell erstmal 14 Grad in Großreuth und auch in Ziegelstein. Liebe Grüße zu euch. Lüftet nochmal durch, das lohnt sich. Und der N1-Wettertrend, der sagt, dass ihr auf jeden Fall den Grill auspacken könnt, die Badehose anziehen, die Sonnenbrille und vor allem viel Sonnencreme auftragen könnt. Samstag, Sonntag, Montag, Werte über 30 Grad und ganz viel Sonne.
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0: Und damit Servus zu euch auf die Straßen. A3 Regensburg Richtung Nürnberg aufpassen. Ein Pannen-LKW ist auf dem rechten Fahrstreifen liegen geblieben, wird enger und eine Spur fällt euch hier weg zwischen dem Kreuz Nürnberg und Mögeldorf. Rüber zur A6, Heilbronn Richtung Nürnberg. Da ist der rechte Fahrstreifen nach einem Unfall heute Morgen blockiert. Die Bergungsarbeiten dauern noch bis ungefähr 8 Uhr zwischen Ansbach und Lichtenau. Bitte aufpassen, die Unfallstelle ist noch ungesichert. Ihr wisst Bescheid und wenn ihr noch was gesehen habt und unterwegs seid heute Morgen, Staus und Blitzer, na, könnt ihr einfach durchmelden allen anderen per Anruf oder WhatsApp-Sprachnachricht über mich 0800 92 9 092 9. Vielen Dank euch und gute Fahrt.
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0: Mit Felix an diesem Freitagmorgen ist das nicht schön. Das Wetter ist wunderbar schön sommerlich und wir haben nur noch diese eine Frühschicht miteinander und dann ist auch schon wieder Wochenende. Das ist sehr, sehr gut. Es gibt nicht nur News, wie die Franzosen gegen Marokko gespielt haben bei der WM. Gestern Nacht um 23 Uhr ging es los. 2:0. Ist ausgegangen und die Franzosen sind eine Runde weiter. Nein, es gibt auch noch fürs Finale eine News. Nicht, wer jetzt gegen wen spielt, das weiß wahrscheinlich nur Donald Trump, der die Fäden vielleicht zieht. Nee, Spaß. Aber ein Secret Act, ja, der wurde jetzt veröffentlicht. Aber es ist nicht Teddy Swims, der kommt jetzt erstmal mit Mr. Know-It-All. 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

0: 6.41 Uhr. Der Secret Act in der WM-Final-Halbzeitshow ist in 9 Tagen auf der Bühne und steht endlich fest.
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0: Oh! Felix hier, guten Morgen. Zum ersten Mal in der FIFA-Geschichte wird's eine Halbzeitshow geben, jetzt aktuell frisch als weiterer Act bestätigt. Justin Bieber. Es gibt natürlich auch Kritik an dem ganzen Vorhaben, denn die Halbzeitpause im Finalspiel wird extra mit einer verlängerten Halbzeitpause möglich gemacht. Sowas gab's noch nie und diese Shows kennen wir eigentlich nur vom Super Bowl. Nichtsdestotrotz freuen sich auch viele Nicht-Fußball-Fans über so eine Show. Neben Justin Bieber kommen nämlich auch Madonna, Coldplay, Shakira, Burner Boy und die K-Pop Boygroup BTS. Krasses Line-Up, da könnte einem der Fußball ja schon fast wieder wurscht sein.

0: 3:45.
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0: 6.52 Uhr. 30 Grad und Sonne am Wochenende. 50 Euro für eure Grillfeier gibt's von uns.
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0: Mit Felix. Und natürlich gibt's das nicht einfach so. Wir zocken natürlich eine Runde Rückwärts Songs erraten. Gestern hatten wir das hier. Ah, was könnte das gewesen sein? Genau. Von Justin Bieber und Louis Fonsi. Das ist ein Riesenspaß. Los geht's um kurz nach 7 Euro Chance auf einen 50 Euro Einkaufsgutschein beim E-Center Schüller. Das lohnt sich allemal. Ich drück euch die Daumen. Macht unbedingt mit.
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0: Die besten aktuellen Hits für euren Freitagmorgen hier auf Hitradio N1 mit Felix, mit der N1 Morning Show. Freue mich sehr, dass ihr dabei seid. Auch über unseren kostenlosen Webstream auf hitradio1.de könnt ihr auch im Malle-Urlaub reinhören. Warum nicht? Wir haben den guten Alex Warren in der Playlist gleich um 7:15 mit Fever Dream. Und das ist wirklich ein Typ, der hat ein Händchen für Love Songs. Seine erste Durchbruchsingle Ordinary hat er schon 2 Milliarden Streams einfach mal erreicht. Also der weiß, wie man Hits schreibt. Und einen weiteren hat er gemacht. Fever Dream, wie gesagt, gleich um 7:15 hier auf Hitradio N1. 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
0: Um 7 Uhr.
17: Ich bin Stefan Schütz. Guten Morgen. Bundestag und Bundesrat entscheiden heute über zahlreiche Gesetze. Dazu gehört das Gebäudemodernisierungsgesetz, auch als Heizungsgesetz bekannt, Zoe Tasovali berichtet.
18: Die Koalition will vor allem die umstrittene 65%-Regel kippen. Neue Heizungen sollen also nicht mehr zwingend überwiegend mit erneuerbaren Energien laufen. Stattdessen setzt die Regierung auf mehr Wahlfreiheit. Neue Gas- und Ölheizungen bleiben möglich. Sie müssen allerdings nach und nach mit einem steigenden Anteil klimaneutraler Brennstoffe betrieben werden.
17: Der Bundestag hat strengere Regeln für Vermieter von E-Scootern beschlossen. Geschädigte sollen dadurch leichter an Schadenersatz kommen. Künftig gilt, dass Betreiber von E-Rollerflotten für Unfallkosten aufkommen müssen, wenn der eigentliche Verursacher nicht belangt werden kann. Bei Unfällen mit parkenden E-Scootern müssen Geschädigte außerdem nicht mehr nachweisen, dass ein Fahrer das Fahrzeug fehlerhaft abgestellt hat. Die Ständige Impfkommission schränkt ihre Corona-Impfempfehlung für ältere Menschen ein. Wer gesund ist, sollte sich erst ab 75 Jahren im Spätsommer oder Frühherbst impfen lassen. Bisher lag die Grenze bei 60 Jahren. Die Begründung, die Fallzahlen sind seit dem Ende der Pandemie kontinuierlich zurückgegangen. Für gesunde Säuglinge, Kinder und Jugendliche gilt schon länger keine Impfempfehlung mehr.
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9: Mit Tanja Scholl. Solidarität statt Sozialabbau. Unter diesem Motto ruft das neu gegründete Bündnis Hashtag Unkürzbar Mittelfranken morgen um 14 Uhr zu einer großen Kundgebung auf dem Nürnberger Kornmarkt auf. Protestiert wird gegen das geplante Reformpaket der Bundesregierung im Gesundheits- und Sozialwesen. Martin Schmalzbauer von Verdi.
10: Wenn man sich anguckt, dass die großen Vermögen weniger Superreiche immer größer werden und Hunderte von Milliarden für Aufrüstung da sind, stellen wir schon in Zweifel, dass für Gesundheit, Soziales und Arbeitnehmerrechte kein Geld mehr da sein soll.
9: Nach der Kundgebung am Kornmarkt folgt noch eine große Demo durch Innenstadt und Südstadt, die am Nachmittag zeitweise den Verkehr ausbremst.
0: 2:07. Danke, Tanja.
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0: Grüße gehen raus rund um den Airport Nürnberg im Knoblauchsland und auch am Aibacher Forst. Aktuell 15 Grad, später noch 30 Grad. Es wird sehr, sehr sonnig und sehr sommerlich. Und der N1 Wettertrend, der sieht so ein Wetter für die kommenden Tage und fürs Wochenende auch vor. Grillwetter bei über 30 Grad und Sonnenschein, aber nicht mehr als 33.
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0: Wollen ja nicht verbrennen, Leute. Und damit Servus zu euch auf die Straßen. Auf der A3 Regensburg Richtung Nürnberg bitte aufpassen. Da blockiert ein Pannen-LKW den rechten Fahrstreifen im Bereich zwischen dem Kreuz Nürnberg und Mögeldorf. A6 Heilbronn Richtung Nürnberg. Bis ca. 8 Uhr werden die Aufräumarbeiten noch dauern. Zwischen Ansbach und Lichtenau, da gab es einen Unfall. Übrigens noch eine ungesicherte Unfallstelle. Rechter Fahrstreifen fällt euch weg. Rechnet auch mit extra Minuten, wenn ihr da langfahren solltet. So, geblitzt wird noch in Fürth. Nürnberger Straße stadteinwärts und auf der B8 Fürth Richtung Neustadt an der Aisch zwischen Horbach und Langenzenn. Ihr habt safe auch noch was gesehen, also gerne allen anderen weitersagen. Staus und Blitzer, die ihr gesehen habt, per Anruf oder WhatsApp-Sprachnachricht kostenlos unter 0800 92 9 092 9. Lieben Dank euch und gute Fahrt.
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0: Mit Felix am Freitag. Morgen. Und was könnte es jetzt Besseres geben als einen 50 € E-Center-Schüller-Gutschein für die nächste Grillparty? Genau, den habe ich für euch in wenigen Minuten nach genau 2 Songs, wenn ihr diesen rückwärts gespielten Song richtig erraten könnt. Also erstmal nur so ein kleiner Hinhörer. Ihr überlegt schon mal, was das sein könnte. Auflösen werde ich diesen Backwards-Beat dann gleich nach Ed Sheeran und nach Alex Warren. Hier ist er erstmal auch mit Fever Dream. Ich drücke euch die Daumen und gönne euch die besten aktuellen Hits hier auf N1.

0: 7.10 Uhr, die Leitungen glühen. Warum? Ja, weil ihr jetzt die Chance auf einen 50-Euro-Gutschein vom E-Center Schiller habt.
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0: Mit Felix am Freitagmorgen. Ich freue mich sehr, dass ihr da seid. Wir hören jetzt gleich mal in die Rückwärtsversion rein von dem Song, wo wir Namen und Interpreten suchen. Achtung! Welcher Song könnte das sein? 0800 92 90 92 9. Ich drücke euch die Daumen. Und wen haben wir denn hier? Guten Morgen, wer ist dran? Hallo, noch jemand da?
2: Hallo?
0: Ja, sag noch mal kurz deinen Namen.
2: Der Maxi hier, hi.
0: Servus Maxi, was glaubst du, welchen Song wir suchen?
2: Ich glaube, dass es sich um White Cherry Lillet von Nina Chuber handelt.
0: Okay, dann schauen wir mal. Ich will immer, ich will gar nicht. Ey, das stimmt. Herzlichen Glückwunsch.
2: Danke, super. Kann die nächste Grillfete starten.
0: So sieht's aus. Du bekommst einen 50-Euro Einkaufsgutschein vom E-Center Schiller. Bleib in der Leitung und vielen Dank an alle anderen fürs Mitmachen und Einschalten. Die nächste Chance, das zu gewinnen bei unseren Backwards Beats, gibt's wieder. Um kurz nach 7 jeden Tag ab Montag.
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7.20 Uhr. Fanaktionen können sehr emotional, total durchdacht oder auch kompletter Müll sein. Felix hier, guten Morgen. Alle Swifties sind komplett am Durchdrehen, denn Taylor Swift hat ihren Ehemann Travis Kelce im Madison Square Garden in New York nicht nur geheiratet, sondern auch hunderte Gäste dort zur Feier in einer Art Schlossempfang, das extra gebaut wurde, ja, und auch wieder abgebaut. Die Hochzeit war am Wochenende. Eigentlich hätte ich gedacht, das Thema war jetzt durch, ne? Und wir können uns wieder um die Musik uns kümmern, aber falsch gedacht, jetzt haben ihre Fans doch tatsächlich es geschafft, den Müll von dieser Hochzeit ausfindig zu machen, online für ehrenlose Preise anzubieten und die Leute kaufen es auch noch. Was ist los mit euch? Ihr tut wirklich so, als wäre der Müll von Taylor Swifts Hochzeit ein Stück Berliner Mauer. 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

0: Drei Minuten vor halb acht, meine Lieben. Hier ist die N1 Morning Show mit Felix an diesem sonnigen Freitagmorgen. Freue mich sehr, dass ihr auch immer wieder euren Alexen, also eure Alexa, Bescheid sagt. Alexa, spiel doch Hitradio N1. Dann habe ich den Felix und komme gut in den Tag rein und habe auch noch die besten aktuellen Hits. Wunderbar. Also so viel müsst ihr der Alexa nicht sagen, aber ich freue mich, wenn ihr uns über die Alexa hört. So. Jennifer Lopez ist wieder zurück. Was für ein Traum. Mit David Guetta zusammen hat sie einen weiteren Clubbanger rausgehauen. Erinnert mich auch ein bisschen an On The Floor damals, ne, von der Energie her. Save Me Tonight heißt das Teil in knapp 10 Minuten in der Playlist. Und dann geht's mit Kygo, Khalid und Griffin. Die kenne ich noch ganz gut aus den 2010ern. Da haben sie die Charts schon mal auseinandergenommen und sie tun es jetzt wieder mit ihrer aktuellen Save My Love. Um kurz nach halb acht hier auf Hitradio N1 die besten aktuellen Hits.
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0: Um 7.30 Uhr.
9: Ich bin Stefan Schütz. Guten Morgen. Bundestag und Bundesrat entscheiden heute über zahlreiche Gesetze. Dazu gehört das Gebäudemodernisierungsgesetz, auch als Heizungsgesetz bekannt. Zoe Tasovali berichtet.
10: Die Koalition will vor allem die umstrittene 65%-Regel kippen. Neue Heizungen sollen also nicht mehr zwingend überwiegend mit erneuerbaren Energien laufen. Stattdessen setzt die Regierung auf mehr Wahlfreiheit. Neue Gas- und Ölheizungen bleiben möglich. Sie müssen allerdings nach und nach mit einem steigenden Anteil klimaneutraler Brennstoffe betrieben werden.
9: Der Bundestag hat strengere Regeln für Vermieter von E-Scootern beschlossen. Geschädigte sollen dadurch leichter an Schadenersatz kommen. Künftig gilt, dass Betreiber von E-Rollerflotten für Unfallkosten aufkommen müssen, wenn der eigentliche Verursacher nicht belangt werden kann. Bei Unfällen mit parkenden E-Scootern müssen Geschädigte außerdem nicht mehr nachweisen, dass ein Fahrer das Fahrzeug fehlerhaft abgestellt hat. Die Ständige Impfkommission schränkt ihre Corona-Impfempfehlung für ältere Menschen ein. Wer gesund ist, sollte sich erst ab 75 Jahren im Spätsommer oder Frühherbst impfen lassen. Bisher lag die Grenze bei 60 Jahren. Die Begründung, die Fallzahlen sind seit dem Ende der Pandemie kontinuierlich zurückgegangen. Für gesunde Säuglinge, Kinder und Jugendliche gilt schon länger keine Impfempfehlung mehr.
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11: Mit Tanja Scholl. Wer in Nürnberg die Straßenbahn nutzt, kann aufatmen, denn ab heute steht wieder ein großer Teil des Netzes zur Verfügung. Die Bahnen befahren jetzt auch wieder die Strecken zwischen Plärrer und am Wegfeld, zwischen Scharrerstraße und Dutzenteich und zwischen Hauptbahnhof und Erlenstegen. VRG-Sprecherin Barbara Loos.
12: Damit steht den Fahrgästen schon wieder fast das komplette Netz mit dem Regelfahrplan zur Verfügung. Es fehlt nur noch der Westfriedhof, der kommt am Samstag dazu und Mitte nächster Woche geht dann auch noch die Strecke zum Tiergarten in Betrieb.
11: Der Hitzerekord im Juni hatte die Nürnberger Straßenbahnen für mehrere Tage komplett lahmgelegt. Die Füllmasse zwischen Schienen und Straße war weich geworden und hatte Gleise und Fahrwerke der Bahnen verklebt.
0: Vielen Dank dir, Tanja. 7.32 Uhr.
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0: Sommerwetter. Entschuldigung, Leute. Es ist Freitagmorgen. Ich bin so ein bisschen durch den Wind. 16 Grad aktuell bei euch am Marienberg und auch in Hasenbuck. Es wird richtig krass sommerlich und heiß. 30 Grad am Nachmittag, unser Topwert. Ganz viel Sonne und der N1-Wettertrend. Der sagt, genauso geht's am Wochenende weiter. Und zwar bis in die nächste Woche Montag rein. Das sind dann sogar 33 Grad.
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0: Und damit Servus zu euch auf die Straßen. Wir schauen auf die A3 Regensburg Richtung Nürnberg. Ein kaputter Pannen-LKW, der blockiert den rechten Fahrstreifen zwischen dem Kreuz Nürnberg und Mögeldorf. Gut aufpassen beim Langfahren und A6 Heilbronn Richtung Nürnberg. Bis 8 Uhr dauert heute noch die Bergungsarbeit zwischen Ansbach und Lichtenau. Es ist zum Unfall gekommen, Standstreifen blockiert. 20 Minuten braucht ihr dort länger. Geblitzt wird in Fürth in der Nürnberger Straße stadteinwärts. Und auf der B8 Richtung Neustadt an der Aisch zwischen Horbach und Langenzenn. Dann hat Sabrina noch einen.
13: Wenn man Richtung Emskirchen hinter Seugendorf, vielleicht ist der Kasten nicht so weit zu sehen in der 80er-Zone.
0: In der 80er-Zone war das am Ende?
13: Ja.
0: Perfekt, vielen Dank dir Sabrina. Und Robert hat auch noch einen von der A73.
14: Richtung Erlangen, kurz vor der Ausfahrt Eltersdorf, da wo der Parkplatz ist.
0: Jawohl, vielen Dank euch beiden. Falls der Rest von euch noch was hat, Staus und Blitzer, gerne anrufen oder eine WhatsApp-Sprachnachricht rüber schicken. Dann sagen wir es allen anderen weiter. 0800 92 90 92 9. Lieben Dank euch und gute Fahrt.
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0: Mit Felix, meine Lieben, ich grüße euch ganz herzlich an diesem Freitagmorgen. Ach ja, stimmt, hätte ich fast vergessen. Ich habe euch ja was versprochen, ne? Und zwar hau ich für euch was richtig Geiles raus. Ihr dürft mit 5 weiteren von euren Freunden eine Lounge beim Sternler Schlossstrand in Erlangen abstauben. Plus fettes Getränke- und Fresspaket. Das klingt sehr, sehr gut, würde ich jetzt einfach mal sagen. Na, wir präsentieren diesen Schlossstrand, alle Infos dazu kriegt ihr auch auf hitradio1.de. Und wer jetzt am schnellsten anruft unter 0800 92 90 92 9, der bekommt diese lecker schmecker Gästelistenplätze und Gutscheine. Und hier ist Kygo, Khalid und Griffin mit Save My Love, wunderschöner Song. Für euren Freitagmorgen die besten aktuellen Hits auf hitradio1.

0: Es ist 7.41 Uhr. So Leute, die Leitungen glühen. Ihr wollt alle dieses fette Getränke- und Fresspaket für den Sternler Schlossstrand in Erlangen haben. Ich kenne euch Freibiergesichter doch und ich gönne euch auch die Sechser Lounge. Mal schauen, wer am schnellsten war. Servus und guten Morgen. Hier ist Hitradio N1. Der Felix ist dran. Mit wem spreche ich denn?
1: Guten Morgen, hier ist die Verena. Ich rufe an wegen dem Schlossstrand.
0: Verena, wann hast du das letzte Mal was gewonnen? Drücke ich dir die Daumen. Servus. So Leute, Servus und guten Morgen. Hier ist Hitradio N1. Der Felix ist dran. Mit wem spreche ich denn?
1: Grüß dich, Felix. Da ist die Diana. Ich rufe an für die Gutscheine für Erlangen.
0: Das ist doch sehr gut. Hast du auch genug Leute, die mitkommen würden?
1: Definitiv, ja.
0: Sehr gut. Dann herzlichen Glückwunsch!
1: Wow, mega geil! Super, danke schön!
0: Danke auch an alle anderen fürs Mitmachen und Einschalten und ein wunderbares Wochenende auf dem Sternler Schlossstrand in Erlangen. 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

0: 7.45 Uhr.
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Für mich als Förder ist das natürlich ein Pflichttermin, aber auch die Nürnberger dürfen heimlich dazukommen. Felix hier, guten Morgen. Heute startet das Fürth-Festival übers ganze Wochenende und die halbe Innenstadt verteilt. Gibt's wieder massig Programm, viele Bühnen, darunter auch eine neue im Rathaus-Innenhof. Die größte Bühne aber ist auf der Förderfreiheit. 5000 Leute passen da drauf, Eintritt ist frei und heute schon ein Highlight im Programm. Der große, gnadenlos Grand Prix der Komödie Fürth. Volker Heißmann moderiert das Ganze und das ist meiner Meinung nach wohl der schrägste Contest hier in der Region. Anmelden konnte sich jeder, der was aufführen mag, zum Beispiel Comedy, Musik oder Akrobatik, ne, whatever. Das Publikum soll den Auftritt dann mit roten oder grünen Karten bewerten. Gibt's so viele rote Karten, wird der Auftritt sogar abgebrochen. Bei grün gibt's die Chance aufs Finale. Zu gewinnen gibt's dann 1000 Euro Höffner-Gutschein. Hör ich ja mal. Aber ich glaube, das ist mir wurscht, weil, wie ihr vielleicht wisst, bin ich ja auch Musiker und ich werde auch einen kleinen Mini-Auftritt dort haben und auf einer Bühne vor 5000 Leuten in der Heimat Musik spielen zu dürfen, ist, glaube ich, schon Gewinn genug, ne? Also kommt gern rum, wird richtig lustig, der gnadenlos Grand Prix beim Fürth-Festival auf der Fürther Freiheit ab 19 Uhr. Schönes Wochenende schon einmal, ne? 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

0: Zwei Minuten vor acht, Leute. Hier ist die N1 Morning Show mit Felix. Freue mich sehr, dass ihr dabei seid. Gleich für euch in knapp 10 Minuten die aktuelle von Olivia Rodrigo mit Drop Dead. Ich feiere es total, dass die endlich wieder am Start ist. Hat ja jetzt lange nichts veröffentlicht und dieses Jahr wird, glaube ich, auch mit ihr Jahr. Bebe Rexha haben wir noch da mit New Religion. Ein richtig geiler EDM-Track, der euch die Power bringt, die ihr braucht für diesen Freitagmorgen. Gleich hier auf Hitradio und 1 die besten aktuellen Hits.
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0: Um 8 Uhr.
13: Ich bin Stefan Schütz. Guten Morgen. Im Bundestag geht es heute um ein Sparpaket, mit dem die Krankenkassen entlastet werden sollen. Unter anderem vorgesehen ist eine höhere Zuzahlung bei verschriebenen Medikamenten. Statt wie bisher maximal 10 sollen es künftig 15 Euro sein. Gestrichen werden homöopathische Leistungen auf Kassenkosten, Zuschüsse für Zahnersatz werden gekürzt und die kostenlose Mitversicherung von Eheleuten und Lebenspartnern soll beschränkt werden. Damit Haushaltsgeräte und Smartphones künftig länger genutzt werden, soll das Recht auf Reparatur kommen. Nach dem Bundestagsbeschluss ist das Thema heute im Bundesrat. Ursula Winkler berichtet.
14: Geräte müssen künftig schon so gebaut sein, dass man sie reparieren kann. Der Akku etwa darf also nicht fest verschweißt oder verklebt sein, sondern muss ausgetauscht werden können. Die Hersteller werden auch verpflichtet, Produkte während der üblichen Lebensdauer zu einem angemessenen Preis zu reparieren. Eine Waschmaschine zum Beispiel sollte schon 10 Jahre lang gut funktionieren.
13: Im Süden Spaniens sind bei einem schweren Waldbrand mindestens 12 Menschen ums Leben gekommen. Einige wurden in ihren Autos gefunden. Rund 150 Feuerwehrleute sind im Einsatz. Der Brand war gestern rund 300 Kilometer nordöstlich von Malaga ausgebrochen, vermutlich durch eine gerissene Stromleitung. Auch in anderen Teilen Spaniens sowie in Frankreich und Portugal wüten derzeit schwere Waldbrände.
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15: Mit Tanja Scholl. Es ist ein Fest für die Bürger und den Wald. An diesem Wochenende lädt der Bund Naturschutz wieder zum Reichswaldfest in Nürnberg ein. Hier wird nicht nur gefeiert, sondern auch der Wald gewürdigt, denn dem geht es aktuell schlecht und der BN fordert konsequenten Schutz. Auf dem Fest erwartet die Besucher unter anderem eine GPS-Schatzsuche, Baumklettern und eine große Tombola. Hubert Weiger, Ehrenvorsitzender des BN.
16: Wir hoffen uns wieder eine Stärkung des Einsatzes für den Reichswald, dass die anwesenden Verantwortlichen der Stadt und des Landes und des Bundes sehen, jawohl, die Menschen haben nicht nur Interesse am Wald, sondern sie erwarten auch von der Politik Handeln für den Wald. Und je mehr Menschen zum Waldfest kommen, umso größer der Druck, mehr als bisher für den Klimaschutz zu machen.
15: Sorgen wegen des Eichenprozessionsspinners muss sich niemand machen. Nester im Festbereich wurden entfernt.
0: Danke dir, Tanja. 3 nach 8.
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0: Gut schaut es aus. 18 Grad haben wir es schon im Faberwald und in Forsthof. Bis zu 30 Grad werden es heute noch. Viel, viel Sonne für euch. Und der N1-Wettertrend, der verspricht das fürs ganze Wochenende. 30 Grad am Samstag, Sonne. 31 Grad am Sonntag mit Sonne und sogar am Montag noch 33 Grad und auch viel Sonne.
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0: Und damit Servus zu euch auf die Straßen. Vorsicht, A3 Regensburg Richtung Nürnberg. Ein Pannen-LKW blockiert den rechten Fahrstreifen zwischen dem Kreuz Nürnberg und Mögeldorf. Gut aufpassen beim Langfahren. Und dann haben wir auf der A6 Heilbronn Richtung Nürnberg noch eine Unfallstelle. Der Unfall wird gerade aufgenommen zwischen Ansbach und Lichtenau. Ist deswegen auch der Standstreifen blockiert. Rechnet mit gut 20 Minuten extra, wenn ihr da lang müsst. Und ansonsten wird noch geblitzt in Nürnberg. Kornburger Hauptstraße in Fürth. Nürnberger Straße stadteinwärts. Sowie in der Siegelsdorfer Straße zwischen Siegelsdorf und Seukendorf. Und dann haben wir noch was von der A73 vom Robert.
17: Richtung Erlangen, kurz vor der Ausfahrt Eltersdorf, da wo der Parkplatz ist.
0: Jawohl, vielen Dank. Wenn ihr auch noch was habt, Staus und Blitzer, gerne kurz anrufen oder eine WhatsApp-Sprachnachricht rausschicken. Kostenlos unter 0800 92 90 92 9. Danke und gute Fahrt.
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0: Mit Felix an diesem Freitagmorgen und alle Männer zittern ein bisschen, weil die Frauen gerade ein echt spannenden und ein bisschen gemeinen Prank an euch durchführen könnten. Ich sag mal so, ne? Ihr sperrt in Zukunft lieber mal auch daheim das Klo und das Badezimmer ab. Mehr dazu gleich im N1 Trend Update. Und hier ist für euch Bibi Rexha mit New Religion. Die besten aktuellen Hits sind das am Freitagmorgen. Nur hier auf Hitradio N1. Schön, dass ihr dabei seid.
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0: 8.10 Uhr. Frauen pranken ihre Männer und ich lieb's total.
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0: Felix hier, guten Morgen. Liebe Männer, hier kommt der Grund, weswegen ihr ab sofort auch daheim euer Badezimmer beim großen Geschäft abschließen werdet. In den USA geht's gerade viral, drum eine Frage der Zeit, bis eure Freundinnen hierzulande auf diese Videoidee kommen. Ihr kennt das ja safe, wenn ihr im Urlaub seid und für die Freunde und Familien WhatsApp-Gruppen das Badezimmer zum Beispiel abfilmt. Ne? Wie hier zum Beispiel.
2: So, this is our bathroom.
0: Ja, bloß sitzt da der Freund auf dem Pott und schaut richtig verwirrt in die Kamera.
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0: Es ist wirklich so unfassbar ehrenlos, aber auch so lustig. Der Badezimmer-Room-Tour-Pärchen-Prank. Ach und liebe Männer, versucht's bloß nicht umgekehrt. Pro-Tipp von mir. Schönes Wochenende jetzt. Frische neue Trends wieder ab Montag um diese Zeit hier auf Hitradio N1.

0: 8.20 Uhr. Heute freuen wir uns natürlich besonders auf den Feierabend, denn es gibt wieder eine heiße Empfehlung von uns für den Nürnberger Lieblingsstrand.
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2: Das geht heute ab.
0: Felix hier, guten Morgen. Heute Abend ab 20 Uhr legt DJ Nuovo auf unter dem Motto One More Song. Es geht ab mit Club Classics und modernen Clubhits der vergangenen Jahre. Ja, moderne Sounds treten da auf richtige Festival-Vibes. Ein Freitagabend voller Energie, Nostalgie und guter Stimmung. Und es wird ab 22 Uhr übrigens dann zur exklusiven Headphone-Party. Ausgabe gibt's dann vor Ort gegen ein kleines Pfand. Kriegt ihr natürlich zurück das Geld. Insgesamt ist der Eintritt aber frei. Schaut unbedingt vorbei beim Lieblingsstrand. One More Song, DJ Nuovo. Heute ab 20 Uhr. Schönes Wochenende, sag ich schon mal. 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

0: 8.26 Uhr. Schönen guten Freitagmorgen euch. Die N1 Morning Show hier mit Felix. Es ist ein traumhaftes Wetter. Gönnt euch ein leckeres Eis bei der Eisdiele eures Vertrauens. Die freuen sich total. Seid auf jeden Fall schnell, weil da könnt es wahrscheinlich eine dicke Schlange geben. Ne? Tame Impala ist eine Band aus Australien. Und die haben sich zusammengetan mit einer südkoreanischen K-Pop-Sängerin namens Jennie. Ist eine wilde Mischung, aber hat funktioniert und rausgekommen ist ein unfassbar cooler Song, wie eine frisch abgefeuerte Pistole, die noch so nachraucht. Ne? Heißt Dracula, gibt's in knapp 10 Minuten für euch auf die Ohren und rein geht's mit einer Frau, die auch schon wieder für Schlagzeilen gesorgt hat, Taylor Swift. Mit Opalight um kurz nach 8:30. Die Schlagzeilen übrigens, ne, hat sie nicht selber verursacht, sondern ihre Fans. Mehr dazu aber dann auch nochmal später. Die besten aktuellen Hits und mehr gleich hier auf Hitradio N1.
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0: Um 8.30 Uhr.
14: Ich bin Stefan Schütz. Guten Morgen. Im Bundestag geht es heute um ein Sparpaket, mit dem die Krankenkassen entlastet werden sollen. Unter anderem vorgesehen ist eine höhere Zuzahlung bei verschriebenen Medikamenten. Statt wie bisher maximal 10 sollen es künftig 15 Euro sein. Gestrichen werden homöopathische Leistungen auf Kassenkosten, Zuschüsse für Zahnersatz werden gekürzt und die kostenlose Mitversicherung von Eheleuten und Lebenspartnern soll beschränkt werden. Damit Haushaltsgeräte und Smartphones künftig länger genutzt werden, soll das Recht auf Reparatur kommen. Nach dem Bundestagsbeschluss ist das Thema heute im Bundesrat. Ursula Winkler berichtet.
15: Geräte müssen künftig schon so gebaut sein, dass man sie reparieren kann. Der Akku etwa darf also nicht fest verschweißt oder verklebt sein, sondern muss ausgetauscht werden können. Die Hersteller werden auch verpflichtet, Produkte während der üblichen Lebensdauer zu einem angemessenen Preis zu reparieren. Eine Waschmaschine zum Beispiel sollte schon 10 Jahre lang gut funktionieren.
14: Im Süden Spaniens sind bei einem schweren Waldbrand mindestens 12 Menschen ums Leben gekommen. Einige wurden in ihren Autos gefunden. Rund 150 Feuerwehrleute sind im Einsatz. Der Brand war gestern rund 300 Kilometer nordöstlich von Malaga ausgebrochen, vermutlich durch eine gerissene Stromleitung. Auch in anderen Teilen Spaniens sowie in Frankreich und Portugal wüten derzeit schwere Waldbrände.
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16: Mit Tanja Scholl. In Mittelfranken herrscht in den kommenden Tagen wieder erhöhte Waldbrandgefahr. Am Wochenende starten deshalb erneut Beobachtungsflugzeuge. Die Regierung von Mittelfranken hat für morgen und Sonntag Luftbeobachtungen angeordnet, um Waldbrände möglichst früh zu entdecken. Grund sind die anhaltende Trockenheit und die erwarteten hohen Temperaturen. Ehrenamtliche Piloten der Luftrettungsstaffel fliegen gemeinsam mit Experten von Feuerwehr und Forstverwaltung besonders gefährdete Waldgebiete ab, unter anderem den Seebalder und Lorenzer Reichswald. Wenn sie Rauch entdecken, alarmieren sie die Feuerwehr. Die Regierung appelliert an alle Waldbesucher, kein offenes Feuer machen, nicht rauchen und Waldbrände sofort über den Notruf 112 melden.
0: Vielen Dank dir, Tanja. 8.32 Uhr.
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0: So, Wetter können wir aber auch ein bisschen genießen, ne? Es ist schön sonnig aktuell, 19 Grad bei euch in Schwanstetten und auch im Stadtpark Nürnberg. Bis zu 30 Grad werden es heute noch. Sonne bleibt den ganzen Tag, bis sie untergeht heute Abend bei uns. Der N1-Wettertrend, Samstag, Sonntag, Montag arbeiten wir uns immer weiter über die 30-Grad-Marke hinaus. Sonnig ist es sowieso bis Dienstag, 30, 31, 33, dann sogar schon am Montag.
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0: Und damit Servus zu euch auf die Straßen. Wir schauen auf die A3 Regensburg Richtung Nürnberg. Da ist ein Pannen-LKW liegen geblieben. Der blockiert den rechten Fahrstreifen im Bereich zwischen dem Kreuz Nürnberg und Mögeldorf. Ansonsten kommt ihr aber sehr gut durch. Es gibt aber noch einen Blitzer in Nürnberg in der Kornburger Hauptstraße sowie in Fürth, Siegelsdorfer Straße zwischen Siegelsdorf und Seukendorf. Von der A73 hat der Robert noch einen gespottet.
17: Richtung Erlangen, kurz vor der Ausfahrt Eltersdorf, da wo der Parkplatz ist.
0: Vielen Dank dir und wenn ihr noch was habt, Staus und Blitzer, gerne kurz durchrufen und allen anderen Bescheid geben. Gerne auch als WhatsApp-Sprachnachricht kostenlos unter 0800 92 90 92 9. Lieben Dank euch und gute Fahrt.
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0: Mit Felix am Freitagmorgen und in 9 Tagen ist das WM-Finale und da gibt es ja zum allerersten Mal eine richtige Halftime-Show, wie so beim Super Bowl, treten eine Menge Künstler auf und einer, mit dem hätte ich gar nicht gerechnet. Ich dachte, der macht jetzt wieder ewig Pause und der ist bekannt gegeben worden. Wer das ist und was da alles noch an Buzz und Fass drumherum ist, gleich in ein paar Minuten und hier ist für euch Taylor Swift, ganz entspannt, damit man nicht überhitzen mit Opalite auf Hitradio N1, die besten aktuellen Hits.

0: 8.38 Uhr. Guten Morgen.
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8.40 Uhr. Der Secret Act in der WM-Final-Halbzeitshow ist in 9 Tagen auf der Bühne und steht endlich fest. Felix hier, guten Morgen. Zum ersten Mal in der FIFA-Geschichte wird es eine Halbzeitshow geben, jetzt aktuell frisch als weiterer Act bestätigt. Justin Bieber. Es gibt natürlich auch Kritik an dem ganzen Vorhaben, denn die Halbzeitpause im Finalspiel wird extra mit einer verlängerten Halbzeitpause möglich gemacht. Sowas gab es noch nie und diese Shows kennen wir eigentlich nur vom Super Bowl. Nichtsdestotrotz freuen sich auch viele Nicht-Fußball-Fans über so eine Show. Neben Justin Bieber kommen nämlich auch Madonna, Coldplay, Shakira, Burna Boy und die K-Pop Boygroup BTS. Krasses Line-Up, da könnte einem der Fußball ja schon fast wieder wurscht sein.

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0: 8.51 Uhr.
1: Felix hier, guten Morgen. Einen ganz normalen Flohmarkt zu organisieren ist nicht unbedingt einfach. Trotzdem hat sich Caro aus Nürnberg ans Herz gefasst und mag das aus diesem Grund durchziehen.
2: Meinem Nachbarn Jakob und mir ist nämlich aufgefallen, dass wir in ganz vielen anderen Nürnberger Stadtteilen schon richtig schöne Hinterhof-Flohmärkte haben. Nur eben bei uns in Seebald noch nicht.
1: Wie läuft denn das ab? Wie viele machen denn da mit?
2: Knapp 40 Haushalte sind schon dabei und die machen quasi von 10 bis 16 Uhr ihre Hinterhöfe für euch auf. Der Besuch ist kostenlos, ihr könnt einfach vorbeikommen. Von Hof zu Hof schlendern, stöbern, kleine Schätze finden oder Seebald auch so einfach mal von einer ganz anderen Seite kennenlernen.
1: Sehr schön. Wo genau ist das dann alles in Seebald?
2: Ganz grob findet der Hoflohmarkt zwischen dem Rathenauplatz und der Insel Schütt statt. Am Tag selbst erkennt ihr die Höfe dann an den Luftballons, die vor den Hofeingängen hängen. Die Karte mit allen Höfen, die findet ihr bei uns auf Instagram unter hoflohmarkt.nürnberg.seebald.
1: Jawohl, wunderbar. Ganz viel Spaß dir morgen und vielen Dank dir für dein Engagement und deine Zeit heute. Ein paar letzte Worte noch.
2: Bringt super gerne eure Familie mit, bringt eure Freunde mit und kommt am 11. Juli zu uns nach Seebald. Wir würden uns riesig darüber freuen.
1: Ja, wunderbar. 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

0: Achtung, Achtung und 3 Minuten noch bis 9 Uhr. Schön, dass ihr dabei seid. Die N1 Morning Show hier mit Felix. Ich bin ein bisschen gaga im Hirn. Es ist nämlich sehr warm schon im Studio. Und es ist Freitagmorgen, Leute. Ihr kennt das safe dann heute ab 10, 11, 12. Da wird es in der Arbeit mal so richtig bescheuert wieder, ne? Wenn alle in diesem Freitagmittagmodus sind und es eh schon Wochenende ist und gefühlt ist alles wurscht. Aber es ist nicht wurscht, was für Musik kommt. Wir haben nämlich was zum Nicht-Überhitzen. Harry Styles ganz entspannt mit American Girls in knapp 10 Minuten und Teddy Swims haben wir damit seiner unfassbar guten Soul-Stimme und seiner Single Mr. Know-It-All. Ich weiß, ihr liebt sie und ihr kriegt sie auch gleich um kurz nach 9 hier auf Hit Radio N1. Die besten aktuellen Hits.
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0: Um 9 Uhr.
12: Ich bin Stefan Schütz. Guten Morgen. Bundestag und Bundesrat entscheiden heute über zahlreiche Gesetze. Dazu gehört das Gebäudemodernisierungsgesetz, auch als Heizungsgesetz bekannt. Zoe Tassovali berichtet.
13: Die Koalition will vor allem die umstrittene 65%-Regel kippen. Neue Heizungen sollen also nicht mehr zwingend überwiegend mit erneuerbaren Energien laufen. Stattdessen setzt die Regierung auf mehr Wahlfreiheit. Neue Gas- und Ölheizungen bleiben möglich. Sie müssen allerdings nach und nach mit einem steigenden Anteil klimaneutraler Brennstoffe betrieben werden.
12: Der Bundestag stimmt heute über die geplante Gesundheitsreform ab. Gesundheitsministerin Wagen will die gesetzlichen Krankenkassen entlasten, weil deren Ausgaben stark steigen und so Beitragserhöhungen verhindern. Geplant sind Ausgabenbremsen bei Praxen, Kliniken, Apotheken und der Pharmabranche. Patienten müssen sich auf höhere Zuzahlungen für Medikamente und Einschränkungen bei der Familienversicherung einstellen. Künftig will Volkswagen aus Kostengründen deutlich weniger verschiedene Fahrzeugmodelle vom Band rollen lassen und die Optionen für die Ausstattung sollen um bis zu 75% schrumpfen. Das kündigte der Konzern nach einer Aufsichtsratssitzung an. Größter Einschnitt, statt 12 Millionen Fahrzeuge sollen bald noch 9 Millionen pro Jahr gebaut werden. Unklar ist, wie viele Stellen abgebaut werden, laut Medienberichten bis zu 120.000.
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9: Mit Tanja Scholl. Ein Kraftakt für die VAG, aber jetzt läuft es wieder bei der Nürnberger Straßenbahn. Nach den Hitzeschäden hat das Unternehmen weitere Abschnitte freigegeben. Die Strecken zwischen Plärrer und am Wegfeld, zwischen Scharrerstraße und Dutzenteich sowie zwischen Hauptbahnhof und Erlenstegen. Der Westfriedhof kommt morgen dazu. Und bis Mitte nächster Woche geht dann auch noch die Straßenbahnstrecke zum Tiergarten in Betrieb. Der unfreiwillige Hitzestopp wird jetzt gründlich aufgearbeitet. VAG-Sprecherin Barbara Loos.
14: Da wird natürlich untersucht, was man tun kann. Wir sind da dabei und auch im Austausch mit anderen Verkehrsunternehmen. Das ist voll am Laufen.
9: Durch die Hitze hatte sich Fugenmaterial gelöst und Gleise und Fahrwerke verklebt.
0: Danke dir, Tanja. 2 nach 9.
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0: Grüße gehen raus nach Bleiweiß und nach Schmalau. Aktuell 20 Grad bei euch. 10 packt man noch oben drauf am Nachmittag bis zu 30. Unser Topwert. Ganz viel Sonne bis zum Abend hin, bis sie untergeht. Und der N1-Wettertrend, der macht es mir jetzt von der Arbeit her ganz leicht. Ich muss nicht viel erklären. Ne? Samstag, Sonntag, Montag. Ganz viel Sonne bei Werten zwischen 30 und 33 Grad.
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0: Und damit Servus zu euch auf die Straßen. Vorsicht bitte auf der A3 Regensburg Richtung Nürnberg. Hier ist ein Pannen-LKW auf dem rechten Fahrstreifen liegen geblieben. Passt gut auf, wenn ihr da Langfahrt zwischen dem Kreuz Nürnberg und Mögeldorf. Rüber zur A6, Heilbronn Richtung Nürnberg. Hier dauern, das habe ich mir auch schon fast gedacht, die Bergungsarbeiten noch ein bisschen länger. Eine gute Stunde voraussichtlich zwischen Ansbach und Lichtenau. Da habt ihr noch 2 Kilometer Stop and Go wegen diesen Bergungsarbeiten. Und ansonsten gibt es noch einen Blitzer in Nürnberg, in der Kornburger Hauptstraße und in Fürth ist Anno Anna, Siegelsdorfer Straße zwischen Siegelsdorf und Zeukendorf. Und von der A73 meldet sich der Robert.
15: Richtung Erlangen, kurz vor der Ausfahrt Eltersdorf, da wo der Parkplatz ist.
0: Steht auch noch ein Blitzer. Wunderbar. Wenn ihr noch was habt, Staubsblitzer, gerne allen anderen Bescheid geben. Per Anruf oder WhatsApp-Sprachnachricht kostenlos unter 0800 92 90 92 9. Danke euch und gute Fahrt. 4 Minuten nach 9.
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0: Mit Felix an diesem Freitagmorgen und ich muss immer noch meinen Kopf schütteln. Also die Fans von Taylor Swift, die sogenannten Swifties, die drehen mal wieder schön durch. Jetzt hat ja die gute Taylor Swift letztes Wochenende geheiratet und was die Leute da abziehen, das könnt ihr euch nicht vorstellen. Aber es ist wirklich passiert. In ein paar Minuten mehr dazu. Hier ist Teddy Swims auf Hitradio N1, die besten aktuellen Hits.

Fanaktionen können sehr emotional, total durchdacht oder auch kompletter Müll sein. Felix hier, guten Morgen. Alle Swifties sind komplett am Durchdrehen, denn Taylor Swift hat ihren Ehemann Travis Kelce im Madison Square Garden in New York nicht nur geheiratet, sondern auch hunderte Gäste dort zur Feier in einer Art Schlossempfang, das extra gebaut wurde, ja, und auch wieder abgebaut. Die Hochzeit war am Wochenende. Eigentlich hätte ich gedacht, das Thema war jetzt durch, ne? Und wir können uns wieder um die Musik uns kümmern, aber falsch gedacht, jetzt haben ihre Fans doch tatsächlich es geschafft, den Müll von dieser Hochzeit ausfindig zu machen, online für ehrenlose Preise anzubieten und die Leute kaufen es auch noch. Was ist los mit euch? Ihr tut wirklich so, als wäre der Müll von Taylor Swifts Hochzeit ein Stück Berliner Mauer.

Für mich als Förder ist das natürlich ein Pflichttermin, aber auch die Nürnberger dürfen heimlich dazukommen. Felix hier, guten Morgen. Heute startet das Fürth-Festival übers ganze Wochenende und die halbe Innenstadt verteilt. Gibt's wieder massig Programm, viele Bühnen, darunter auch eine neue im Rathaus Innenhof. Die größte Bühne aber ist auf der Förderfreiheit. 5000 Leute passen da drauf. Eintritt ist frei und heute schon ein Highlight im Programm. Der große gnadenlos Grand Prix der Komödie Fürth. Volker Heißmann moderiert das Ganze und das ist meiner Meinung nach wohl der schrägste Contest hier in der Region. Anmelden konnte sich jeder, der was aufführen mag, zum Beispiel Comedy, Musik oder Akrobatik, ne, whatever. Das Publikum soll den Auftritt dann mit roten oder grünen Karten bewerten. Gibt es so viele rote Karten, wird der Auftritt sogar abgebrochen. Bei grün gibt es die Chance aufs Finale. Zu gewinnen gibt es dann 1000 Euro Höfner-Gutschein. Hör ich ja mal. Ne? Aber ich glaube, das ist immer wurscht, weil, wie ihr vielleicht wisst, bin ich ja auch Musiker und ich werde auch einen kleinen Mini-Auftritt dort haben und auf einer Bühne vor 5000 Leuten in der Heimat Musik spielen zu dürfen, ist, glaube ich, schon Gewinn genug, ne? Also kommt gern rum, wird richtig lustig, der gnadenlos Grand Prix beim Fürth Festival auf der Fürther Freiheit ab 19 Uhr. Schönes Wochenende schon einmal, ne? Hier ist Hitradio N1. Welcome.

0: Kurz vor 9:30, hier ist die N1 Morning Show mit Felix und natürlich auch mit euch. Vielen Dank, dass ihr unterwegs auch immer schön auf DAB Plus einschaltet. Frankenschnellweg, Südwestangente, Stadtverkehr, Erlangen, Nürnberg, Fürth, you name it. Da sind wir immer gerne mit dabei, genauso wie jetzt dann auch gleich mit den besten aktuellen Hits in der Playlist. Der offizielle WM-Song von Shakira und Burna Boy mit Die Die in knapp 10 Minuten. Und ich als halber Franzose muss ja sagen, Gratulation an die Blauen, ja, also an die französische Mannschaft. Die haben gegen Marokko 2:0 gewonnen. Wunderbar, dann bleibt es für mich auch noch einigermaßen spannend. Die deutsche Hälfte von mir ist ja quasi schon aus der WM rausgeflogen. Und rein geht's um kurz nach 9:30 mit Alex Warren und Fever Dream. Die besten aktuellen Hits sind das für euch. Nur hier auf Hitradio N1.
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0: Mit Felix, schön, dass ihr da seid. Wir haben Mr. Alex Warren hier in der Playlist. Der hat ja schon mit seinem Hit Ordinary alles auseinandergenommen, was geht. Ordinary hat über 2 Milliarden Streams schon geknackt und wird immer noch fleißig gehört. Aber wir wollen natürlich seine neuen und aktuellen Songs nicht vergessen. Der Arme wird sonst noch zum One-Hit-Wonder. Das wollen wir verhindern. Deswegen jetzt eine sehr schöne und etwas treibendere Nummer von ihm. Fever Dream. Hier auf Hitradio N1. Die besten

0: Eis wieder gut. Diese eine Sache versaut es uns allerdings gehörig. Mann! Felix hier, guten Morgen. Ihr alle kennt doch sicher das gute alte Kaktuseis, ne? So, und bei diesem Thema ist ein sehr nachvollziehbarer Ausraster zu Recht total viral gegangen.
1: So hat dieses Kaktuseis nicht einfach überall diese grüne Glasur. Da wäre das offiziell das beste Eis. Die machen es aber nicht. Die Bastarde.
0: Ein Kaktuseis komplett mit Glasur. Habt ihr das gehört, liebe Leute von Schöller? Rettet unseren Sommer und macht bitte was aus diesem wertvollen Feedback. 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

0: Frauen pranken ihre Männer und ich lieb's total.
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0: Felix hier, guten Morgen. Liebe Männer, hier kommt der Grund, weswegen ihr ab sofort auch daheim euer Badezimmer beim großen Geschäft abschließen werdet. In den USA geht's gerade viral, drum eine Frage der Zeit, bis eure Freundinnen hierzulande auf diese Videoidee kommen. Ihr kennt das ja safe, wenn ihr im Urlaub seid und für die Freunde und Familien WhatsApp-Gruppen das Badezimmer zum Beispiel abfilmen. Wie hier zum Beispiel.
2: So, this is our bathroom.
0: Ja, bloß sitzt da der Freund auf dem Pott und schaut richtig verwirrt in die Kamera.
2: I wanna add a picture up here.
0: Es ist wirklich so unfassbar ehrenlos, aber auch so lustig. Der Badezimmer-Room-Tour-Pärchen-Prank. Ach und liebe Männer, versucht's bloß nicht umgekehrt. Pro-Tipp von mir. Schönes Wochenende jetzt. Frische neue Trends wieder ab Montag um diese Zeit hier auf Hitradio N1.

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9: Ich bin Stefan Schütz. Die Krankenkassenkosten müssen runter, deswegen stimmt der Bundesrat heute über eine Gesundheitsreform ab. Heißt unter anderem, für Medikamente in der Apotheke muss mehr dazu bezahlt werden, die Mitversicherung des Partners wird eingeschränkt. Bayerns Ministerpräsident Söder sagte im ZDF:
10: Wir haben jetzt in den letzten Tagen noch massive Nachbesserungen erreicht, zum Beispiel für die Krankenhäuser. Da wird nochmal Geld draufgelegt, da wird nochmal flexibilisiert, also auch den Krankenhäusern mehr Möglichkeiten gegeben, sich selber zu gestalten. Also ist nochmal eine Menge nachgearbeitet worden, auch auf Druck der Länder. Und ich glaube, das Paket ist jetzt unterm Strich auch mit Schmerzen zustimmungsfähig.
9: Die Inflation schwächt sich weiter ab. Im Juni sind die Verbraucherpreise im Vergleich zum Vorjahr um 2,3% gestiegen. Im Mai waren es 2,6%, im April 2,9%. Das meldet das Statistische Bundesamt. Haupttreiber bleiben die Energiepreise, die wegen des Iran-Kriegs weiter überdurchschnittlich teuer geworden sind. Allerdings ist der Anstieg dort schwächer ausgefallen als im Vormonat. Das Recht auf Reparatur nimmt heute im Bundesrat die nächste Hürde. Geräte wie Smartphones oder Waschmaschinen müssen künftig so gebaut sein, dass sie sich reparieren lassen. Ein Akku darf also nicht mehr fest verklebt oder verschweißt sein. Zusätzlich müssen Hersteller ihre Produkte während der üblichen Lebensdauer zu einem angemessenen Preis reparieren. Eine Waschmaschine sollte 10 Jahre zuverlässig funktionieren, heißt es.
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11: Mit Tanja Scholl. 3 Tage Live-Musik, Kultur und Festivalstimmung zum Nulltarif. Das ist das Fürth-Festival. Von heute bis Sonntag verwandelt sich die Innenstadt wieder in eine große Open-Air-Bühne. Neben den bekannten Veranstaltungsflächen für der Freiheit, Heilplatz, Kirchenplatz, Lindenhain und Grüner Markt ist in diesem Jahr auch der Rathaus-Innenhof mit dabei. Zu den Höhepunkten des abwechslungsreichen Programms zählt heute der legendäre Gnadenlos Grand Prix, der mittlerweile echten Kultstatus genießt. Auch kostenlose Stadtführungen bietet die Stadt am Wochenende an. Am Sonntag stehen die Kinder im Mittelpunkt. Der Eintritt zum Fürth Festival ist wie immer frei.
12: Danke dir, Tanja.
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12: Ja, angenehme 24 Grad aktuell bei euch in Kammerstein und auch in Lauf an der Pegnitz 24 Grad. Echt schönes Sommerwetter heute an diesem Freitag. Im Tagesverlauf erreichen wir 30 Grad. Also nach Feierabend auf jeden Fall nochmal einen Abstecher im Freibad machen. Der N1 Wettertrend. Morgen am Samstag wechseln sich Sonne und Wolken ab. Auch da bleibt's sommerlich warm und auch am Sonntag viel Sonnenschein.
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12: Hallo liebe Autofahrer, wir schauen zu euch auf die Straßen, auf die A3 73 Nürnberg Richtung Bamberg. Zwischen Forchheim Süd und Forchheim Nord, da haben wir aktuell Gegenstände auf der Fahrbahn. Die A6 Heilbronn Richtung Nürnberg zwischen Ansbach und Lichtenau, da müsst ihr ein bisschen mehr Zeit einplanen. Da hat es einen Unfall gegeben. Da ist der rechte Fahrstreifen aktuell blockiert. 6 Kilometer Stau, eine halbe Stunde dauert es länger. Blitzer stehen bei euch auf der B8 Nürnberg Richtung Neustadt Aisch, Höhe Ausfahrt Horbach. Danke Thomas fürs Melden. Und die A73 Bamberg Richtung Nürnberg, Höhe Erlangen Zentrum. Habt ihr was gesehen? Staus oder Blitzer? Ruft mich gerne an oder schickt eine WhatsApp rüber 0800 92 9 0299. Eine gute Fahrt euch.
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12: Mit Max und irgendwie um kurz nach 10, da knurrt schon langsam mein Magen. Liegt vielleicht auch daran, dass ich nichts gefrühstückt habe. Ah, selber schuld. Naja, egal. Es ist wieder Zeit für die N1 Mittagspause. 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Und die N1 Mittagspause heute geht an Trommelwirbel Silke Pusch aus Schweig für die Zahnarztpraxis Dr. Rüger. Gibt's lecker Mittagessen? Jetzt anrufen, liebe Silke Pusch aus Schweig 0800 92 9 0929.

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0: 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Heute für Silke Pusch aus Schweig und sie ist jetzt bei mir in der Leitung. Hast du Lust auf Mittagessen für dich und deine Kollegen?
2: Auf jeden Fall.
0: Dann herzlichen Glückwunsch zur N1 Mittagspause.
2: Vielen Dank.
0: 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Hast du viele hungrige Kollegen bei dir in der Umgebung?
2: Auf jeden Fall, die hören schon alle zu jetzt.
0: Sehr gut. Und ihr seid fleißig am Arbeiten. Wie lange müsst ihr heute noch?
2: Also ich habe heute eigentlich frei, aber ich bin heute deswegen reingekommen, weil wir in eins hören wollten und ich noch was helfen musste.
0: Ach, das ist sehr gut, ne? In eins hören, da kommt man sogar freiwillig mal in die Arbeit, ne? Dann auf jeden Fall herzlichen Glückwunsch und guten Appetit.
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Hier ist Hitradio N1. Einen schönen Start ins Wochenende euch. Pizza macht ja bekanntlich glücklich. Aber 12.000 Pizzen in nur 12 Stunden, das ist absoluter Weltrekord. Mittendrin war ein Nürnberger Pizzabäcker Gabriele Di Sasso. Er hat in Neapel gemeinsam mit rund 100 Pizzabäckern den Guinness-Weltrekord aufgestellt. Und das Coole, die Aktion hatte auch einen guten Zweck. Die frisch gebackenen Pizzen wurden nämlich an Kindergärten, Krankenhäuser und andere Einrichtungen verteilt. Zurück in Nürnberg steht Gabriele jetzt wieder zurück in der Luitpoldstraße am Pizzaofen. Da schmeckt die nächste Margarita jetzt vielleicht so ein kleines bisschen nach Weltrekord.

0: Hier ist Hit Radio N1 mit Max. Einen schönen Freitag wünsche ich euch. Einen guten Start ins Wochenende. Der Countdown Richtung Feierabend läuft. Und wenn man sich so das Wetter anschaut, das Wochenende wird auf jeden Fall perfekt. Da kann man sich super erholen. Einfach ein bisschen Sonne tanken, ein bisschen Vitamin D tanken. Einfach eine Runde auf den Balkon legen. Wir liefern euch die besten Sommerhits gleich mit Bebe Rexha, New Religion. Sia ist mit am Start. Und was Entspanntes von Joe. End of Beginning.
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Hier ist Hitradio N1 mit Max an diesem Freitag. Ihr sucht nach einer richtig guten Date-Idee fürs Wochenende? Bei dem Wetter gibt's da eine richtig schöne Möglichkeit, das Open-Air-Kino. Nachos, Popcorn, eine Decke und dann einfach gemeinsam einen Film unter dem freien Himmel schauen. Klingt nach einem ziemlich perfekten Sommerabend. Auf dem Dach vom Cinecittà läuft morgen Abend zum Beispiel Obsession mit Blick über die Nürnberger Altstadt. Oder ihr schaut im Feuchter Freibad vorbei. Beim Open-Air-Kino läuft heute Abend das Kanu des Manitou und morgen dann James Bond mit Skyfall. Also schnappt euch eure Lieblingsmenschen und genießt Kino und

Hier ist Radio N1 für euch am Freitag. Und Leute, ich weiß nicht, wie es euch geht. Wenn das Wetter so geil ist wie heute, dazu irgendwie das Wochenende ansteht, dann heißt es bei mir immer direkt gute Laune. Und der Song, der jetzt kommt, der hat auf jeden Fall auch gute Laune-Garantie. Und müsst ihr euch unbedingt merken für die nächste Sommerparty. Der Song klingt nämlich nach Beachclub und einer fetten Poolparty. Star-DJ Hügel hat sich für seinen neuen Track Moving to the Sun Unterstützung geholt vom Newcomer-Produzenten Imael Angel. Und ich finde, die beiden haben dann ein richtig fettes Ding produziert. Der perfekte Soundtrack, um das Wochenende einzuleiten. Hügel, Ultranati und Imael Angel mit Moving to the Sun. 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

0: Sommerfeeling pur heute an diesem Freitag. Richtig geiles Wetter und dann steht auch noch das Wochenende bevor. Wir haben für euch die besten aktuellen Sommerhits mit am Start. Gleich mit der frisch verheirateten Taylor Swift, Opalite, außerdem Tom Gregory und BTS, die besten aktuellen Hits.
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17: Ich bin Oliver Urbanke. Bei einem großen Waldbrand im Süden Spaniens sind mindestens 12 Menschen ums Leben gekommen. Das teilte der Notdienst der Region Andalusien mit. Tine Klimach berichtet.
18: Der Brand in der Provinz Almeria gilt als der bislang schwerste in Andalusien. Auf Fernsehbildern ist zu erahnen, wie gewaltig das Feuer sein muss. Über der waldreichen Gegend zeichnen sich die Flammen in einem breiten Streifen ab. Einige der Opfer wurden vom Feuer überrascht. Sie seien in ihren Autos von den Flammen eingeschlossen worden und verbrannt, hieß es von den Behörden.
17: Im Bundestag und Bundesrat geht es heute um ein Sparpaket, mit dem die Krankenkassen entlastet werden sollen. Unter anderem vorgesehen ist eine höhere Zuzahlung bei verschiedenen Medikamenten. Statt wie bisher maximal 10 sollen es künftig 15 Euro sein. Gestrichen werden homöopathische Leistungen auf Kassenkosten, Zuschüsse für Zahnersatz werden gekürzt und die kostenlose Mitversicherung von Eheleuten soll beschränkt werden. Künftig gelten strengere Regeln für Vermieter von E-Scootern. Unfallgeschädigte sollen einfacher Schadensersatz bekommen. Das Gesetz sieht vor, dass Betreiber der E-Rollerflotten für die Unfallkosten aufkommen müssen, wenn der eigentliche Verursacher nicht belangt werden kann. Und bei Unfällen mit parkenden E-Scootern sollen Geschädigte nicht mehr nachweisen müssen, dass ein Fahrer das Gerät fehlerhaft abgestellt hat.
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19: Mit Chris Wahle. Wer sich in der kommenden Woche wegen der Hitze im Nürnberger Stadionbad abkühlen will, muss sich auf ordentlich Krach einstellen. Von Sonntag bis einschließlich Donnerstag, 17. Juli, laufen im benachbarten Max-Morlock-Stadion täglich zwischen 7.30 Uhr und 18 Uhr Hochdruck-Sandstrahlarbeiten. Nürnberg-Bad warnt deshalb vor einer starken Lärmbelästigung. Da keine Preisnachlässe gewährt werden können, empfiehlt der Eigenbetrieb der Stadt allen, die einen ruhigen Freibadbesuch bevorzugen, in dieser Zeit aufs Naturgartenbad oder das Westbad auszuweichen.
0: Danke dir, Chris, an der Stelle.
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0: Ja, es ist schon richtig warm hier bei uns in der Region. 22 Grad messen wir aktuell bei euch in Feucht und auch in Wendelstein am Gymnasium aktuell 22 Grad. Im Tagesverlauf erreichen wir um die 30 Grad. Also nach Feierabend auf jeden Fall nochmal einen Abstecher im Freibad machen. Der N1-Wettertrend. Morgen am Samstag wechseln sich dann Sonne und Wolken ab. Auch da bleibt es sommerlich warm. Und am Sonntag ebenfalls viel Sonnenschein.
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0: Hallo liebe Autofahrer, wir schauen zu euch auf die Straßen. Auf die A6 Heilbronn Richtung Nürnberg zwischen Ansbach und Lichtenau, da hat's gekracht. Da laufen aktuell Bergungsarbeiten. Der rechte Fahrstreifen ist blockiert und es kommt zu 45 Minuten Stau. Außerdem die A6 Nürnberg Richtung Amberg zwischen Altdorf-Leinburg und Alfeld. Da aktuell nach einem Unfall Vollsperrung, 2 Kilometer Stau. Die B8 Fürther Straße zwischen der Adolf-Braun-Straße und der Maximilianstraße ist Stop and Go. Auch da dauert es ein paar Minütchen länger. Und Blitzer stehen bei euch in Nürnberg in der Willstraße, in Erlangen in der Büchenbacher Damm. Stadteinwärts B8 Nürnberg Richtung Neustadt-Aisch, Höhe Ausfahrt Horbach. Und die A73 Bamberg Richtung Nürnberg, Höhe Erlangen-Zentrum. Habt ihr auch was gesehen? Staus oder Blitzer? Ruft mich an oder schickt eine WhatsApp rüber 0800 92 9 092 9. Gute Fahrt euch.
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0: Mit Max. Na, was habt ihr geplant am Wochenende? Eins ist klar, das gute Wetter muss auf jeden Fall genutzt werden. Vielleicht genehmigt ihr euch ja heute nach Feierabend einen Cocktail. Da empfehle ich zum Beispiel hier einen Pina Colada. Heute ist ja auch Pina Colada-Tag. Also ein Grund mehr, einen Pina Colada zu trinken, zum Beispiel auf dem Lieblingsstrand in Nürnberg. Wir bringen euch durch den Vormittag auf dem Weg Richtung Wochenende mit Tom Gregory gleich. Außerdem ist BTS mit am Start und hier ist Taylor Swift, frisch verheiratet mit Opelite.

Hit Radio in 1 am Freitag mit Max. Schön, dass ihr mit am Start seid. Viele haben ihren Urlaub erstmal aufgeschoben, jetzt buchen plötzlich aber doch viele kurzfristig und es gibt ab dem Nürnberger Flughafen noch freie Plätze. Last Minute erlebt gerade so ein kleines Comeback, kann man sagen. Vor allem für die Türkei, Griechenland oder Ägypten stehen die Chancen auf günstige Angebote gar nicht so schlecht. Der Trick ist einfach nur, seid flexibel, also nicht unbedingt am Samstag fliegen, wenn es geht, außerhalb der Ferien verreisen und vielleicht nur mit Handgepäck unterwegs sein. Vielleicht liegt euer Sommerurlaub ja dann doch näher, als ihr denkt. Ein kurzer Blick auf die Last-Minute-Angebote ab Nürnberg kann sich auf jeden Fall gerade richtig lohnen.

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1: 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Es ist Freitag, mega Sommerwetter. Fehlt eigentlich nur noch die passende Party, oder? Ja, die gibt's heute Abend bei One More Song am Lieblingsstrand auf der Insel Schütt in Nürnberg. DJ Nuovo bringt euch Club Classics, aktuelle Festival Hits und jede Menge Sommerfeeling auf die Tanzfläche. Und ab 22 Uhr, da wird es richtig besonders. Dann startet nämlich die Headphone Party. Das heißt, ihr setzt Kopfhörer auf und tanzt einfach unter freiem Sternenhimmel. Der Eintritt, der ist heute Abend frei, also schnappt euch eure Freunde und genießt den Sommer bei diesem fantastischen Sommerwetter.

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Hier ist Radio 1 für euch am Freitag. Schön, dass ihr mit am Start seid. Heute ist der Startschuss vom Fürth Festival. Auf 6 Bühnen erlebte da richtig viel Programm am Wochenende. Eins der Highlights ist heute Abend der legendäre Gnadenlos Grand Prix. Da entscheiden die Zuschauer mit roten und grünen Karten, wer gut war und wer eher nicht. Und das ist eine ziemlich lustige Sache, moderiert von Volker Heißmann. Und auch mein Kollege Felix aus der Morning Show ist mit am Start. Wie ihr vielleicht wisst, er ist Musiker, heißt Parabelflug, macht richtig gute Musik und wird heute Abend ganz, ganz sicher richtig viele grüne Kärtchen abräumen. Also schaut vielleicht da auch noch spontan vorbei beim Gnadenlos Grand Prix oder generell jetzt am Fürth Festival das ganze Wochenende

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Ja, wir hören mittlerweile immer wieder etwas von Ariana Grande. Sie startet gerade so ein bisschen ihre nächste musikalische Ära. Ende Juli erscheint ja ihr neues Album Petal. Darin geht es um Neuanfänger, um persönliches Wachstum und darum, sich von Dingen zu lösen, die einem nicht gut tun. Die erste Hörprobe, die gibt's schon jetzt. Hate That I Made You Love Me ist ein bisschen ruhiger, persönlicher und mit einer ganz anderen Seite von Ariana. Hier ist Ariana Grande mit Hate That I Made You Love Me, die besten aktuellen Hits bei Hitradio N1.

0: Einen schönen Freitag euch. Hier ist Hitradio N1. Schön, dass ihr mit am Start seid. Ich hoffe, ihr genießt die Mittagspause heute so ein bisschen an der frischen Luft. Einfach so ein bisschen Sonne tanken. Es ist ja immerhin noch nicht zu warm. Ich meine, angenehme 24 Grad. Da kann man seine Mittagspause auch mal gut draußen verbringen. Wir haben für euch die besten aktuellen Hits auch gleich nach 12 mit Alex Warren und seinem Fever Dream. The Weeknd ist mit am Start. Und Miles Smith.
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20: Ich bin Oliver Urbanke. Zwischenfall in einer Ryanair-Maschine von Thessaloniki nach Memmingen. Nach Angaben von Passagieren zerbrach während des Flugs eine Fensterscheibe, zudem seien die Sauerstoffmasken herabgefallen. Der Pilot brach den Flug nach Memmingen ab und landete wieder in Thessaloniki. Das heißt, Mitreisende hätten den neben der beschädigten Scheibe sitzenden Passagier festgehalten. Eine Stellungnahme von Ryanair gibt es noch nicht. Der Bundestag hat das Sparpaket bei den Gesundheitsausgaben beschlossen. Das umstrittene Gesetz soll die finanziell angeschlagenen Krankenkassen stabilisieren und gleichzeitig verhindern, dass die Beiträge immer weiter steigen. Es sieht unter anderem höhere Zuzahlungen für Medikamente und Kürzungen bei Zahnarztleistungen vor. Das Gesetz soll heute auch dem Bundesrat passieren. Mindestens 1 Million Frauen und Mädchen weltweit haben keinen Zugang mehr zu wichtigen Hilfsangeboten. Grund sind massive Kürzungen bei internationalen Hilfsgeldern. Das geht aus einem UN-Bericht hervor. Die Entwicklungshilfe ist laut OECD 2025 um 23% gesunken, der stärkste Rückgang, der je gemessen wurde. Hauptgrund ist der weitgehende Rückzug der USA, aber auch Deutschland hat deutlich gekürzt.
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20: Mit Chris Wahle.
6: Solidarität statt Sozialabbau. Unter diesem Motto ruft das neu gegründete Bündnis Hashtag unkürzbar Mittelfranken morgen um 14 Uhr zu einer großen Kundgebung auf dem Nürnberger Kornmarkt auf. Protestiert wird gegen das geplante Reformpaket der Bundesregierung im Gesundheits- und Sozialwesen. Martin Schmalzbauer von Verdi.
21: Wir fordern einen gut ausgebauten Sozialstaat mit guten Arbeitsbedingungen und einer guten Versorgung der Bevölkerung. Wenn man sich anguckt, dass die großen Vermögen weniger Superreiche immer größer werden und Hunderte von Milliarden für Aufrüstung da sind, stellen wir schon in Zweifel, dass für Gesundheit, Soziales und Arbeitnehmerrechte kein Geld mehr da sein soll.
6: Nach der Kundgebung am Kornmarkt folgt noch eine große Demo durch die Innenstadt und Südstadt, die am Nachmittag zeitweise den Verkehr ausbremst. Zwischen- und Abschlussversammlung sind am Lorenzer Platz und am Aufsessplatz.
0: Danke dir, Chris.
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0: Angenehme 24 Grad schon bei euch in Erlangen am Hugenottenplatz und auch in Nürnberg-Maxfeld 24 Grad. Richtig gutes Sommerwetter hier bei uns in der Region. Im Tagesverlauf erreichen wir 30 Grad, also nach Feierabend unbedingt nochmal einen Abstecher im Freibad machen. Der N1 Wettertrend: Morgen am Samstag wechseln sich Sonne und Wolken ab. Auch da bleibt es sommerlich warm und auch am Sonntag viel Sonnenschein.
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0: Hallo liebe Autofahrer, wir schauen zu euch auf die A6. Heilbronn Richtung Nürnberg. Zwischen Ansbach und Lichtenau haben wir aktuell 9 Kilometer Stau. Da laufen die Bergungsarbeiten nach einem Unfall. Der rechte Fahrstreifen ist noch bis ca. 13 Uhr blockiert. Die A6 Nürnberg Richtung Amberg. 7 Kilometer Stau aktuell zwischen Altdorf-Leinburg und Ahlfeld. Da hat es einen Unfall gegeben. Der Verkehr wird über den Standstreifen geleitet. Da dauert es 40 Minuten länger. Und teure Fotos gibt es aktuell in Nürnberg in der Wildstraße. Außerdem in Erlangen am Büchenbacher Damm statt einwärts und auf der A73 Nürnberg Richtung Bamberg, Höhe Erlangen-Eltersdorf. Habt ihr was gesehen? Staus oder Blitzer? Ruft mich gerne an oder schickt ganz einfach eine WhatsApp durch 0800 92 9 092 9. Eine gute Fahrt euch.
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0: Mit Max, schön, dass ihr mit am Start seid. Meine Empfehlung heute: in der Mittagspause unbedingt mal an die frische Luft gehen, einfach so ein bisschen Vitamin D tanken. Es ist ja nicht allzu heiß. Ich finde, da kann man es sehr gut aushalten aktuell. Wir bringen euch gut mit den Sommerhits hier durch die Stunde die besten aktuellen Hits, gleich mit The Weeknd und Doja Cat. Mai Smith ist mit am Start und hier ist Alex Warren mit seinem Fever Dream.

Hier ist Hit Radio N1. Einen schönen Start ins Wochenende euch. Pizza macht ja bekanntlich glücklich. Aber 12.000 Pizzen in nur 12 Stunden, das ist absoluter Weltrekord. Mittendrin war ein Nürnberger, Pizzabäcker Gabriele Di Sasso. Er hat in Neapel gemeinsam mit rund 100 Pizzabäckern den Guinness-Weltrekord aufgestellt. Und das Coole, die Aktion hatte auch einen guten Zweck. Die frisch gebackenen Pizzen wurden nämlich an Kindergärten, Krankenhäuser und andere Einrichtungen verteilt. Zurück in Nürnberg steht Gabriele jetzt wieder zurück in der Luitpoldstraße am Pizzaofen. Da schmeckt die nächste Margherita jetzt vielleicht so ein kleines bisschen nach Weltrekord. 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

Hier ist Hitradio N1 mit Max an diesem Freitag. Ihr sucht nach einer richtig guten Date-Idee fürs Wochenende? Bei dem Wetter gibt's da eine richtig schöne Möglichkeit, das Open-Air-Kino. Nachos, Popcorn, eine Decke und dann einfach gemeinsam einen Film unter dem freien Himmel schauen. Klingt nach einem ziemlich perfekten Sommerabend. Auf dem Dach vom Cinecittà läuft morgen Abend zum Beispiel Obsession mit Blick über die Nürnberger Altstadt. Oder ihr schaut im Feuchter Freibad vorbei. Beim Open-Air-Kino läuft heute Abend das Kanu des Manitou und morgen dann James Bond mit Skyfall. Also schnappt euch eure Lieblingsmenschen und genießt Kino unter dem Sternenhimmel.

0: Es ist kurz vor 12:30, ihr hört Hitradio N1. Kommt gut durch diese Mittagspause und vielleicht habt ihr die Möglichkeit, kurz mal an die frische Luft zu gehen, Sonnenbrille auf und einfach mal so ein paar Minütchen Sonne tanken. Wir liefern euch die besten aktuellen Hits auch gleich nach 12 mit Kygo, Khaled und Griffin, Save My Love, Ava Max ist mit am Start und Alex Warren mit dem Hochzeitssong schlechthin aus dem vergangenen Jahr, Ordinary.
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Es ist Freitag, mega Sommerwetter. Fehlt eigentlich nur noch die passende Party, oder? Ja, die gibt's heute Abend bei One More Song am Lieblingsstrand auf der Insel Schütt in Nürnberg. DJ Nuovo bringt euch Club Classics, aktuelle Festival-Hits und jede Menge Sommerfeeling auf die

Leute, es wird definitiv fett. Max hier für euch bei Hitradio N1. Zum ersten Mal wird's ja beim Finale der Fußball-Weltmeisterschaft eine Halbzeitshow geben. Und das Line-Up dafür ist schon mal ziemlich krass. Coldplay, Shakira, Burna Boy und die K-Pop-Boygroup BTS. Und jetzt wurde auch der nächste Headliner verkündet. Nach dem Auftritt auf dem Coachella-Festival ist dieses Mal auch Justin Bieber mit am Start. Und ich hoffe mal ganz fest, dass dieser Track bei seinem Auftritt mit am Start ist aus dem Jahr 2006. Geht gerade wieder richtig ab, wird gerade richtig gut gestreamt. Gemeinsam mit Nicki Minaj, Beauty and a Beat. Die besten aktuellen Hits bei Hitradio N1. Oh yeah.

0: Es ist kurz vor eins, ihr hört Hitradio N1. Also ich bin immer noch nicht weiter mit der Entscheidung, welche Kugel Eis es heute Nachmittag an meiner Lieblingseisdiele wird. Aber bis dahin werde ich die Entscheidung auf jeden Fall treffen. Egal was ihr macht heute, wir bringen euch auf jeden Fall gut durch den Tag mit den besten aktuellen Hits. Gleich mit Bebe Rexha, New Religion, klingt richtig nach Sommerparty. Außerdem Ed Sheeran und Leonie hier bei uns in der Playlist. Gleich übernimmt mein Kollege Moritz. Ich bin raus.
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15: Ich bin Oliver Urbanke. Australien hat ein Social-Media-Verbot für Jugendliche. In Deutschland ist es auch immer wieder Thema. Unterstützung bekommen Befürworter eines solchen Verbots von der EU. Eine Untersuchung kommt zu dem Schluss, dass Instagram und Facebook zu große Suchtgefahren für Kinder und Jugendliche bergen. Die Europäische Kommission sieht Risiken durch stark personalisierte Empfehlungen und das automatische Abspielen immer neuer Videos. Der Bundestag hat die Gesundheitsreform der schwarz-roten Koalition beschlossen. Das umstrittene Sparpaket soll neue Beitragserhöhungen bei den gesetzlichen Krankenkassen verhindern. Thomas Brock berichtet. Das Paket sieht vor, dass Praxen, Kliniken, Apotheken und Pharmabranche weniger Geld ausgeben, aber auch die Versicherten müssen mit mehr Zuzahlungen und weniger Leistungen rechnen. Insgesamt sollen so schon im kommenden Jahr fast 19 Milliarden Euro gespart werden. Scharfe Kritik kommt von der Opposition. Sie warnt etwa vor überlasteten Ärzten und einem Krankenhaussterben.
16: Eine Ryanair-Maschine war auf dem Weg von Thessaloniki nach Memmingen, als plötzlich kurz nach dem Start ein Knall zu hören war. Ein Fenster des Fliegers sei zerbrochen, heißt es. Laut Medienberichten hat es den Passagier, der am betroffenen Fenster saß, bis zu den Schultern aus dem Flieger gesogen. Mehrere Menschen hielten ihn fest und zogen ihn zurück ins Flugzeug. Der Pilot reagierte und kehrte zurück nach Thessaloniki.
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18: mit Chris Wade. Der Bikepark in Schmausenburg ist ein voller Erfolg. Knapp 9 Wochen nach der Eröffnung zieht der Forstbetrieb Nürnberg eine positive Bilanz. Rund 80.000 Fahrten wurden nach Schätzungen bereits auf den Strecken registriert. Der Bikepark habe sich damit schnell zu einem beliebten Treffpunkt für Mountainbiker aus Nürnberg und der Region entwickelt, heißt es. Das Angebot richtet sich an Einsteiger genauso wie an erfahrene Fahrer. Nachbesserungsbedarf besteht allerdings beim Verhalten einiger Besucher. Die Betreiber kündigen an, künftig konsequent gegen Falschparker auf gesperrten Forstwegen vorzugehen. Außerdem erinnern sie an das Übernachtungs-, Feuer- und Rauchverbot im Reichswald. Insgesamt sehen sie sich mit dem neuen Bikepark aber in ihrem Konzept bestätigt.
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19: Schön sonnig haben wir es draußen. Angenehm warm auch noch. Wir schauen zu uns nach Nürnberg in die Innenstadt. Bei der Lorenzkirche hat es gerade 27 Grad und so viel messen wir auch bei euch an der Fürther Freiheit. Der N1 Wettertrend fürs Wochenende. Uns erwarten 30 Grad maximal, Sonnenschein pur dazu und dazu nur ganz wenige Wolken am Himmel. Das heißt perfektes Badewetter das ganze Wochenende über.
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19: Hi Autofahrer, kurzes Update. A3 Würzburg Richtung in Nürnberg haben wir 8 Kilometer Stau zwischen Erlangen-Tennenlohe und Nürnberger Beringersdorf. Hier braucht ihr gerade 20 Minuten länger. A6 Heilbronn Richtung Nürnberg haben wir 11 Kilometer Stau zwischen Ansbach und Lichtenau. Hier hat es gekracht, es laufen die Bergungsarbeiten. Der rechte Fahrstreifen hier blockiert, deshalb auch 50 Minuten, die ihr mehr braucht. Und Gegenrichtung A6 Nürnberg Richtung Amberg, 4 Kilometer Stau hier zwischen Altdorf-Leimburg und Ahlfeld. Hier hat es auch gekracht. Ihr werdet aber über den Standstreifen weitergeleitet. Das heißt aber, eine halbe Stunde verliert ihr in dem Bereich. Außerdem werdet ihr geblitzt auf der A73 Bamberg Richtung Nürnberg, Höhe Erlangen Zentrum. Und wenn ihr jetzt noch was habt, immer gerne her damit. 0800 92 9 0929. Danke euch und gute Fahrt.
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19: Um kurz nach 1 mit Moritz. Ich freue mich, dass ihr am Start seid und gemeinsam kommen wir jetzt noch gut durch, ne? Durch diesen Freitagnachmittag. Ich bringe euch schon mal sicher ins Wochenende oder zumindest in die Richtung. Und gleich quatschen wir über meinen persönlichen Lieblingsstar, nämlich Ed Sheeran. Und der hat jetzt bei der Fußball-Weltmeisterschaft für ein bisschen Entspannung gesorgt. Was da los war, gleich mehr dazu in gut 10 Minuten. Und wir starten jetzt rein mit einem alten Kult-Party-Hit in einem frischen Update. Das ist Bebe Rexha für euch mit New Religion.

Hi, Moritz hier. Mein Lieblingsstar Ed Sheeran hat jetzt wieder gezeigt, wie es geht und sich einfach ins Trainingslager der englischen Nationalmannschaft geschlichen. Und da hat er dann ein Privatkonzert gespielt. Hört mal. 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

0: Gänsehaut. Sollte natürlich eine kleine Ablenkung sein vom ganzen WM-Stress. England spielt nämlich morgen Abend um 23 Uhr im Viertelfinale gegen Norwegen. Dürfte also hart werden. Das heißt, wir lassen uns da mal überraschen, ob Ed Sheerans Entspannungssession da was gebracht hat.
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0: Ihr hört Hitradio in 1, es ist kurz vor 2:30 und die Leute in New York City, die kaufen jetzt sogar schon den Müll von der Straße wegen ihr hier. Taylor Swift, die hat natürlich geheiratet und einige haben das dann alles schön gesammelt, feinsäuberlich verpackt und verkaufen das jetzt an die Höchstbietenden. Es ist absolut irre, dieser Hype um diese Frau, aber ich kann es schon auch verstehen, ihre Musik ist super und das ist ihr Ohrwurm Opalight, gleich vor uns hier in der Playlist auf Hitradio in 1 und den hört ihr natürlich auch über unseren Webstream auf hitradio1.de. Außerdem ganz frisch mit dabei Jennifer Lopez und David Guetta mit The Save Me Tonight. Hammer Feature gibt's auch gleich für euch auf die Ohren.
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0: Hi Autofahrer, kurzes Update. A3 Würzburg Richtung Nürnberg, 6 Kilometer Stau zwischen Erlangen-Tennlohe und Nürnberg-Beringersdorf. Hier verliert ihr eine Viertelstunde. A6 Heilbronn Richtung Nürnberg, 11 Kilometer Stau hier zwischen Ansbach und Lichtenau. Hier hat's gekracht, hier laufen Bergungsarbeiten. Der rechte Fahrstreifen deshalb blockiert. Ihr verliert 50 Minuten und eine halbe Stunde länger braucht ihr auf der A6 Nürnberg Richtung Amberg. Hier 4 Kilometer Stau zwischen Altdorf-Leimburg und Ahlfeld. Auch hier hat's gekracht. Ihr könnt aber über den Standstreifen weiterfahren. Der aktuellste Blitzer steht bei euch in Erlangen am Büchenbacher Damm. Statt einwärts, wenn ihr unterwegs seid. Und wenn ihr jetzt noch was entdeckt habt, einen Stau oder einen Blitzer, dann sehr gerne kostenlos bei uns melden an die 0800
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0: Danke euch!
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Hi, ihr hört Hitradio N1 und wir haben Traumwetter in ganz Franken, Sonnenschein pur und das auch das ganze Wochenende lang. Und bei uns in Nürnberg, da sind auch wieder einige Kervas. Zum Beispiel starten heute die Kervas in Almushof, bei euch in Altenfurt und natürlich in Buch. Also ist auch einiges geboten. Dazu auch noch ein paar Hinterhof-Flohmärkte, kommen wir auch gleich noch mal ein bisschen dazu in der nächsten Stunde. Und egal, wohin es euch treibt, wir von Hitradio N1 wünschen euch natürlich viel Spaß und haben den Sommersound mitgebracht. Das ist DJ Gocha für euch mit Chase.

0: Kurz vor zwei Hammers. Ihr hört Hitradio in 1 mit den besten aktuellen Hits und ganz entspannt kommen wir durch unseren Freitagnachmittag. Gleich mit Teddy Swims und Mr. Know-It-All hier auf Hitradio N1.
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26: Ich bin Oliver Urbanke. Stundenlanges Scrollen in der Nacht und fehlender Schlaf. Social-Media-Plattformen machen offenbar süchtig. Das sind vorläufige Ergebnisse einer EU-Untersuchung. Demnach bestehen Risiken für Kinder und Jugendliche vor allem durch personalisierte Empfehlungen und Videos, die automatisch immer weiterlaufen. Höhere Zuzahlungen bei verschreibungspflichtigen Medikamenten, kein Geld mehr für Homöopathie und weniger Leistungen beim Zahnarzt. Der Bundestag hat das umstrittene Gesetz der schwarz-roten Koalition beschlossen, das die finanziell angeschlagenen Krankenkassen entlasten soll. Gesundheitsministerin Wagen verspricht sich dadurch Einsparungen in Milliardenhöhe, ohne dass die Beiträge immer weiter steigen. Flughäfen können künftig eine komplett digitale Abfertigung anbieten, damit Passagiere schneller zum Gate kommen. Die Nutzung ist für Fluggäste aber freiwillig. Der Bundesrat hat grünes Licht für ein Gesetz gegeben, das der Bundestag Ende Juni beschlossen hatte.
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27: Mit Chris Wahle. Es ist ein Fest für die Bürger und den Wald. An diesem Wochenende lädt der Bund Naturschutz wieder zum Reichswaldfest ein. Hier wird nicht nur gefeiert, sondern auch der Wald gewürdigt, denn dem geht es aktuell schlecht und der BN fordert konsequenten Schutz. Auf dem Fest erwartet die Besucher unter anderem eine GPS-Schatzsuche, Baumklettern und eine große Tombola. Hubert Weiger, Ehrenvorsitzender des BN.
0: Wir hoffen uns wieder eine Stärkung des Einsatzes für den Reichswald, dass die anwesenden Verantwortlichen der Stadt und des Landes und des Bundes sehen, jawohl, die Menschen haben nicht nur Interesse am Wald, sondern sie erwarten auch von der Politik Handeln für den Wald. Und je mehr Menschen zum Eisfest kommen, umso größer der Druck, mehr als bisher für den Klimaschutz zu machen.
27: Sorgen wegen des Eichenprozessionsspinners muss sich niemand machen. Nester im Festbereich wurden entfernt.
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1: Top Badewetter in ganz Franken. Wir schauen zu euch nach Fürth beim Stadtpark. Da haben wir gerade 27 Grad und so viel messen wir auch bei euch in Erlangen bei den Arkaden. Die Sonne, sie scheint natürlich jetzt den ganzen Nachmittag und 29 Grad sind dann noch maximal drin. Der N1-Wettertrend fürs Wochenende. 30 Grad erwarten uns. Wir bekommen Sonnenschein pur. Dazu nur ganz wenige Wolken am fränkischen Himmel. Ich würde sagen, das ist das perfekte Wetter für einen Besuch bei der Eisdiele.
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1: Hi Autofahrer, kurzes Update. A6 Nürnberg Richtung Amberg, jetzt ganz gesperrt zwischen Altdorf-Leimburg und Alfeld. Hier hat es gekracht, das Ganze noch die nächsten 3 Stunden auf jeden Fall. Ihr werdet gerade abgeleitet in Richtung Nürnberg und das über den Standstreifen. A6 Heilbronn Richtung Nürnberg, haben wir 11 Kilometer Stau zwischen Ansbach und Lichtenau. Hier laufen die Bergungsarbeiten, der rechte Fahrstreifen noch blockiert die nächste halbe Stunde. Ihr braucht auf jeden Fall 50 Minuten länger. Gutes Durchhaltevermögen. Geblitzt werdet ihr auch noch bei euch in Erlangen, Büchenbacher Damm statt einwärts und in Büchenbach selbst untere Bahnhofstraße ortseinwärts. Habt ihr auch noch was? Dann immer her damit. 0800 92 9 0 92 9. Das ist die Nummer ins Studio. Danke euch.
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1: Um kurz nach 2 mit Moritz. Leute, ich liebe Nürnberg einfach für die Hinterhof-Flohmärkte. Da kommt man immer in Stadtteile, die man sonst vielleicht auch so nicht gesehen hätte. Und vor allem kommt man ja teilweise wirklich in die Hinterhöfe und kann sich da einfach mal anschauen, wie die Leute das so eingerichtet haben. Ich find's super spannend und kann's euch nur ans Herz legen. Und es gibt jetzt einen am Wochenende, aber den gab's bis jetzt noch überhaupt nicht. Ist also absolute Premiere und wir haben mit der Initiatorin gesprochen. Gleich dazu mehr in gut 10 Minuten und wir starten jetzt ganz entspannt rein in diese neue Stunde. Das ist Teddy Swims mit Mr. Know It All. Eine Hammernummer. Richtiger schöner Soul. Seine Hammerstimme obendrauf. Also das ist was zum Zurücklehnen und Entspannen. So kommen wir perfekt durch unseren Freitagnachmittag. Das sind die besten aktuellen Hits.

0: Nürnberg ist bekannt für seine sehr schönen Hinterhof-Flohmärkte. Aber bei euch in St. Sebald, da gab es bisher keinen. Und das soll sich jetzt aber ändern. Schönen Nachmittag wünsche ich euch. Ihr hört Hitradio in 1 mit Moritz. Einen ganzen Flohmarkt zu organisieren, das ist nicht unbedingt einfach. Trotzdem hat sich Caro aus Nürnberg ein Herz gefasst und freut sich jetzt schon richtig drauf.
1: Wir hoffen, dass ganz viele Leute kommen. Also sowohl Menschen, die verkaufen möchten und auch ganz, ganz, ganz viele Leute aus anderen Stadtteilen, die sich unseren Hofflohmarkt mal anschauen möchten, damit wir dann auch in den nächsten Jahren das immer größer aufziehen können. Das ist so unser Wunsch, den wir haben.
0: Also ab nach St. Sebald, los geht's dann morgen um 10 Uhr. Ihr hört Hitradio 1, das heißt, ihr hört auch die besten aktuellen Hits. Jetzt den hier für euch, das ist Ray mit Where Is My Husband, richtiger Power-Sound.

0: Kurz vor halb drei haben wir's. Ihr hört Hitradio N1 mit den besten aktuellen Hits. Und einen richtigen Sommerhit haben wir euch gleich in die Playlist gepackt. Alex Warren mit Fever Dream. Der macht auf jeden Fall schon richtig Bock, auch aufs Wochenende. Und wir haben Dracula ganz frisch mit reingekommen. Tame Impala und Jenny zusammen. Das ist die Remix-Version, die gerade im Netz total gefeiert wird. Und deshalb hört ihr sie auch gleich hier bei uns auf Hitradio N1. Und ihr hört uns natürlich auch über eure Smart Speaker. Gerne mal ausprobieren.
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0: Hi Autofahrer, kurzes Update. Wir haben immer noch eine Vollsperrung auf der A6 Nürnberg Richtung Amberg zwischen Altdorf-Leimburg und Alfeld. Hier hat's gekracht. Die nächsten 2,5 Stunden auf jeden Fall hier gesperrt. Ihr werdet aber gerade abgeleitet. In Richtung Nürnberg wird der Verkehr über den Standstreifen geleitet. Südwestangente führt Richtung Nürnberg. Haben wir 4 Kilometer Stau zwischen Kleinreuth und dem Kreuz Nürnberg-Hafen. Hier braucht ihr nur noch 10 Minuten länger. Also es dauert, löst sich hier auf. Und der aktuellste Blitzer, der steht auf der A73 Bamberg Richtung Nürnberg. Hier Höhe Erlangen. Zentrum. Ihr habt auch noch was entdeckt, einen Stau oder einen Blitzer, dann sehr gerne kostenlos bei uns melden an die 0800
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21: 9.
0: Danke euch.
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Schönen Nachmittag wünsche ich euch. Ihr hört Hitradio N1. Ich bin Moritz. Freue mich, dass ihr noch mit am Start seid. Na, und das Wochenende, das hat ja wirklich das Traumwetter, Leute. Also kriegen wir auch wieder so viel Sonnenschein ab und das in ganz Franken. Das heißt, wir können uns jetzt schon mal überlegen, was wir eigentlich vielleicht auch machen wollen. Vielleicht an den Badesee oder Freibad oder ja, lasst zum Beispiel heute Abend dann auch mal ausklingen am Lieblingsstrand bei uns in Nürnberg in der Innenstadt. Egal, was ihr dann macht. Wir hoffen, ihr könnt schön in den Sommer genießen und wir haben für euch den passenden Soundtrack. The Bowser und Magnetic jetzt bei uns in der Playlist, denn der ist gerade total angesagt und ich kann es auch voll verstehen. Eine entspannte Nummer, die perfekt passt zu diesem Sommer da draußen, gibt's jetzt für euch auf die Ohren.

0: Hi, hier ist Hitradio N1 um kurz vor drei und wir starten natürlich auch wieder rein in die nächste Stunde mit den besten aktuellen Hits. Ganz entspannt, Kygo und Khaled und Griffin mit Save My Love, Hammer Feature, und diese beiden Stimmen auf dem Housebeat ist einfach eine perfekte Kombi geworden und das gibt's gleich für euch und das passt auch perfekt zu diesem Sommerwetter, finde ich, da draußen. Also gönnt euch vielleicht nochmal ein kühles Getränk jetzt am Nachmittag und dann kommen wir auf jeden Fall noch gut durch und mit euch unseren Freitag hier auf Hitradio N1. Ich bin der Moritz und ich freue mich, dass ihr mit am Start seid. Vielen Dank fürs Einschalten.
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20: Ich bin Oliver Urbanke. Menschen, die sogenannte K.O.-Tropfen einsetzen, müssen künftig mit hohen Strafen rechnen. Wer die gefährlichen Mittel für eine Vergewaltigung oder einen Raub einsetzt, soll laut Gesetzesentwurf der Bundesregierung künftig mit mindestens 5 Jahren Freiheitsstrafe rechnen müssen. Der Bundesrat hat dem jetzt zugestimmt. K.O.-Tropfen sind meist heimlich verabreichte Substanzen, die Opfer schnell benommen, wehrlos oder bewusstlos machen können. Wer einen kaputten Toaster, Staubsauger oder eine Waschmaschine hat, soll künftig bessere Chancen auf eine Reparatur bekommen. Einem entsprechenden Gesetz hat der Bundesrat jetzt zugestimmt. Tine Klimach berichtet.
21: Hersteller bestimmter Produkte wie etwa Waschmaschinen, Mobiltelefone, Tablets oder E-Bikes werden damit gesetzlich verpflichtet, ihre Produkte während der üblichen Lebensdauer zu einem angemessenen Preis zu reparieren. Außerdem müssen die Geräte künftig so gebaut sein, dass man sie reparieren kann. Wer also etwa den Akku so verbaut, dass ein Tausch nicht möglich ist, verstößt gegen das Gesetz.
20: Der Bundestag hat außerdem das neue Gebäudemodernisierungsgesetz beschlossen. Damit werden Kernpunkte der von der früheren Ampelregierung beschlossenen Regelungen gekippt. Öl- und Gasheizungen müssen ab 2029 schrittweise mit einem steigenden Anteil an zum Beispiel Biomethan oder Bioöl betrieben werden. Umweltverbände und die Grünen warnen vor massiven Rückschritten beim Klimaschutz durch das neue Gesetz.
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0: Mit Chris Wahle. In Mittelfranken herrscht in den kommenden Tagen wieder erhöhte Waldbrandgefahr. Am Wochenende starten deshalb erneut Beobachtungsflugzeuge. Die Regierung von Mittelfranken hat für morgen und Sonntag Luftbeobachtungen angeordnet, um Waldbrände möglichst früh zu entdecken. Grund sind die anhaltende Trockenheit und die erwarteten hohen Temperaturen. Ehrenamtliche Piloten der Luftrettungsstaffel fliegen gemeinsam mit Experten von Feuerwehr und Forstverwaltung besonders gefährdete Waldgebiete ab, unter anderem den Seewalder und Lorenzer Reichswald. Wenn sie Rauch entdecken, alarmieren sie die Feuerwehr. Die Regierung appelliert an alle Waldbesucher, kein offenes Feuer zu machen, nicht zu rauchen und Waldbrände sofort über den Notruf 112 zu melden.
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1: Es ist richtig schön sonnig draußen und auch warm. Wir schauen zu euch nach Nürnberg-Katzwang. Da haben wir gerade 29 Grad und 28 messen wir bei euch in Erlangen am Botanischen Garten. Traumwetter also und wir schauen aufs Wochenende. Das ist der N1 Wettertrend. 30 Grad sind dann drin am Wochenende maximal. Dazu Sonnenschein pur, nur ganz wenige Wolken am Himmel. Ich würde sagen, das ist perfektes Badewetter dann.
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1: Hi Autofahrer, kurzes Update. A6 Nürnberg Richtung Amberg. Immer noch komplett gesperrt zwischen Altdorf-Leimburg und Alfeld. Hier hat's gekracht. Auf jeden Fall die nächsten 2 Stunden noch diese Vollsperrung. Ihr werdet aber abgeleitet und in Richtung Nürnberg wird der Verkehr über den Standstreifen weitergeleitet. Südwesttangente führt Richtung Nürnberg. Haben wir dann noch 4 Kilometer Stau zwischen Kleinreuth und dem Kreuz Nürnberg-Hafen. Ihr verliert hier aktuell 10 Minuten und geblitzt werdet ihr auf der A73 Bamberg in Richtung Nürnberg, Höhe Erlangen-Zentrum. Habt ihr auch noch was gesehen? Einen Stau oder einen Blitzer? Dann gerne jederzeit kostenlos bei uns melden. Klingelt einfach schnell durch. Oder schickt eine WhatsApp-Audio an die 0800 92 9 0 92 9. Danke euch.
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1: Um kurz nach 3 mit Moritz. Ich freue mich, dass ihr mit am Start seid. Vielen Dank fürs Einschalten. Und ich weiß, es ist Freitagnachmittag, aber gemeinsam kommen wir jetzt noch gut durch und ihr dann auch in euer Wochenende. Und das, dafür sorge ich schon, keine Angst. Außerdem sprechen wir gleich drüber über einen Trend, der uns Männern nicht ganz so gefallen würde. Da bin ich persönlich auch in der Hoffnung, dass das sich nicht so ganz durchsetzt. Aber vielleicht ist es dafür auch schon zu spät. Mehr dazu gleich in gut 10 Minuten. Und wir starten jetzt rein. Ganz entspannte Nummer. Kygo, Khaled und Griffin, a Save My Love jetzt für euch.

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0: schönen Freitagnachmittag wünsche ich euch. Wir haben kurz vor 3:30 und ihr hört Hitradio in 1 mit den besten aktuellen Hits. Gleich ist Bebe Rexha für euch am Start mit New Religion. Da hat sie einen alten Kult-Party-Hit neu aufgelegt. Außerdem ganz frisch reingekommen, passend zur Fußball-Weltmeisterschaft, Shakira und Burna Boy mit Die Die, einer der offiziellen Songs. Den gibt's auch gleich für euch auf die Ohren hier auf Hitradio in 1. Und ihr hört uns jetzt natürlich auf dem Nachhauseweg, falls ihr schon seid, im Auto, auch komplett rauschfrei über DAB+.
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0: Hi Autofahrer, kurzes Update. Wir haben immer noch eine Vollsperre auf der A6 Nürnberg Richtung Amberg zwischen Altdorf, Leimburg und Ahlfeld. Hier hat's gekracht. Das Ganze noch die nächsten 1,5 Stunden auf jeden Fall. Der Verkehr wird hier aber abgeleitet und in Richtung Nürnberg wird der Verkehr über den Standstreifen weitergeleitet. A73 Bamberg Richtung Nürnberg. Werdet ihr noch geblitzt, Höhe Erlangen Zentrum. Und wenn ihr jetzt noch was gesehen habt, einen Stau oder einen Blitzer, dann gerne jederzeit kostenlos bei uns melden an die 0800 92 9 0 92 9. Danke euch.
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Richtigen Sommersound haben wir jetzt für euch bei uns in der Playlist. Moving to the Sun von Ugel. Der Latin Hausmeister, der ist schon wieder richtig am Start, hat sich zwei Hammer Hausstimmen geholt. Rausgekommen ist so ein perfekter Mix aus einem Club-Klassiker und recht neuen Vibes gibt's jetzt für euch auf den Ohren hier auf Hitradio N1, denn der ist gerade voll angesagt.

0: So, Leute, jetzt ist dann aber mal so langsam Schluss mit dieser Arbeit. Ne? Kurz vor vier haben wir's und so langsam steuern wir aber Richtung Wochenende hin. Und Leute, es ist richtiges Traumwetter angesagt. Es gibt gleich auch nochmal ein Wetter-Update für euch und dann starten wir rein in die neue Stunde mit Popqueen Taylor Swift und Opalite, dem großen Ohrwurm von ihrem aktuellen Album. Den werdet ihr gleich nicht mehr los, versprochen.
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12: Ich bin Oliver Urbanke. Mindestens 1 Million Frauen und Mädchen weltweit haben keinen Zugang mehr zu wichtigen Hilfsangeboten. Grund sind massive Kürzungen bei internationalen Hilfsgeldern. Das geht aus einem UN-Bericht hervor. Die Entwicklungshilfe ist laut OECD 2025 um 23% gesunken, der stärkste Rückgang, der je gemessen wurde. Bei verschreibungspflichtigen Medikamenten müssen wir künftig wohl mehr selbst bezahlen. Für Homöopathie übernehmen die Krankenkassen keine Kosten mehr und auch beim Zahnarzt werden Leistungen gekürzt. Nach dem Bundestag hat jetzt auch der Bundesrat grünes Licht für die umstrittene Gesundheitsspareform der schwarz-roten Koalition gegeben. Damit sollen die gesetzlichen Krankenkassen um Milliarden Euro entlastet werden. Verbraucher und Verbraucherinnen bekommen ein Recht auf Reparatur. Der Bundesrat hat dem Gesetz jetzt zugestimmt. Der Bundestag hatte es bereits Ende Juni beschlossen. Hersteller von Waschmaschinen, Handys, Tablets oder E-Bikes müssen ihre Geräte künftig zu einem angemessenen Preis reparieren und sie so bauen, dass eine Reparatur möglich ist.
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13: Mit Chris Wahle. 50 Jahre Badentreffen. Nürnberg feiert Ende Juli sein Weltmusikfestival gleich 4 Tage lang. Auf 8 Bühnen in der Altstadt spielen deutsche und internationale Künstler unter anderem Musik von Folk über Rock, Pop, Hip-Hop oder Rap. Oberbürgermeister Markus König freut sich auf das Doppeljubiläum.
14: Ich glaube, das Badentreffen, das gehört dazu wie die Burg und die drei im Weckle. Das ist einfach für unsere Stadt wesentlich. Und wir haben angefangen 1976 beim 400 Jahre Todestag Hans Sachs und jetzt haben wir 450. Todestag und wir feiern 50 Jahre. Also ich freue mich drauf. Es gehört zur Identität Nürnbergs.
13: Das Weltmusikfestival Badentreffen läuft vom 30. Juli bis zum 2. August. Einen Tag länger als sonst.
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0: Es ist richtig sonnig draußen, Leute. Und auch richtig warm. Nürnberg, Hallerwiesel, da messen wir gerade 30 Grad. Und so viel haben wir auch bei euch in Fürth Stadeln. Also richtiges Traumwetter jetzt in Richtung Wochenende. Der N1 Wettertrend für euer Wochenende. Es gibt Sonnenschein pur bei 30 Grad maximal. Dazu nur wenige Wolken am Himmel. Und ich würde sagen, das ist das perfekte Wetter, um mal einen kurzen Stopp einzulegen bei der Eisdiele ums Eck.
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0: Hi Autofahrer, kurzes Update. A3 Würzburg Richtung Nürnberg. Vorsicht zwischen dem Kreuz Fürth Erlangen und Erlangen-Tennenlohe. Hier liegt ein Spanngurt auf der Autobahn. Und wir haben immer noch die Vollsperrung A6 Nürnberg Richtung Amberg zwischen Altdorf-Leimburg und Ahlfeld. Hier hat's gekracht. Das Ganze immer noch gesperrt, auf jeden Fall in der nächsten Stunde. Der Verkehr wird hier aber abgeleitet und in Richtung Nürnberg wird der Verkehr über den Standstreifen weitergeleitet. Habt ihr auch noch was entdeckt? Ein Stau oder ein Blitzer? Dann gerne jederzeit kostenlos bei uns melden. Klingelt einfach schnell durch oder schickt uns eine WhatsApp-Audio an die 0800 92 9 0 92 9. Danke euch und gute Fahrt.
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0: Um kurz nach 4 an diesem Freitagnachmittag mit Moritz. Ich freue mich, dass ihr noch am Start seid. Vielen Dank fürs Einschalten. Richtiges Traumwetter in ganz Franken. Sonnenschein pur. Und wir haben dafür auch den perfekten Event-Tipp für euch. Ich verrate euch, was geht in gleich 10 Minuten. Und wir starten jetzt rein mit Pop-Queen Taylor Swift und ihrem großen Ohrwurm vom aktuellen Album. Das ist Opalite.

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2: Tanzen, bis die Sonne untergeht. Das könnt ihr heute ab 8 Uhr bei One More Song. Komplett kostenlos auf dem Lieblingsstrand. Es ist DJ Nuovo für euch am Start und er hat die Clubhits der vergangenen Jahre dabei, aber auch moderne Sounds. Es ist ein Freitagabend, also voller Energie, Nostalgie und auf jeden Fall richtig guter Stimmung. Und das Beste, ab 10 Uhr wird das Ganze dann zu einer exklusiven Headphone-Party. Das ist One More Song heute Abend für euch in Nürnberg.

0: Es ist kurz vor halb fünf. Ihr hört Hitradio N1 am Nachmittag mit Moritz. Ich freue mich, dass ihr mit am Start seid und gemeinsam kommen wir noch gut durch. Und hey, wenn ihr gleich noch los müsst, ihr könnt uns natürlich auch gerne mitnehmen. Auf eurem Handy einfach kostenlos die N1-App downloaden und dann seid ihr unterwegs auch gut versorgt mit den besten aktuellen Hits. Gleich kommt der von Teddy Swims, Mr. Know-It-All, bei uns in der Playlist. Das ist eine ganz entspannte Nummer, Leute. Das ist genau das Richtige für unseren Freitagnachmittag jetzt. Seine Hammerstimme obendrauf. Ich liebe die Nummer einfach. Gibt's jetzt gleich für euch hier bei uns in der Playlist auf Hitradio N1.
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0: Hi Autofahrer, kurzes Update. A6 Nürnberg Richtung Amberg. Vorsicht zwischen dem Kreuz Altdorf und Altdorf-Leinburg. Hier ist eine ungesicherte Unfallstelle. Und wir haben ja auch gesperrt zwischen Altdorf-Leinburg und Ahlfeld dann. Auch hier hat es gekracht und in der nächsten halben Stunde werdet ihr hier weiter noch abgeleitet. In Richtung Nürnberg wird der Verkehr dann über den Standstreifen weitergeleitet. Außerdem Frankenschnellweg führt Richtung Nürnberg. Haben wir Stau zwischen Poppenreuth und der Janssenbrücke. Braucht ihr ein bisschen länger. Und die Sabrina hat mich gerade angerufen. Ihr werdet geblitzt in Fürth in der Hartstraße statt aus. Vielen Dank fürs Melden, liebe Sabrina. Und falls ihr jetzt noch was habt, Stausblitzer gerne jederzeit kostenlos zu uns an die 0800 92 9 0 92 9. Danke euch.
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Hi, Moritz hier. Mein Lieblingsstar Ed Sheeran hat jetzt wieder gezeigt, wie es geht und sich einfach ins Trainingslager der englischen Nationalmannschaft geschlichen. Und da hat er dann ein Privatkonzert gespielt. Hört mal.

0: Gänsehaut. Sollte natürlich eine kleine Ablenkung sein vom ganzen WM-Stress. England spielt nämlich morgen Abend um 23 Uhr im Viertelfinale gegen Norwegen. Dürfte also hart werden. Das heißt, wir lassen uns da mal überraschen, ob Ed Sheerans Entspannungssession da was gebracht hat.
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0: Kurz vor 5 Hamas und ab geht's jetzt in Richtung Wochenende. Gleich mit Alex Warren und Fever Dream. Das ist ein richtiger Sommerhit. Den gibt's gleich für euch auf die Ohren hier auf Hitradio N1.
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18: Ich bin Oliver Urbanke. Der Bundestag hat die Gesundheitsreform der schwarz-roten Koalition beschlossen. Das umstrittene Sparpaket soll neue Beitragserhöhungen bei den gesetzlichen Krankenkassen verhindern. Thomas Brock berichtet.
19: Das Paket sieht vor, dass Praxen, Kliniken, Apotheken und Pharmabranche weniger Geld ausgeben, aber auch die Versicherten müssen mit mehr Zuzahlungen und weniger Leistungen rechnen. Insgesamt sollen so schon im kommenden Jahr fast 19 Milliarden Euro gespart werden. Scharfe Kritik kommt von der Opposition. Sie warnt etwa vor überlasteten Ärzten und einem Krankenhaussterben.
18: Stundenlanges Scrollen in der Nacht und fehlender Schlaf. Social-Media-Plattformen machen offenbar süchtig. Das sind vorläufige Ergebnisse einer EU-Untersuchung. Demnach bestehen Risiken für Kinder und Jugendliche vor allem durch personalisierte Empfehlungen und Videos, die automatisch immer weiterlaufen. Künftig gelten strengere Regeln für Vermieterinnen und Vermieter von E-Scootern. Unfallgeschädigte sollen einfacher Schadensersatz bekommen. Das Gesetz sieht vor, dass Betreiber der E-Rollerflotten für die Unfallkosten aufkommen müssen, wenn der eigentliche Verursacher nicht belangt werden kann. Und bei Unfällen mit parkenden E-Scootern sollen Geschädigte nicht mehr nachweisen müssen, dass ein Fahrer das Gerät falsch abgestellt hat.
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8: Drei Tage Live-Musik, Kultur- und Festivalstimmung zum Nulltarif. Das ist das Fürth Festival. Von heute bis Sonntag verwandelt sich die Fürther Innenstadt wieder in eine große Open-Air-Bühne. Neben den bekannten Veranstaltungsflächen Fürther Freiheit, Hallplatz, Kirchenplatz, Lindenhain und Grüner Markt ist in diesem Jahr auch der Rathaus-Innenhof mit dabei. Zu den Höhepunkten des abwechslungsreichen Programms zählt heute der legendäre Gnadenlos Grand Prix, der mittlerweile echten Kultstatus genießt. Auch kostenlose Stadtführungen bietet die Stadt am Wochenende an. Am Sonntag stehen die Kinder im Mittelpunkt. Der Eintritt zum Fürth Festival ist wie immer kostenlos.
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0: Richtiges Traumwetter haben wir draußen. Die Sonne, sie scheint bei blauem Himmel und das in ganz Franken. Wir schauen mal schnell zu euch nach Erlangen beim Schlossgarten. Da haben wir gerade 29 Grad und 30 sind sogar hier bei uns in Nürnberg am Planetarium. Der N1 Wettertrend fürs Wochenende. Sonnenschein pur ist angesagt bei 30 Grad maximal. Dazu nur ganz wenige Wolken am Himmel. Und dann würde ich sagen, das ist das perfekte Wetter, um mal kurz bei der Eisdiele zu halten.
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0: Hi Autofahrer, kurzes Update. A3 Würzburg Richtung Nürnberg zwischen Tennenlohen und Kreuz Nürnberg haben wir immer wieder Stau und Stop and Go. Ihr verliert hier gerade 10 Minuten. A6 Nürnberg Richtung Amberg ist die Vollsperrung aufgehoben. Wir haben noch 3 Kilometer Stau zwischen dem Kreuz Altdorf und Altdorf-Leinburg. Hier hat's gekracht, der linke Fahrstreifen ist blockiert. Ihr braucht eine halbe Stunde länger. Außerdem werdet ihr geblitzt und der hat der Paul einen entdeckt.
20: Das ist in Nürnberg, Schultheißallee Richtung Maffeiplatz, statt einwärts 30 km/h erlaubt.
0: Danke dir. Außerdem hat die Sabrina einen Fürth entdeckt, Hartstraße statt auswärts. Und die Julia hatte einen gesehen in Lauf an der Pegnitz, Eckheider Weg statt auswärts ebenfalls. Vielen Dank auch euch fürs Melden. Und falls ihr jetzt noch was gesehen habt, Stausblitzer gerne jederzeit kostenlos an die 0800 92 9 0 92 9. Danke euch.
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0: Um kurz nach 5 mit Moritz. Ich freue mich, dass ihr mit am Start seid. Vielen Dank fürs Einschalten. Und ey, ich hoffe, ihr sitzt jetzt schon im Auto und seid auf dem Weg nach Hause oder in den Öffis. Völlig egal. Hauptsache jetzt mal die Arbeit hinter sich lassen. Die Arbeitswoche, die ist jetzt dann offiziell rum. Deswegen, wenn überhaupt, dann noch die allerletzten To-Dos jetzt erledigen. Und dann geht's ab in dieses traumhafte Sommerwochenende. Und wir begleiten euch dann natürlich auf Hitradio N1 mit dem passenden Soundtrack jetzt. Alex Warren, Fever Dream. Das ist der ultimative Sommerhit.

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0: Es ist kurz vor 5:30, ihr hört Hitradio N1 und das natürlich auch auf eurem Nachhauseweg in den Öffis über die N1-App. Gerne kostenlos auf euer Handy laden und dann könnt ihr uns ganz entspannt einfach mitnehmen. Und die besten aktuellen Hits natürlich auch. Kygo, Khaled und Griffin sind gleich am Start mit Save My Love. Ganz entspannte Nummer. Genau das Richtige jetzt für unseren Freitagnachmittag. Gleich hier auf Hitradio N1.
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0: Hi Autofahrer, kurzes Update. A3 Nürnberg Richtung Regensburg. Zwischen Altdorf-Burgtann und Oberölsbach. Vorsicht bitte, der linke Fahrstreifen hier blockiert durch eine ungesicherte Unfallstelle. Und hier sind noch Menschen auf der Autobahn unterwegs. A6 Nürnberg Richtung Amberg haben wir 3 Kilometer Stau zwischen dem Kreuz Altdorf und Altdorf-Leinburg. Herz gekracht, der linke Fahrstreifen ist blockiert. Ihr braucht eine halbe Stunde länger und danach ist gesperrt zwischen Altdorf-Leinburg und Alfeld aktuell wegen einem Unfall. Der Verkehr wird hier aber abgeleitet. Der Dauer der Sperre ist jetzt noch ungewiss. In Richtung Nürnberg wird der Verkehr über den Standstreifen weitergeleitet. Außerdem werdet ihr geblitzt und da hat der Paul einen entdeckt.
10: Das ist in Nürnberg, Schultheißallee, Richtung Maffeiplatz, stadteinwärts, 30 km/h erlaubt.
0: Danke dir und falls ihr jetzt noch was gesehen habt, einen Stau oder einen Blitzer, dann gerne jederzeit kostenlos bei uns melden an die 0800 92 9 0299. Danke euch und gute Fahrt.
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0: Nürnberg ist bekannt für seine sehr schönen Hinterhof-Flohmärkte. Aber bei euch in St. Sebald, da gab es bisher keinen. Und das soll sich jetzt aber ändern. Schönen Nachmittag wünsche ich euch. Ihr hört Hitradio in 1 mit Moritz. Einen ganzen Flohmarkt zu organisieren, ist nicht unbedingt einfach. Trotzdem hat sich Caro aus Nürnberg ein Herz gefasst und freut sich jetzt schon richtig drauf.
1: Wir hoffen, dass ganz viele Leute kommen, also sowohl Menschen, die verkaufen möchten und auch ganz, ganz, ganz viele Leute aus anderen Stadtteilen, die sich unseren Hofflohmarkt mal anschauen möchten, damit wir dann auch in den nächsten Jahren das immer größer aufziehen können. Das ist so unser Wunsch, den wir haben.
0: Also ab nach St. Sebald, los geht's dann morgen um 10 Uhr. 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

Ihr hört Hitradio in 1 um kurz vor 6 mit Moritz und ich freue mich, dass ihr noch mit am Start seid. Und gemeinsam, da starten wir auch rein, direkt in der neuen Stunde in das Hit-Update. Das heißt, wir checken sie aus, die frischesten Songs, die gerade eben erst erschienen sind. Und dann darf ich euch schon mal verraten, Gracie Abrams macht den Anfang mit Look at My Life und da legt sie direkt nach ihrem letzten Hit nochmal nach. Hören wir uns gleich gemeinsam an, hier auf Hitradio N1.

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15: Ich bin Oliver Urbanke. Tennisprofi Alexander Zverev ist zum ersten Mal in das Endspiel beim Rasenklassiker in Wimbledon eingezogen und kann dort den zweiten Grand-Slam-Titel in seiner Karriere holen. Der French Open-Sieger aus Hamburg gewann sein Halbfinale gegen den britischen Außenseiter Arthur Ferry in 3 Sätzen. Menschen, die sogenannte K.O.-Tropfen einsetzen, müssen künftig mit hohen Strafen rechnen. Wer die gefährlichen Mittel für eine Vergewaltigung oder einen Raub einsetzt, soll laut Gesetzesentwurf der Bundesregierung künftig mit mindestens 5 Jahren Freiheitsstrafe rechnen müssen. Der Bundesrat hat dem jetzt zugestimmt. K.O.-Tropfen sind meist heimlich verabreichte Substanzen, die Opfer schnell benommen, wehrlos oder bewusstlos machen können. Wer einen kaputten Toaster, Staubsauger oder eine Waschmaschine hat, soll künftig bessere Chancen auf eine Reparatur bekommen. Einem entsprechenden Gesetz hat der Bundesrat jetzt zugestimmt. Tine Klimach berichtet.
16: Hersteller bestimmter Produkte wie etwa Waschmaschinen, Mobiltelefone, Tablets oder E-Bikes werden damit gesetzlich verpflichtet, ihre Produkte während der üblichen Lebensdauer zu einem angemessenen Preis zu reparieren. Außerdem müssen die Geräte künftig so gebaut sein, dass man sie reparieren kann. Wer also etwa den Akku so verbaut, dass ein Tausch nicht möglich ist, verstößt gegen das Gesetz.
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17: Mit Chris Wahle. 50 Jahre Baden-Treffen, das ist mehr als ein runder Geburtstag. Am letzten Juliwochenende verwandelt sich die Nürnberger Altstadt wieder in ein Weltmusikfestival der Superlative, zu dem rund 200.000 Besucher erwartet werden. Festivalleiter Rainer Pirzkal.
18: Das Baden-Treffen ist 1976 gegründet worden und zwar zum 400. Todestag von Hans Sachs, der Nürnberger Meistersinger. Und man hatte sich damals eben gedacht, was könnte man zu diesem Jubiläum machen und hat einen Liedermacherwettbewerb ausgelotet. Und das war die Gründungsidee des Baden-Treffens, das sich bis heute erhalten hat und der Weltmusik geöffnet hat.
17: Das Festival läuft zum Jubiläum einen Tag länger als sonst, vom 30. Juli bis zum 2. August.
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2: Wir schauen zu euch nach Fürth-Burgfarnbach. Da haben wir gerade noch 27 Grad und 28 sind sogar noch bei uns in Nürnberg im Tullnau-Park. Es ist weiterhin schön sonnig jetzt, perfekt für unseren Start in das Wochenende. Und der N1-Wettertrend für euer Wochenende, Sonnenschein pur, bekommen wir auch in den nächsten Tagen bei 30 Grad maximal. Und sind, wenn dann, nur wenige Wolken am fränkischen Himmel. Ich würde sagen, das ist perfektes Badewetter.
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2: Hi Autofahrer, kurzes Update. A3 Nürnberg Richtung Regensburg. Zwischen Altdorfburg, Tann und Oberölsbach, Vorsicht bitte, der linke Fahrstreifen hier blockiert durch eine ungesicherte Unfallstelle und hier sind noch Menschen auf der Autobahn unterwegs. A6 Nürnberg Richtung Amberg haben wir 3 Kilometer Stau zwischen dem Kreuz Altdorf und Altdorf-Leinburg. Herz gekracht, der linke Fahrstreifen ist blockiert, ihr braucht eine halbe Stunde länger und danach ist gesperrt zwischen Altdorf-Leinburg und Alfeld aktuell wegen einem Unfall. Der Verkehr wird hier aber abgeleitet, der Dauer der Sperre ist jetzt noch ungewiss. In Richtung Nürnberg wird der Verkehr über den Standstreifen weitergeleitet. Außerdem werdet ihr geblitzt und da hat der Paul einen entdeckt.
20: Das ist in Nürnberg, Schultheißallee, Richtung Maffeiplatz, statt einwärts 30 km erlaubt.
2: Danke dir und falls ihr jetzt noch was gesehen habt, einen Stau oder einen Blitzer, dann gerne jederzeit kostenlos bei uns melden an die 0800 92 9 0299. Danke euch und gute Fahrt.
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2: Grammy-Nominierungen, Platten mit Taylor Swift und Hits am laufenden Band. Ich würde sagen, Gracie Abrams ist gerade voll am Durchdrehen und nicht mehr aufzuhalten. Ihr brandneues Album heißt Daughter from Hell und davon gibt's jetzt die Single-Auskopplung für euch hier beim Hit-Update. Ich bin der Moritz und wir checken sie gemeinsam aus, die frischesten Songs, die gerade eben erst erschienen sind. Hier ist für euch Gracie Abrams mit Look at My Life.

Hier kommt das nächste Power-Duo beim Hit-Update hier auf Hitradio N1. Chart-Queen Leonie hat sich mit dem britischen Vocal-Wunder Callum Scott zusammengetan. Das Ergebnis ist Stay. Ist eine richtige Feel-Good-Hymne mit massiv Pop-Vibes, die perfekt jetzt euch durch den Abend bringt. Gönnt euch den Sound von zwei der aktuell krassesten Stimmen in ganz Europa. Hier sind sie für euch beim Hit-Update. Das sind die frischesten Songs, die gerade eben erst erschienen sind. Wir checken sie gemeinsam aus. Ich bin der Moritz und wünsche euch einen schönen Abend. We'll be right back.

Ihr hört das Hit-Update mit Moritz. Gemeinsam checken wir sie aus, die frischesten Songs, die gerade eben erst erschienen sind. Und Katy Perry blickt nach vorn und verarbeitet ihre Trennung direkt auf der Tanzfläche. Watch It Burn ist ihr brandneuer, energiegeladener Pop-Dance-Track. Und da geht's übers Loslassen bis hin zu den Neuanfängen. Dabei blickt sie auch auf ihre großen Erfolge zurück, wie zum Beispiel ihre letzte Tour, die komplett ausverkauft war. Mehr als 1 Million Fans haben sie da live gesehen. Und hier ist sie für euch mit ihrer brandneuen Single Katy Perry und Watch It Burn auf Hitradio N1.

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Shakira und Burna Boy bringen mit ihrer neuen Single Die Die die Stadien zum Beben. Hier ist das Hit-Update auf Hitradio 1 mit Moritz. Gemeinsam checken wir sie aus, die frischesten Songs, die gerade eben erst erschienen sind. Und dieser Track ist die offizielle Hymne für den guten Zweck zur Weltmeisterschaft 2026. Und genau da schreiben die beiden dann auch Geschichte. Am Sonntag, den 19. Juli, stehen sie zusammen mit Madonna und BTS, der südkoreanischen Boygroup, bei der allerersten WM-Halbzeitshow auf der Bühne. Hier sind sie aber schon mal für euch. Eine brandneue Nummer beim Hit-Update mit Gänsehautfaktor. Hier ist Shakira.

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Frischer Sound hier direkt bei uns in der Playlist beim Hit-Update. Newcomer Samba meldet sich zurück mit seiner neuen Single My Body Is Not Ready. Das sind die frischesten Songs, die gerade eben erst erschienen sind. Ich bin der Moritz und wir checken sie gemeinsam aus. Dieser melancholische Track, der ging direkt so durch die Decke, dass er ihn pünktlich zum Release live bei Jimmy Fallon in den USA in der Late-Night-Show präsentieren durfte. Und für das offizielle Musikvideo, da hat er sich hochkarätige Unterstützung von zwei Schauspielstars geholt. Könnt ihr euch aber bei Gelegenheit anschauen. Jetzt hört ihr den Track aber schon hier bei uns im Hit-Update.

Das war das Hit-Update hier auf Hitradio N1 mit Moritz. Gemeinsam haben wir sie ausgecheckt, die frischesten Songs, die gerade eben erst erschienen sind. Und bis zur vollen Stunde hört ihr natürlich wie gewohnt die besten aktuellen Hits wie den hier.

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9: Ich bin Dominik Schweiger. Der Bundesrat hat gleich mehrere wichtige Gesetze beschlossen. Künftig haben Verbraucher ein Recht auf Reparatur. Hersteller von Handys und Waschmaschinen müssen ihre Produkte zu einem angemessenen Preis instand setzen und Ersatzteile bereitstellen. Und der Bundesrat hat auch den Weg für die Gesundheitsspareform freigemacht. Gesetzlich Versicherte müssen sich damit beispielsweise auf höhere Zuzahlungen bei Medikamenten einstellen. Nach dem Messerangriff am Gymnasium in Schongau prüfen die Ermittler neue Hinweise. Nach Angaben der Staatsanwaltschaft gibt es Anzeichen dafür, dass der Täter die Tat möglicherweise per Livestream übertragen wollte. Außerdem untersuchen die Behörden ein Schreiben, das von dem 16-Jährigen stammen könnte. Laut Spiegel werden darin frühere Schulamokläufe verherrlicht. Bei dem Angriff am Mittwoch waren 2 13-jährige Mädchen schwer verletzt worden. Alexander Zverev ist nur noch einen Sieg vom Wimbledon-Titel entfernt. Der Hamburger hat dort zum ersten Mal das Endspiel erreicht. Zverev hat sein Halbfinale gegen den britischen Außenseiter Arthur Ferry gewonnen. Zoe Tasovali berichtet.
10: Nach einem umkämpften ersten Satz hatte Zverev die Partie komplett im Griff und ließ seinem Gegner kaum noch eine Chance. Im Finale am Sonntag kann der Hamburger als erster deutscher Wimbledon-Sieger seit Michael Stich im Jahr 1991 Tennisgeschichte schreiben. Auf ihn wartet dann allerdings ein echter Brocken. Entweder Titelverteidiger Jannik Sinner oder Rekord-Grand-Slam-Sieger Novak Djokovic.
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11: Mit Chris Wahle. Der Bikepark im Schmausenbuck ist ein voller Erfolg. Knapp 9 Wochen nach der Eröffnung zieht der Forstbetrieb Nürnberg eine positive Bilanz. Rund 80.000 Fahrten wurden nach Schätzungen bereits auf den Strecken registriert. Der Bikepark habe sich damit schnell zu einem beliebten Treffpunkt für Mountainbiker aus Nürnberg und der Region entwickelt, heißt es. Das Angebot richtet sich an Einsteiger genauso wie an erfahrene Fahrer. Nachbesserungsbedarf besteht allerdings beim Verhalten einiger Besucher. Die Betreiber kündigen an, künftig konsequent gegen Falschparker auf gesperrten Forstwegen vorzugehen. Außerdem erinnern sie an das Übernachtungs-, Feuer- und Rauchverbot im Reichswald. Insgesamt sehen sie sich mit dem neuen Bikepark aber in ihrem Konzept bestätigt.
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12: Bis heute Nacht bleibt der Himmel klar über Franken und die Temperaturen, die gehen dann runter auf 16 Grad. Der N1-Wettertrend fürs Wochenende. 30 Grad erwarten uns morgen bei Sonnenschein pur. Wenn dann, sind es nur ganz wenige Wolken am Himmel. Und ich würde sagen, das ist perfektes Wetter, um mal einen kurzen Stopp einzulegen bei der Eisdiele.
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4: Ich bin Dominik Schweiger. Grünes Licht für mehrere wichtige Gesetze. Der Bundesrat hat ein Recht auf Reparatur beschlossen. Viele Elektrogeräte müssen künftig verlässlich reparierbar sein. Außerdem hat die Länderkammer die umstrittene Gesundheitsreform durchgewunken. Die schwarz-rote Koalition will die Krankenkassen finanziell entlasten. Für gesetzlich Versicherte bedeutet das, dass sie sich unter anderem auf höhere Zuzahlungen bei verschreibungspflichtigen Medikamenten einstellen müssen. Das sogenannte Heizungsgesetz der früheren Ampelregierung, also das Gebäudeenergiegesetz, wird grundlegend geändert. Nach dem Bundestag hat auch der Bundesrat der Reform zugestimmt. Künftig können unter bestimmten Bedingungen auch neue Gas- und Ölheizungen eingebaut werden. Nach und nach soll der Anteil von etwa Bioöl als Energieträger steigen. Die bisherige 65%-Regel für erneuerbare Energien entfällt. Rauch im Maschinenraum hat am Chiemsee einen Großeinsatz ausgelöst. Rund 200 Fahrgäste mussten einen Dampfer verlassen. Das Schiff konnte noch einen Steg in Sion-Seebruck erreichen. Verletzt wurde niemand. Ursache war nach ersten Erkenntnissen ein defektes Stromaggregat.
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5: Mit Chris Wahle. Es ist ein Fest für die Bürger und den Wald. An diesem Wochenende lädt der Bund Naturschutz wieder zum Reichswaldfest ein. Hier wird nicht nur gefeiert, sondern auch der Wald gewürdigt, denn dem geht es aktuell schlecht und der BN fordert konsequenten Schutz. Auf dem Fest erwartet die Besucher unter anderem eine GPS-Schatzsuche, Baumklettern und eine große Tombola. Hubert Weiger, Ehrenvorsitzender des BN.
6: Wir hoffen uns wieder eine Stärkung des Einsatzes für den Reichswald, dass die anwesenden Verantwortlichen der Stadt und des Landes und des Bundes sehen, jawohl, die Menschen haben nicht nur Interesse am Wald, sondern sie erwarten auch von der Politik Handeln für den Wald. Und je mehr Menschen zum Waldfest kommen, umso größer der Druck, mehr als bisher für den Klimaschutz zu machen.
5: Sorgen wegen des Eichenprozessionsspinners muss sich niemand machen. Nester im Festbereich wurden entfernt.
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7: Bis heute Nacht gehen die Temperaturen runter auf 16 Grad und es bleibt sternenklar am fränkischen Himmel. Der N1 Wettertrend für euer Wochenende. Sonnenschein pur bekommen wir auch in den nächsten Tagen bei maximal 30 Grad. Dazu sind nur sehr wenige Wolken am Himmel und ich würde sagen, das ist insgesamt perfektes Badewetter.
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2: Ich bin Dominik Schweiger. Der Bundesrat hat gleich mehrere wichtige Gesetze beschlossen. Künftig haben Verbraucher ein Recht auf Reparatur. Hersteller von Handys oder Waschmaschinen müssen ihre Produkte zu einem angemessenen Preis instand setzen und Ersatzteile bereitstellen. Und der Bundesrat hat auch den Weg für die Gesundheitsspareform freigemacht. Gesetzlich Versicherte müssen sich damit beispielsweise auf höhere Zuzahlungen bei Medikamenten einstellen. Nach dem Messerangriff am Gymnasium in Schongau prüfen die Ermittler neue Hinweise. Nach Angaben der Staatsanwaltschaft gibt es Anzeichen dafür, dass der Täter die Tat möglicherweise per Livestream übertragen wollte. Außerdem untersuchen die Behörden ein Schreiben, das von dem 16-Jährigen stammen könnte. Laut Spiegel werden darin frühere Schulamokläufe verherrlicht. Bei dem Angriff am Mittwoch waren 2 13-jährige Mädchen schwer verletzt worden. Alexander Zverev ist nur noch einen Sieg vom Wimbledon-Titel entfernt. Der Hamburger hat dort zum ersten Mal das Endspiel erreicht. Zverev hat sein Halbfinale gegen den britischen Außenseiter Arthur Ferry gewonnen. Zoe Tasovali berichtet.
3: Nach einem umkämpften ersten Satz hatte Zverev die Partie komplett im Griff und ließ seinem Gegner kaum noch eine Chance. Im Finale am Sonntag kann der Hamburger als erster deutscher Wimbledon-Sieger seit Michael Stich im Jahr 1991 Tennisgeschichte schreiben. Auf ihn wartet dann allerdings ein echter Brocken. Entweder Titelverteidiger Jannik Sinner oder Rekord-Grand-Slam-Sieger Novak Djokovic.
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4: Mit Chris Wahle. 50 Jahre Baden-Treffen. Nürnberg feiert Ende Juli sein Weltmusikfestival gleich 4 Tage lang. Auf 8 Bühnen in der Altstadt spielen deutsche und internationale Künstler unter anderem Musik von Folk über Rock, Pop, Hip-Hop oder Rap. Oberbürgermeister Markus König freut sich auf das Doppeljubiläum.
5: Ich glaube, das Badentreffen, das gehört dazu wie die Burg und die drei im Weckle. Das ist einfach für unsere Stadt wesentlich. Und wir haben angefangen 1976 beim 400 Jahre Todestag Hans Sachs und jetzt haben wir 450. Todestag und wir feiern 50 Jahre. Also ich freue mich drauf. Es gehört zur Identität Nürnbergs.
4: Das Weltmusikfestival Badentreffen läuft vom 30. Juli bis zum 2. August. Einen Tag länger als sonst.
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6: Bis heute Nacht bleibt der Himmel klar über Franken und die Temperaturen, die gehen dann runter auf 16 Grad. Der N1 Wettertrend fürs Wochenende. 30 Grad erwarten uns morgen bei Sonnenschein pur. Wenn dann, dann sind es nur ganz wenige Wolken am Himmel und ich würde sagen, das ist perfektes Wetter, um mal einen kurzen Stopp einzulegen bei der Eisdiele.
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2: Leonie und Callum Scott. Stay.

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2: Ich bin Dominik Schweiger. Der Bundesrat hat gleich mehrere wichtige Gesetze beschlossen. Künftig haben Verbraucher ein Recht auf Reparatur. Hersteller von Handys und Waschmaschinen müssen ihre Produkte zu einem angemessenen Preis instand setzen und Ersatzteile bereitstellen. Und der Bundesrat hat auch den Weg für die Gesundheitsspareform freigemacht. Gesetzlich Versicherte müssen sich damit beispielsweise auf höhere Zuzahlungen bei Medikamenten einstellen. Bundestag und Bundesrat haben außerdem das neue Gebäudemodernisierungsgesetz, also eine Reform des sogenannten Heizungsgesetzes, beschlossen. Damit werden Kernpunkte der von der früheren Ampelregierung beschlossenen Regelungen gekippt. Umweltverbände und die Grünen warnen vor massiven Rückschritten beim Klimaschutz durch das neue Gesetz. Nach dem Messerangriff am Gymnasium in Schongau prüfen die Ermittler neue Hinweise. Nach Angaben der Staatsanwaltschaft gibt es Anzeichen dafür, dass der Täter die Tat möglicherweise per Livestream übertragen wollte. Außerdem untersuchen die Behörden ein Schreiben, das von dem 16-Jährigen stammen könnte. Laut Spiegel werden darin frühere Schulamokläufe verherrlicht. Bei dem Angriff am Mittwoch waren 2 13-jährige Mädchen schwer verletzt worden. Alexander Zverev ist nur noch einen Sieg vom Wimbledon-Titel entfernt. Der Hamburger hat dort zum ersten Mal das Endspiel erreicht. Zverev hat sein Halbfinale gegen den britischen Außenseiter Arthur Ferry gewonnen. Zoe Tasovali berichtet.
3: Nach einem umkämpften ersten Satz hatte Zverev die Partie komplett im Griff und ließ seinem Gegner kaum noch eine Chance. Im Finale am Sonntag kann der Hamburger als erster deutscher Wimbledon-Sieger seit Michael Stich im Jahr 1991 Tennisgeschichte schreiben. Auf ihn wartet dann allerdings ein echter Brocken. Entweder Titelverteidiger Jannik Sinner oder Rekord-Grand-Slam-Sieger Novak Djokovic.
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4: Mit Chris Wahle. Der Bikepark in Schmausenburg ist ein voller Erfolg. Knapp 9 Wochen nach der Eröffnung zieht der Forstbetrieb Nürnberg eine positive Bilanz. Rund 80.000 Fahrten wurden nach Schätzungen bereits auf den Strecken registriert. Der Bikepark habe sich damit schnell zu einem beliebten Treffpunkt für Mountainbiker aus Nürnberg und der Region entwickelt, heißt es. Das Angebot richtet sich an Einsteiger genauso wie an erfahrene Fahrer. Nachbesserungsbedarf besteht allerdings beim Verhalten einiger Besucher. Die Betreiber kündigen an, künftig konsequent gegen Falschparker auf gesperrten Forstwegen vorzugehen. Außerdem erinnern sie an das Übernachtungs-, Feuer- und Rauchverbot im Reichswald. Insgesamt sehen sie sich mit dem neuen Bikepark aber in ihrem Konzept bestätigt.
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1: Pizza macht ja bekanntlich glücklich, aber 12.000 Pizzen in nur 12 Stunden, das ist absoluter Weltrekord. Mittendrin war ein Nürnberger, Pizzabäcker Gabriele Di Sasso. Er hat in Neapel gemeinsam mit rund 100 Pizzabäckern den Guinness-Weltrekord aufgestellt. Und das Coole, die Aktion hatte auch einen guten Zweck. Die frisch gebackenen Pizzen wurden nämlich an Kindergärten, Krankenhäuser und andere Einrichtungen verteilt. Zurück in Nürnberg steht Gabriele jetzt wieder zurück in der Luitpoldstraße am Pizzaofen. Da schmeckt die nächste Margarita jetzt vielleicht so ein kleines bisschen nach Weltrekord.
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2: 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Die.

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1: Also dann wollen wir mal.
2: Wir können sich einfach nicht trennen.
1: Verabschieden wir uns.
3: Und schon treten sie in Auf zwei Rädern in die Pedale. Sie, das sind der Filmemacher Matthias und sein Kumpel Philipp.
1: Das, was wir vorhaben, ist ein gewagtes Unterfangen. Philipp ist nicht mehr der Jüngste und ich habe ein paar Kilo zu viel drauf.
4: Na und?
1: Wir machen das, weil uns eine 20-jährige Freundschaft verbindet und wir stehen auf sportliche Herausforderungen. Obwohl wir keine Sportskanonen sind, aber wir haben mal zusammen gefastet.
4: Das ging ganz gut.
1: Ja, ich habe einen Pfund verloren.
3: Der Grund für ihre Radtour, sie wollen die gleiche Strecke wie Matthias verstorbener Sohn Juri fahren. Gar nicht so einfach, wie Philipp schnell bemerkt.
5: Das ist irgendwie härter, als ich gedacht habe.
1: Was ist denn so schlimm für dich? Mich zu sehen oder was anderes?
5: Ich weiß nicht,
1: wie
5: es ist.
1: Die gleiche Strecke fahren?
5: Natürlich, die gleiche Strecke zu fahren, an Juri zu denken, klar.
1: Jede Etappe ist für mich...
5: Deswegen sind wir doch hier, das war die Idee.
1: Es ist sehr bewegend und zugleich weißt du es. Jede Etappe erinnert mich daran, dass er tot ist.
3: Die Strecke führt von der französischen Atlantikküste quer durch Europa bis nach Istanbul ans Schwarze Meer. Unterwegs treffen die beiden natürlich jede Menge Leute und erzählen ihnen von Juri.
1: Er war Clown.
6: Ach, das war sein Beruf?
1: Ja,
6: Clown?
1: Er war Clown und Musiker. Ah. Deshalb haben wir uns auch
6: ein paar Clownsnummern zugelegt.
1: Wir haben eine Nummer mit dem Hund und dann noch eine Zaubernummer.
6: Genau.
1: Ja.
6: Das ist schon... Wir wollen das Leben zurückholen.
1: Ich habe in diesem Jahr alles Mögliche gemacht. Ich habe Dinge gemacht für... Naja, für Juri, um ihn quasi am Leben zu erhalten, weißt du?
3: Bei aller Tragik um den Anlass der Radtour bietet Auf zwei Rädern auch viele erfrischende und herzerwärmende Momente. Stefan Grundler, Hitradio N1, Kinoredaktion.
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2: Ich bin Hendrik Daum. Nach dem Bundestag hat auch der Bundesrat das Sparpaket für die gesetzliche Krankenversicherung passieren lassen. Vorgesehen sind unter anderem höhere Beiträge für Besserverdienende, Einschränkungen bei der kostenlosen Partnermitversicherung und höhere Zuzahlungen für Medikamente. Ziel der Reform ist die Stabilisierung der Finanzlage der Kassen. Zudem soll der Anstieg der Beiträge für Versicherte gestoppt werden. Es klingt wie in einem Film. In einem Flugzeug von Ryanair ist nach dem Start im griechischen Thessaloniki eine Fensterscheibe zerborsten. Der Passagier direkt am Fensterplatz wurde durch den Sog halb nach draußen gezogen. Neben ihm sitzende Reisende konnten ihn noch in die Maschine zurückziehen. Der Flieger war eigentlich auf dem Weg nach Memmingen, kehrte nach dem Vorfall aber sofort um. Der Passagier kam ins Krankenhaus, die anderen Reisenden in eine Ersatzmaschine. Deutschlands Tennisprofi Nummer 1 Alexander Zverev spielt im Finale von Wimbledon gegen Jannik Sinner. Der Italiener hat am Abend Novak Djokovic klar in 3 Sätzen besiegt. Damit trifft am Sonntag der Weltranglisten-Erste Sinner auf den Weltranglisten-Dritten Zverev. Für den 29-jährigen Hamburger ist es das erste Finale in Wimbledon überhaupt.
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3: Mit Chris Wahle. Es ist ein Fest für die Bürger und den Wald. An diesem Wochenende lädt der Bund Naturschutz wieder zum Reichswaldfest ein. Hier wird nicht nur gefeiert, sondern auch der Wald gewürdigt, denn dem geht es aktuell schlecht und der BN fordert konsequenten Schutz. Auf dem Fest erwartet die Besucher unter anderem eine GPS-Schatzsuche, Baumklettern und eine große Tombola. Hubert Weiger, Ehrenvorsitzender des BN.
4: Wir hoffen uns wieder eine Stärkung des Einsatzes für den Reichswald, dass die anwesenden Verantwortlichen der Stadt und des Landes und des Bundes sehen, jawohl, die Menschen haben nicht nur Interesse am Wald, sondern sie erwarten auch von der Politik Handeln für den Wald. Und je mehr Menschen zum Eisfest kommen, umso größer der Druck, mehr als bisher für den Klimaschutz zu machen.
3: Sorgen wegen des Eichenprozessionsspinners muss sich niemand machen. Nester im Festbereich wurden entfernt.
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5: Bis heute Nacht gehen die Temperaturen runter auf 16 Grad und es bleibt sternenklar am fränkischen Himmel. Der N1 Wettertrend für euer Wochenende. Sonnenschein pur bekommen wir auch in den nächsten Tagen bei maximal 30 Grad. Dazu sind nur sehr wenige Wolken am Himmel und ich würde sagen, das ist insgesamt perfektes Badewetter.
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2: Ich bin Hendrik Daum. Nach dem Bundestag hat auch der Bundesrat das Sparpaket für die gesetzliche Krankenversicherung passieren lassen. Vorgesehen sind unter anderem höhere Beiträge für Besserverdienende, Einschränkungen bei der kostenlosen Partnermitversicherung und höhere Zuzahlungen für Medikamente. Ziel der Reform ist die Stabilisierung der Finanzlage der Kassen. Zudem soll der Anstieg der Beiträge für Versicherte gestoppt werden. Es klingt wie in einem Film. In einem Flugzeug von Ryanair ist nach dem Start im griechischen Thessaloniki eine Fensterscheibe zerborsten. Der Passagier direkt am Fensterplatz wurde durch den Sog halb nach draußen gezogen. Neben ihm sitzende Reisende konnten ihn noch in die Maschine zurückziehen. Der Flieger war eigentlich auf dem Weg nach Memmingen, kehrte nach dem Vorfall aber sofort um. Der Passagier kam ins Krankenhaus, die anderen Reisenden in eine Ersatzmaschine. Die deutschen Autobauer kämpfen weiter mit sinkenden Verkaufszahlen. Im zweiten Quartal haben sowohl Volkswagen als auch BMW ein Minus beim Absatz verzeichnet. Hauptgrund ist der deutliche Einbruch auf dem chinesischen Markt. Und der ist deutlich größer als die Zuwächse in Europa und in Nordamerika. Deutschlands Tennisprofi Nummer 1 Alexander Zverev spielt im Finale von Wimbledon gegen Jannik Sinner. Der Italiener hat am Abend Novak Djokovic klar in 3 Sätzen besiegt. Damit trifft am Sonntag der Weltranglisten-Erste Sinner auf den Weltranglisten-Dritten Zverev. Für den 29-jährigen Hamburger ist es das erste Finale in Wimbledon überhaupt.
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3: Mit Chris Wahle. 50 Jahre Badentreffen. Nürnberg feiert Ende Juli sein Weltmusikfestival gleich 4 Tage lang. Auf 8 Bühnen in der Altstadt spielen deutsche und internationale Künstler unter anderem Musik von Folk über Rock, Pop, Hip-Hop oder Rap. Oberbürgermeister Markus König freut sich auf das Doppeljubiläum.
4: Ich glaube, das Badentreffen, das gehört dazu wie die Burg und die 3 im Weckle. Das ist einfach für unsere Stadt wesentlich. Und wir haben angefangen 1976 beim 400 Jahre Todestag Hans Sachs und jetzt haben wir 450. Todestag und wir feiern 50 Jahre. Also ich freue mich drauf. Es gehört zur Identität Nürnbergs.
3: Das Weltmusikfestival Badentreffen läuft vom 30. Juli bis zum 2. August. Einen Tag länger als sonst.
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1: Hi, Moritz hier. Mein Lieblingsstar Ed Sheeran hat jetzt wieder gezeigt, wie es geht und sich einfach ins Trainingslager der englischen Nationalmannschaft geschlichen. Und da hat er dann ein Privatkonzert gespielt. Hört mal.

0: Gänsehaut. Das sollte natürlich eine kleine Ablenkung sein vom ganzen WM-Stress.
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1: Im England vor dem Ersten Weltkrieg spielt Virginia Woolf's Night and Day. Die junge Catherine fällt gerade aus allen Wolken, weil sie von ihrem besten Freund William einen Heiratsantrag bekommen hat.
2: Nein.
3: Nein?
2: Du bist mein ältester Freund. Aber ich will dich nicht heiraten. Ich habe dich in der Badewanne gesehen, als ich 6 war.
3: Ja, genau.
2: Nein.
3: Du meinst einfach nur nein und ja. Nicht auf gar keinen Fall, oder?
2: Nein. Was bin ich? Die letzte Gurke im Glas.
3: Du bist die süßeste Gurke im Glas.
2: Ehrlich?
1: Nun, das wird also nichts. Zumal Catherine Gefühle für den smarten Jack entwickelt. Er interessiert sich nämlich für Catherines wahre Leidenschaften, Mathematik und Astronomie.
2: Was ist das größte Problem der Menschheit heute?
4: Armut, Vorurteile, drohender Krieg in Europa?
2: Wir wissen nicht, wo wir sind. Wo unser Platz im Universum ist. Wer sind wir? Wo sind wir? Sind wir das Zentrum der Welt? Oder sind wir eine Nadelspitze in einer riesigen Welt, die über unseren Verstand geht?
1: Das Problem ist, Frauen, die sich mit solchen Fragen beschäftigen, haben es damals nicht leicht. Das merkt Catherine nur allzu deutlich, als sie sich an der Universität von Cambridge bewirbt.
4: Keine Waschräume.
2: Was?
4: Waschräume. Klos. Nur für Männer.
2: Sie meinen Toiletten?
4: Frauen führen hier keine eigenen Forschungen durch.
2: Ich könnte eine bauen. Ich könnte eine Toilette bauen, wenn das dem Fortschritt so im Wege steht.
4: Und ich könnte das Taj Mahal errichten. Aber leider habe ich keine Zeit dafür. Und Sie verschwenden gerade unsere Zeit.
1: Der berühmte Roman ist in Virginia Woolf's Night and Day klassisch umgesetzt worden. Und unser deutscher Frauenschwarm Elias Mbarek in der Rolle des Jack hat dort seinen ersten Auftritt in einer internationalen Großproduktion. Stefan Grundler, Hitradio N1 Kinoredaktion.
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3: Ich bin Hendrik Daum. Nach dem Bundestag hat auch der Bundesrat das Sparpaket für die gesetzliche Krankenversicherung passieren lassen. Vorgesehen sind unter anderem höhere Beiträge für Besserverdienende, Einschränkungen bei der kostenlosen Partnermitversicherung und höhere Zuzahlungen für Medikamente. Ziel der Reform ist die Stabilisierung der Finanzlage der Kassen. Zudem soll der Anstieg der Beiträge für Versicherte gestoppt werden. Rauch im Maschinenraum eines Dampfers hat am Chiemsee einen Großeinsatz ausgelöst. Rund 200 Fahrgäste mussten von Bord. Das Schiff konnte noch einen Steg in See und Seebruck erreichen. Verletzt wurde niemand. Ursache war nach ersten Erkenntnissen ein defektes Stromaggregat. Deutschlands Tennisprofi Nummer 1 Alexander Zverev spielt im Finale von Wimbledon gegen Jannik Sinner. Der Italiener hat am Abend Novak Djokovic klar in 3 Sätzen besiegt. Damit trifft am Sonntag der Weltranglisten-erste Sinner auf den Weltranglisten-dritten Zverev.
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4: Mit Chris Wahle. Der Bikepark im Schmausenburg ist ein voller Erfolg. Knapp 9 Wochen nach der Eröffnung zieht der Forstbetrieb Nürnberg eine positive Bilanz. Rund 80.000 Fahrten wurden nach Schätzungen bereits auf den Strecken registriert. Der Bikepark habe sich damit schnell zu einem beliebten Treffpunkt für Mountainbiker aus Nürnberg und der Region entwickelt, heißt es. Das Angebot richtet sich an Einsteiger genauso wie an erfahrene Fahrer. Nachbesserungsbedarf besteht allerdings beim Verhalten einiger Besucher. Die Betreiber kündigen an, künftig konsequent gegen Falschparker auf gesperrten Forstwegen vorzugehen. Außerdem erinnern sie an das Übernachtungs-, Feuer- und Rauchverbot im Reichswald. Insgesamt sehen sie sich mit dem neuen Bikepark aber in ihrem Konzept bestätigt.
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3: Martin Garrix und Ed Sheeran. 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
2: Ich bin Hendrik Daum. Nach dem Bundestag hat auch der Bundesrat das Sparpaket für die gesetzliche Krankenversicherung passieren lassen. Vorgesehen sind unter anderem höhere Beiträge für Besserverdienende, Einschränkungen bei der kostenlosen Partnermitversicherung und höhere Zuzahlungen für Medikamente. Ziel der Reform ist die Stabilisierung der Finanzlage der Kassen. Zudem soll der Anstieg der Beiträge für Versicherte gestoppt werden. Die deutschen Autobauer kämpfen weiter mit sinkenden Verkaufszahlen. Im zweiten Quartal haben sowohl Volkswagen als auch BMW ein Minus beim Absatz verzeichnet. Hauptgrund ist der deutliche Einbruch auf dem chinesischen Markt und der ist deutlich größer als die Zuwächse in Europa und Nordamerika. Rauch im Maschinenraum eines Dampfers hat am Chiemsee einen Großeinsatz ausgelöst. Rund 200 Fahrgäste mussten von Bord. Das Schiff konnte noch einen Steg in See und Seebruck erreichen. Verletzt wurde niemand. Ursache war nach ersten Erkenntnissen ein defektes Stromaggregat. Deutschlands Tennisprofi Nummer 1 Alexander Zverev spielt im Finale von Wimbledon gegen Jannik Sinner. Der Italiener hat am Abend Novak Djokovic klar in 3 Sätzen besiegt. Damit trifft am Sonntag der Weltranglisten-erste Sinner auf den Weltranglisten-dritten Zverev.
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3: Mit Chris Wahle. Es ist ein Fest für die Bürger und den Wald. An diesem Wochenende lädt der Bund Naturschutz wieder zum Reichswaldfest ein. Hier wird nicht nur gefeiert, sondern auch der Wald gewürdigt, denn dem geht es aktuell schlecht und der BN fordert konsequenten Schutz. Auf dem Fest erwartet die Besucher unter anderem eine GPS-Schatzsuche, Baumklettern und eine große Tombola. Hubert Weiger, Ehrenvorsitzender des BN.
4: Wir hoffen uns wieder eine Stärkung des Einsatzes für den Reichswald, dass die anwesenden Verantwortlichen der Stadt und des Landes und des Bundes sehen, jawohl, die Menschen haben nicht nur Interesse am Wald, sondern sie erwarten auch von der Politik Handeln für den Wald. Und je mehr Menschen zum Reichsfest kommen, umso größer der Druck, mehr als bisher für den Klimaschutz zu machen.
3: Sorgen wegen des Eichenprozessionsspinners muss sich niemand machen. Nester im Festbereich wurden entfernt.
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1: Pizza macht ja bekanntlich glücklich, aber 12.000 Pizzen in nur 12 Stunden, das ist absoluter Weltrekord. Mittendrin war ein Nürnberger, Pizzabäcker Gabriele Di Sasso. Er hat in Neapel gemeinsam mit rund 100 Pizzabäckern den Guinness-Weltrekord aufgestellt. Und das Coole, die Aktion hatte auch einen guten Zweck. Die frisch gebackenen Pizzen wurden nämlich an Kindergärten, Krankenhäuser und andere Einrichtungen verteilt. Zurück in Nürnberg steht Gabriele jetzt wieder zurück in der Luitpoldstraße am Pizzaofen. Da schmeckt die nächste Margarita jetzt vielleicht so ein kleines bisschen nach Weltrekord.
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1: Mit zwei sehr verschiedenen Filmen tritt Hollywood jetzt neu in unseren fränkischen Kinos auf. Als da wären Evil Dead Burn und Vaiana. 10 Jahre nach dem Animationsfilm gibt es Vaiana von Walt Disney jetzt als echten Spielfilm. Auch darin muss die gleichnamige Häuptlingstochter den Halbgott Maui suchen und sie findet ihn auch.
2: Maui, Halbgott des Windes und des Meeres.
3: Held der Seefahrer.
2: Hä?
3: Es heißt korrekt Maui. Formwandler, Halbgott des Windes und des Meeres. Held der Seefahrer. Ha, Seefahrerinnen. Fahrer und Fahrerinnen.
2: Dankeschön.
3: Voll gerne.
1: Maui ist schuld daran, dass es auf der Erde ein Ungleichgewicht gibt. Kein Wunder, denn Maui interessiert sich eigentlich nur für sich selbst.
3: Vaiana, erzähl mir was von dir, von deinem Hoffen.

0: und deinen Träumen.
1: Ich habe schon immer davon geträumt.
0: Zeit ist um, ich muss los.
2: Im ersten Vaiana-Film lieh Dwayne Johnson Maui nur seine Stimme. In der Neuverfilmung spielt er ihn jetzt voll und ganz und sorgt für viele Lacher. Nachdem ihr Mann bei einem schweren Autounfall ums Leben gekommen ist, zieht die junge Witwe Alice in Evil Dead Burn zu ihrer Schwiegermutter. Diese ist überrascht, als Alice zur Tür hereinkommt und das nicht alleine.
3: Alice? Was ist denn los? Was ist passiert?
4: Wir haben euch gefunden.
2: Wir, das sind blutrünstige Untote, die die Lebenden zu sich holen wollen. Und das ist heftig, denn der brettharte Gruselstreifen Evil Dead Burn ist aus gutem Grund erst ab 18 Jahren freigegeben. Stefan Grundler, Hitradio N1 Kinoredaktion.
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2: Ich bin Hendrik Daum. Das Krankenkassensparpaket der Bundesregierung kann in Kraft treten. Nach dem Bundestag hat es auch den Bundesrat passiert. Thomas Brockt mit den Einzelheiten.
3: Mit Schmerzen, sagt Bayerns Ministerpräsident Söder, aber es bremse die Kostenentwicklung und sorge für stabile Beiträge. Geplant ist, dass Praxen, Kliniken, Apotheken und auch die Pharmabranche weniger Geld ausgeben. Gleichzeitig müssen aber auch die gesetzlich Versicherten mit mehr Zuzahlungen und weniger Leistungen rechnen. Das Paket sorgt seit Wochen für Proteste. Hausärzte etwa sprechen von wahllosen Kürzungen und warnen vor längeren Wartezeiten.
2: Nach dem Messerangriff am Welfengymnasium in Schongau prüfen die Ermittler neue Hinweise. Nach Angaben der Staatsanwaltschaft gibt es Anzeichen dafür, dass der Täter die Tat möglicherweise per Livestream übertragen wollte. Außerdem untersuchen die Behörden ein Schreiben, das von dem 16-Jährigen stammen könnte. Laut Spiegel werden darin frühere Schulamokläufe verherrlicht. Bei dem Angriff am Mittwoch waren zwei 13-jährige Mädchen schwer verletzt worden. Mikel Merino hat Spanien nach einem Geduldsspiel ins WM-Halbfinale gegen Frankreich geschossen. Beim 2:1 im Viertelfinale gegen Belgien traf er in der 88. Minute zum Siegtor und sorgte für den ersten Einzug Spaniens in die Top 4 seit dem WM-Titel vor 16 Jahren.
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4: Mit Chris Wahle. 50 Jahre Baden-Treffen. Nürnberg feiert Ende Juli sein Weltmusikfestival gleich 4 Tage lang. Auf 8 Bühnen in der Altstadt spielen deutsche und internationale Künstler unter anderem Musik von Folk über Rock, Pop, Hip-Hop oder Rap. Oberbürgermeister Markus König freut sich auf das Doppeljubiläum.
5: Ich glaube, das Badentreffen, das gehört dazu wie die Burg und die drei im Weckle. Das ist einfach für unsere Stadt wesentlich. Und wir haben angefangen 1976 beim 400 Jahre Todestag Hans Sachs und jetzt haben wir 450. Todestag und wir feiern 50 Jahre. Also ich freue mich drauf. Es gehört zur Identität Nürnbergs.
4: Das Weltmusikfestival Badentreffen läuft vom 30. Juli bis zum 2. August. Einen Tag länger als sonst.
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1: Also dann wollen wir mal.
2: Wir können sich einfach nicht trennen. Dann
1: verabschieden wir uns.
3: Und schon treten sie in Auf zwei Rädern in die Pedale. Sie, das sind der Filmemacher Matthias und sein Kumpel Philipp.
1: Das, was wir vorhaben, ist ein gewagtes Unterfangen. Philipp ist nicht mehr der Jüngste und ich habe ein paar Kilo zu viel drauf.
4: Na und?
1: Wir machen das, weil uns eine 20-jährige Freundschaft verbindet und wir stehen auf sportliche Herausforderungen. Obwohl wir keine Sportskanonen sind, aber wir haben mal zusammen gefastet.
4: Das ging ganz gut.
1: Ja, ich habe einen Pfund verloren.
3: Der Grund für ihre Radtour, sie wollen die gleiche Strecke wie Matthias' verstorbener Sohn Juri fahren. Gar nicht so einfach, wie Philipp schnell bemerkt.
5: Das ist irgendwie härter, als ich gedacht habe.
1: Was ist denn so schlimm für dich? Mich zu sehen oder was anderes?
5: Ich weiß nicht, wie es ist.
1: Die gleiche Strecke fahren?
5: Natürlich, die gleiche Strecke zu fahren, an Juri zu denken, klar.
1: Jede Etappe ist für mich...
5: Deswegen sind wir doch hier, das war die Idee.
1: Es ist sehr bewegend und zugleich weißt du es. Jede Etappe erinnert mich daran, dass er tot ist.
3: Die Strecke führt von der französischen Atlantikküste quer durch Europa bis nach Istanbul ans Schwarze Meer. Unterwegs treffen die beiden natürlich jede Menge Leute und erzählen ihnen von Juri.
1: Er war Clown.
4: Ach, das war sein Beruf?
1: Ja,
4: Clown?
1: Er war Clown und Musiker.
4: Ah.
1: Deshalb haben wir uns auch
5: ein paar Clownsnummern zugelegt.
1: Wir haben eine Nummer mit dem Hund und dann noch eine Zaubernummer.
5: Genau.
1: Ja.
5: Das ist schon... Wir wollen das Leben zurückholen.
1: Ich habe in diesem Jahr alles Mögliche gemacht. Ich habe Dinge gemacht für... Naja, für Juri, um ihn quasi am Leben zu erhalten, weißt du?
3: Bei aller Tragik um den Anlass der Radtour bietet Auf zwei Rädern auch viele erfrischende und herzerwärmende Momente. Stefan Grundler, Hitradio N1 Kinoredaktion.
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1: Hi, Moritz hier. Mein Lieblingsstar Ed Sheeran hat jetzt wieder gezeigt, wie es geht und sich einfach ins Trainingslager der englischen Nationalmannschaft geschlichen. Und da hat er dann ein Privatkonzert gespielt. Hört mal.

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1: Time Impala und Jenny. Dracula.

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15: Ich bin Hendrik Daum. Das Krankenkassensparpaket der Bundesregierung kann in Kraft treten. Nach dem Bundestag hat es auch den Bundesrat passiert. Thomas Brockt mit den Einzelheiten.
16: Mit Schmerzen, sagt Bayerns Ministerpräsident Söder, aber es bremse die Kostenentwicklung und sorge für stabile Beiträge. Geplant ist, dass Praxen, Kliniken, Apotheken und auch die Pharmabranche weniger Geld ausgeben. Gleichzeitig müssen aber auch die gesetzlich Versicherten mit mehr Zuzahlungen und weniger Leistungen rechnen. Das Paket sorgt seit Wochen für Proteste. Hausärzte etwa sprechen von wahllosen Kürzungen und warnen vor längeren Wartezeiten.
15: Es klingt wie in einem Film. In einem Flugzeug von Ryanair ist nach dem Start im griechischen Thessaloniki eine Fensterscheibe zerborsten. Der Passagier direkt am Fensterplatz wurde durch den Sog halb nach draußen gezogen. Neben ihm sitzende Reisende konnten ihn gerade noch in die Maschine zurückziehen. Der Flieger war eigentlich auf dem Weg nach Memmingen, kehrte nach dem Vorfall aber sofort um. Der Passagier kam ins Krankenhaus, die anderen Reisenden in eine Ersatzmaschine. Nach dem Messerangriff am Welfengymnasium in Schongau prüfen die Ermittler neue Hinweise. Nach Angaben der Staatsanwaltschaft gibt es Anzeichen dafür, dass der Täter die Tat möglicherweise per Livestream übertragen wollte. Außerdem untersuchen die Behörden ein Schreiben, das von dem 16-Jährigen stammen könnte. Laut Spiegel werden darin frühere Schulamokläufe verherrlicht. Bei dem Angriff am Mittwoch waren zwei 13-jährige Mädchen schwer verletzt worden. Mikel Merino hat Spanien nach einem Geduldsspiel ins WM-Halbfinale gegen Frankreich geschossen. Beim 2:1 im Viertelfinale gegen Belgien traf er in der 88. Minute zum Siegtor und sorgte für den ersten Einzug Spaniens in die Top 4 seit dem WM-Titel vor 16 Jahren.
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17: mit Chris Wahle. Der Bikepark im Schmausenburg ist ein voller Erfolg. Knapp 9 Wochen nach der Eröffnung zieht der Forstbetrieb Nürnberg eine positive Bilanz. Rund 80.000 Fahrten wurden nach Schätzungen bereits auf den Strecken registriert. Der Bikepark habe sich damit schnell zu einem beliebten Treffpunkt für Mountainbiker aus Nürnberg und der Region entwickelt, heißt es. Das Angebot richtet sich an Einsteiger genauso wie an erfahrene Fahrer. Nachbesserungsbedarf besteht allerdings beim Verhalten einiger Besucher. Die Betreiber kündigen an, künftig konsequent gegen Falschparker auf gesperrten Forstwegen vorzugehen. Außerdem erinnern sie an das Übernachtungs-, Feuer- und Rauchverbot im Reichswald. Insgesamt sehen sie sich mit dem neuen Bikepark aber in ihrem Konzept bestätigt.
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0: Baden-Württemberg.
1: Herzlich willkommen zu einer neuen Ausgabe. Heute nicht im Rathaus, denn wir sind am Beginn der Allersberger Straße, gleich hinterm Bahnhof, sage ich mal. Und hier sitzt das Wasserwirtschaftsamt Nürnberg und sein Chef, Michael Müller. Herzlich willkommen.
2: Ja, herzlich willkommen, Herr Grundler. Freut mich, dass Sie mich hier in der Allersberger Straße 17 in unserem Amtsgebäude besuchen und ich das Gespräch mit Ihnen führen kann, ein bisschen die Aufgaben auch des Wasserwirtschaftsamts darstellen kann. Das ist, merke ich immer wieder, wenn ich auf Veranstaltungen bin und dann im Gästekreis mich unterhalte, oft eine Frage, Mensch, Wasserwirtschaftsamt, kenne ich gar nicht, was macht ihr überhaupt?
1: Genau, also es geht schon damit los, ich habe mich das ja auch gefragt, das Wasserwirtschaftsamt Nürnberg klingt wie Stadt Nürnberg irgendwie, dass es dazugehören würde, tut es aber nicht, sondern?
2: Nein, wir sind eine Behörde des Freistaats Bayern. Unser übergeordnetes Ministerium ist das Bayerische Umweltministerium und wir sind eins von 17 Wasserwirtschaftsämtern in Bayern, in Mittelfranken. Mittelfranken teilt sich auf in einen westlichen und einen östlichen Bereich. Im westlichen Bereich ist das Wasserwirtschaftsamt Ansbach zuständig und wir sind für den östlichen Bereich zuständig. Das heißt konkret, wir haben die sogenannte Städteachse, das ist Nürnberg, Erlangen, Fürth und die Stadt Schwabach. Wir haben aber auch vier Landkreise, das ist Erlangen-Höchstadt im Norden, Nürnberger Land im Osten, Roth im Süden und der Landkreis Fürth im Westen. Also vier Landkreise und vier große Städte, die wir betreuen. In der Summe sind es tatsächlich 1,4 Millionen Bürgerinnen und Bürger, die wir bei ihren wasserwirtschaftlichen Fragen, Themen dann entsprechend beraten und betreuen.
1: Das ist eben der Punkt. Also jetzt mal, was macht denn das Wasserwirtschaftsamt so den ganzen Tag?
2: Ja, was macht das Wasserwirtschaftsamt den ganzen Tag? Also Wasserwirtschaft an sich befasst sich ja damit oder verfolgt das Ziel, dass wir Wasser, das Grundwasser wie auch die oberirdischen Gewässer, als wesentlichen Bestandteil des Naturhaushalts schützen, als Lebensraum für Pflanzen und Tiere erhalten und fördern, dass wir aber auch Wasser, Lebensmittel Nummer eins für die Versorgung der Bevölkerung sichern, ausreichendes Dargebot sicherstellen, dass wir auf einen verantwortungsvollen Nutzen der Bürgerinnen und Bürger mit dem Wasser hinwirken und auch das sicherstellen in unseren Stellungnahmen und Gutachten in den Verfahren zur Gewässernutzung und dass wir die Menschen letztendlich auch vor den Gefahren des Wassers, Hochwassergefahren, Sturzflutereignisse entsprechend schützen. Im Verbund dann immer wieder auch mit den Städten und Kommunen.
1: Habe ich dann als normaler Bürger, also ich hatte es noch nie und ich bin jetzt über 50 Jahre alt, mal Kontakt eigentlich mit dem Wasserwirtschaftsamt? Eigentlich nicht, oder? So, man kriegt ihre Arbeit mit, das Endergebnis, aber sie selbst sieht man nicht.
2: Das ist in der Regel tatsächlich so. Nach außen tritt in Erscheinung die Rechtsbehörde. Das sind in den Landkreisen die Landratsämter, die Kreisverwaltungsbehörden oder in den Städten dann beispielsweise. Dort sind es die Umweltämter, die das Thema Wasser rechtlich betreuen und auch letztendlich abwickeln. Wir erstellen zu Gewässernutzungen, sei es jetzt ein Brunnen, der errichtet wird, dass jemand Grundwasser entnehmen möchte, dass jemand ein Gewässer aufstauen möchte, beispielsweise um dort eine Wasserkraftanlage zu betreiben, dass jemand, eine Kommune, einen Hochwasserschutz an einem Gewässer errichten möchte. In diesen Phasen werden wir dann hinzugezogen als sogenannter amtlicher Sachverständiger. Wir erstellen ein Fachgutachten zu dieser beabsichtigten Gewässernutzung oder beispielsweise einem Gewässerausbau, beim Beispiel technischer Hochwasserschutz. Und dieses Gutachten fließt dann ein in den Bescheid, den Rechtsbescheid, den dann die Kreisverwaltungsbehörde ausreicht an den Bürger. Es gibt aber auch Situationen, wo wir selber für den Freistaat Bayern tätig sind und es ist an den staatlichen Gewässern. Also wir haben in unserem Amtsbereich immerhin 580 Kilometer Gewässer erster und zweiter Ordnung. Das sind diejenigen Gewässer, für die der Freistaat Bayern die Unterhaltungslast trägt. Und diese Gewässer unterhalten wir mit dem Personal unserer Flussmeisterstelle. Das heißt, wir kümmern uns darum, dass die Ufer gesichert sind, dass die Gewässersohle nicht sich eintieft. Wir kümmern uns um die Gehölzpflege, beseitigen Abflusshindernisse und vieles mehr. Und wir sind in diesem Bereich auch für den Ausbau verantwortlich. Also beispielsweise, wenn wir den Wasserspiegel halten müssen, eine Stauanlage errichten oder auch einen technischen Hochwasserschutz errichten.
1: Und was ich gesehen habe beim Reinlaufen, ein Schild, Labor.
2: Ja, Labor ist auch wichtig für viele Tätigkeiten. Wir führen natürlich auch ein Monitoring durch. Wir müssen einen Überblick haben über den Zustand Zustand unserer Gewässer, sowohl des Grundwassers als auch der oberirdischen Gewässer. Dort gibt es entsprechende Messstellen und von diesen Messstellen, da gewinnen wir Daten über den chemischen Zustand des Gewässers, aber auch über den biologischen Zustand unserer Gewässer. Dort werden also dann auch kleine Insekten untersucht, die für den jeweiligen Gewässerzustand als Indikatoren dienen. Gibt es dann entsprechende Schulnoten und anhand dieser Schulnoten leiten wir wiederum Handlungsbedarf ab, müssen Maßnahmen ergreifen, um den Zustand zu verbessern. Denn wir sind natürlich aufgrund der europäischen Wasserrahmenrichtlinie verpflichtet, den guten ökologischen Zustand unserer Gewässer zu erreichen. Die Richtlinie gibt es seit 2000 und die Mitgliedstaaten, also auch Deutschland, haben sich verpflichtet, diese Ziele zu erreichen. Wir sind mittlerweile im dritten sogenannten Bewirtschaftungszeitraum. Das sind 6-Jahres-Zeiträume, die wir uns vorgeben, um mit entsprechenden Maßnahmen den Zustand unserer Gewässer, Grundwasser wie auch oberirdische Gewässer zu verbessern.
1: Wie ist er denn, der aktuelle? Wie geht es unseren Gewässern, die Sie beaufsichtigen?
2: Also der Zustand unserer Gewässer im Amtsgebiet hat überwiegend eine Schulnote 3. Das heißt mäßiger Zustand. Eine Stufe höher wäre dann schon der gute Zustand. Und wir sind bemüht, im Verbund wieder mit den Kommunen, mit den Städten und Gemeinden durch Maßnahmen an den Gewässern die Struktur zu verbessern, das Lebensraumpotenzial zu verbessern, damit die Arten, die dort ja heimisch sind, dort auch entsprechend vorkommen und Lebensraumsituationen vorfinden, die dafür passen. Auf der anderen Seite sind wir an den stofflichen Einträgen dran, dass wir bei den Punktquellen, also bei den Kläranlagen oder Mischwassereinleitungen, dass dort Nährstoffeinträge reduziert werden. Und in diesem Kontext haben wir es jetzt geschafft, im letzten Bewirtschaftungszeitraum tatsächlich die Pegnitz im Bereich Ablauf oberhalb bis zur Grenze des Regierungsbezirks Mittelfranken tatsächlich in den guten Zustand zu bekommen. Die ist jetzt, wenn man sich die Karten anschaut, grün dargestellt. Das ist ein erster kleiner Erfolg. Wir arbeiten an den anderen Gewässern weiter. Das sind sogenannte, in der Umsetzung, sogenannte Flusswasserkörper. Das sind also Gewässerstrecken, die relativ gleichartig sind von der Morphologie. Die sind dann zusammengefasst und da haben wir 35 dieser Flusswasserkörper im Amtsgebiet und einen, wie gesagt, haben wir jetzt in gutem Zustand. Das heißt für uns, es ist noch viel zu tun. Wir monitoren, wollen die Verbesserungen erkennen. Dort, wo keine Verbesserungen sind, müssen wir mit Maßnahmen nachschärfen. Das ist ein kontinuierlicher Prozess, aber Beispiel Pegnitz zeigt uns, wir sind auf einem guten Weg.
1: Das heißt also Laie, ne? Pegnitz. Zustand gut, könnte ich dann, wenn ich reinfall, auch mal Wasser daraus trinken, verschlucken, ohne dass mir gleich schlecht wird oder ich Durchfall kriege, in der Theorie.
2: Also sie hat natürlich keinen Trinkwassercharakter. Der gute Zustand heißt, dass sie für die Lebensraumansprüche der Fische, der Insekten, die dort entsprechend leben, dass sie da diese Anforderungen erfüllt. Man kann natürlich, wenn man da mal Wasser schluckt, ist das alles unbedenklich. Soweit ist es schon. Aber für den regelmäßigen Konsum rate ich dann doch auf die öffentliche Trinkwasserversorgung zurückzugreifen.
1: Würde ich auch keiner machen wahrscheinlich. Bleiben wir mal bei Gewässer und wahrscheinlich auch bei der Pegnitz. Ich kann es mir fast vorstellen, aus Ihrer Erfahrung, Ihrer Meinung nach, was ist das Gewässer hier bei uns, wo der Mensch am meisten eingegriffen hat oder rumgebaut hat? Welches Gewässer?
2: Ja, da fällt mir ganz spontan natürlich die Pegnitz ein, die Pegnitz im Stadtgebiet Nürnberg. Dort haben wir natürlich einen Verbau, die Sohle ist befestigt, die Ufer sind mit Ufermauern befestigt, der Querschnitt ist künstlich festgelegt, die Wasserführung der Pegnitz wird reguliert über Wehre, die wir im Stadtgebiet haben, die den Abfluss und auch die Stauhöhe einstellen. Das ist tatsächlich ein Abschnitt, der doch stark verbaut ist. Aber, muss ich sagen, ist die Pegnitz im Stadtgebiet doch ein großer Gewinn für die Stadt Nürnberg. Die Erholungsfunktion, die wir haben, ist doch außergewöhnlich. Ich denke da an die Insel Schütt, ich denke aber auch in weitere Abschnitte am Kettensteg, am Nägeleinswehr. Da sind überall Zugangsmöglichkeiten zum Gewässer geschaffen. Es gibt so kleine Terrassen, es gibt Treppen, sodass ich im Sommer, wenn die Hitze groß ist, auch ans Gewässer mal hin kann, dort auch mal vielleicht die Schuhe ausziehen und die Füße ins Gewässer halten kann. Also der Zugang zum Gewässer ist schon da, trotz allem Verbau. Und die Wehre, die ich angesprochen habe, die leisten ja auch einen wichtigen Beitrag zum Hochwasserschutz.
1: Machen Sie die Wehre als Wasserwirtschaftsamt oder weil es ja dann im Stadtgebiet ist, macht es die Stadt?
2: Das ist jetzt eine gute Frage. Gerade bei den Pegnitz-Wehren ist es so, dass wir uns das aufteilen mit dem Servicebetrieb öffentlicher Raum, mit SÖR und uns. Wir sind bei den Wehren für den Unterhalt der baulichen Substanz verantwortlich. Also dass das Wehr dasteht, dass die Wehrklappen einen einwandfreien Zustand sind. Und SÖR übernimmt letztendlich die kleineren Reparaturen im Laufe. Den Betrieb. So haben wir uns da vereinbart und uns diese Aufgabe aufgeteilt. Vielleicht noch ganz spannend, diese Wehre, die sind ja in den 50er Jahren entstanden, sind also vergleichsweise alt. Man hat sich damals nach dem Zweiten Weltkrieg bewusst darauf verständigt, die vorher festen Wehre, die es gab, die im Krieg dann zerstört wurden, nicht wieder als feste Wehre zu errichten, sondern als selbstregulierende Dachwehre. Ein Dachwehr besteht letztendlich aus zwei Wehrklappen.

0: Deshalb haben wir ein Auge drauf, aber Sie auch ein Auge drauf. Und Sie sind auch aus meiner Sicht technisch prima Hingucker in der Innenstadt.
1: Weil wir Hochwasser sind, das heißt ja immer nach dem Umbau, nach dem Jahrhunderthochwasser vor über 100 Jahren, dass Nürnberg jetzt quasi sicher ist in Sachen Hochwasser durch den Durchfluss der Pegnitz. Sehen Sie das auch so? Oder gibt es irgendeinen unwahrscheinlichen Fall, wo doch mal Hochwasser sein könnte?
0: Also vor Hochwasser ist man nie zu 100% sicher. Wir haben für uns, für den technischen Hochwasserschutz an den staatlichen Gewässern und die Kommunen verfolgen auch dieses Ziel, den Anspruch für ein 100-jähriges Hochwasserereignis ausreichend technische Vorkehrungen zu treffen. 100-jähriges Ereignis, das ist abgeleitet aus den Abflussaufzeichnungen vieler Jahrzehnte über unsere Pegel, die wir betreiben an den Gewässern und dann letztendlich ein statistischer Wert, statistisch auch extrapoliert auf einen Zeitraum 100 Jahre. Das ist nicht so, dass man sagt, ja, jetzt hatte man ein 100-jähriges Hochwasser, jetzt hat man 100 Jahre Ruhe. So ist es nicht. Das kann also durchaus in einem Jahr auch mehrfach auftreten. Aber für uns ist es dann doch eine seltene, schwierige Hochwasserlage, auf die technische Vorkehrungen dann ausgelegt werden.
1: Und dann würden quasi die Wehre aufgemacht, damit das Wasser halt so schnell wie möglich durch kann. Oder wie kann ich es mir vorstellen?
0: Ganz genau. Für diesen Fall werden sich die Wehre legen. Und für diesen Fall ist auch der Nachweis geführt, dass das Stadtgebiet nicht vom Hochwasser beeinträchtigt wäre. Aber es gibt natürlich über dieses 100-jährige Ereignis auch noch seltenere, extremere Ereignisse, bei denen es möglich ist, dass auch die technischen Vorkehrungen an die Grenzen ihrer Leistungsfähigkeit kommen, dass die Querschnitte, die wir da für den Abfluss vorhalten, möglicherweise nicht ausreichen, sodass man, wie ich eingangs gesagt habe, nie zu 100% vom Hochwasser sicher ist.
1: Wer weiß das schon? Gehen wir mal von der menschgemachten Pegnitz zum anderen. Was ist Ihrer Ansicht nach der natürlichste Fluss, wo der Mensch noch am wenigsten rumgefummelt hat, den wir hier in der Region haben?
0: Also da haben wir in der Region verschiedene Gewässerstrecken. Wir sind ja auch für die Aisch, die Zenn, die Farnbach zuständig. Ich würde jetzt aber vielleicht bei dem Beispiel Pegnitz bleiben. Wenn wir die Stadt Richtung Osten verlassen, dann kommen wir in einen relativ naturnahen Zustand des Fließgewässers Pegnitz. Dort ist ja auch das Naturschutz Gebiet Pegnitztal Ost, eine sehr hochwertige Landschaft und auch ein hochwertiger Gewässerlauf. Der hat also wirklich auch einen hohen ökologischen Anspruch und deshalb war es für uns auch wichtig, den innerstädtischen Bereich mit diesem ökologisch hochwertigen Bereich zu vernetzen. Deshalb bauen wir auch aktuell eine Fischaufstiegsanlage am Wehr an der Flussstraße, also an der Erhardbrücke und investieren dort auch als Freistaat Bayern 3,8 Millionen haben wir diese Maßnahme veranschlagt. Wir sind mitten im Bau, kommen entsprechend gut voran. Dort wird letztendlich ein Wehrfeld geöffnet und in dieses Wehrfeld eine Fischaufstiegsanlage als ein Spundwandkasten, der mit Natursteinen in verschiedene Becken aufgeteilt wird, errichtet. Und in diesen Becken herrschen dann Fließgeschwindigkeiten, unterschiedliche Wasserhöhen, die es dann den Fischen aus dem Wörthersee ermöglichen, aufzusteigen in diesen höherwertigen Bereich der Pegnitz. Also dass da wieder ein Austausch ist vom aquatischen System Wörthersee zur Pegnitz im Bereich Pegnitz-Ost.
1: Fische, ein gutes Stichwort. Was haben Sie mit Fischen zu tun als Wasserwirtschaftsamt?
0: Letztendlich ist der Fisch auch ein Indikator für uns, der den Gewässerzustand anzeigt. Also wir betreiben ja dieses biologische Monitoring und anhand der Fischarten, die wir vor Ort feststellen, können wir den Zustand der Gewässer beurteilen, bewerten, da ist der Fisch ein wichtiger Zeiger für uns. Dann passiert es natürlich auch immer wieder, dass wir hinzugerufen werden, wenn Fischsterben beobachtet werden. Wenn also mehrere Fische tot im Wasser treiben, dann ist natürlich der Verdacht da, dass ein schädlicher Stoff ins Gewässer eingeleitet wurde, eine Gewässerverunreinigung. Und dann sind wir vor Ort und untersuchen, nehmen Proben, versuchen die Ursache zu ermitteln, unterstützen die Einsatzkräfte, nehmen dann auch diese Fische, geben die ins Labor, dort unterstützt uns dann das Landesamt für Umwelt. So gesehen ist auch der Fisch jetzt im ungünstigsten Fall ein Zeiger für eine mögliche Gewässerverunreinigung.
1: Mit Ihren ganzen Daten und alles, was Sie erheben, ich habe das Gefühl und viele anderen auch, es wird immer trockener bei uns. Was sagen Ihre Zahlen?
0: Ja, dieser Eindruck entsteht natürlich, wenn ich im Sommer über 3, manchmal 4 Wochen wirklich kaum Niederschlag habe. Wir spüren das auch, dass wir dann immer wieder ein erhöhtes Aufkommen an Nachfragen der Bürger haben. Wie schaut's denn aus? Wie entwickelt sich die Situation? Man kann feststellen, dass sich nach unterschiedlichen Bewertungen, wir beziehen uns da überwiegend auf unsere Fachkräfte,

0: Leute beim Landesamt für Umwelt oder auch auf die Gruppe Kliwa. Kliwa steht für Klima, Wandel und Wasserwirtschaft. Da schließen sich die Bundesländer Bayern, Hessen, Baden-Württemberg, Rheinland-Pfalz und der DWD zusammen und bewerten miteinander die Situation, dass wir sagen können, auch in der Langfristprognose werden sich wohl die Jahresniederschläge in unserer Region kaum bis gar nicht verändern. Das sind also die Prognosen zum statistischen Hintergrundrauschen, die wirklich davon ausgehen lassen, dass wir bei den Werten, die sind bei uns im Amtsbereich zwischen 600 und 700 Millimeter im Jahr, je nachdem in welche Ecke wir schauen, dass wir uns in diesem Bereich weiter bewegen werden. Aber die Aufzeichnungen, die langjährigen Aufzeichnungen zeigen belastbar, dass wir eine Verschiebung dieser Niederschläge haben, dass die Sommer zunehmend trockener werden und die Winter zunehmend nasser. Also dort wird mehr Niederschlag fallen, dieser Niederschlag dann in Zukunft weniger als Schnee, sondern mehr als Regen. Und wenn es regnet, dann zunehmend auch in Form von starken Niederschlägen mit hoher Intensität, also viel Niederschlag in kurzer Zeit, der dann abflusswirksam wird, der dann weniger aktuell den Weg ins Grundwasser findet, sondern eher oberirdisch abfließt. Und da sprechen Sie jetzt einen wichtigen Punkt an, da müssen wir entgegenwirken. Wir müssen versuchen, dass wir den Niederschlag vor Ort halten, dass er dort, wo er fällt, möglichst versickert, dass er in den Boden und über den Boden in die gesättigte Zone, also in den Grundwasser, den Aquifer, dann kommt, um den zu stabilisieren, um den zu stützen. Das ist zunehmend eine wichtige Aufgabe und da sind wir zusammen mit unterschiedlichsten Organisationen, sei es mit dem Landschaftspflegeverband, mit der verbandlichen Landwirtschaft, mit der Landwirtschaftsverwaltung, mit dem Amt für ländliche Entwicklung, mit vielen Akteuren unterwegs draußen und werben, dass man dort Maßnahmen durchführt, um Niederschlag in der Fläche zu halten. Das können kleine Mulden sein, Senken, die man errichtet, in denen sich dann der Niederschlag sammelt und nicht mehr den Weg ins Gewässer findet, sondern dort zurückgehalten wird und dann zeitversetzt versickern kann. Das können aber auch naturnahe Umgestaltungen in den Gewässern sein, dass ich Laufverlängerungen habe, wo das Wasser auch mehr Möglichkeit hat, dann auch in den Untergrund zu versickern, sich mit dem Grundwasserkörper auszutauschen, dass ich Ufer abflache, dass ich diese mit der Aue, diese Verzahnung Gewässer Aue verbessere, frühzeitiges Ausufern in Flächen, die dafür vorgesehen sind, die sollen natürlich keine Schäden dann erzeugen und vieles mehr. Also das ist wichtig, diesen Niederschlag vor Ort zu halten, um unsere Grundwasserleiter zu stabilisieren.
1: Dankeschön, passen Sie weiter gut auf die Pegnitz auf. Michael Müller vom Wasserwirtschaftsamt Nürnberg.
0: Ja, ich bedanke mich auch. Freue mich auf das nächste Gespräch.
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14: Ich bin Hendrik Daum. Das Krankenkassensparpaket der Bundesregierung kann in Kraft treten. Nach dem Bundestag hat es auch den Bundesrat passiert. Thomas Brockt mit den Einzelheiten.
15: Mit Schmerzen, sagt Bayerns Ministerpräsident Söder, aber es bremse die Kostenentwicklung und sorge für stabile Beiträge. Geplant ist, dass Praxen, Kliniken, Apotheken und auch die Pharmabranche weniger Geld ausgeben. Gleichzeitig müssen aber auch die gesetzlich Versicherten mit mehr Zuzahlungen und weniger Leistungen rechnen. Das Paket sorgt seit Wochen für Proteste. Hausärzte etwa sprechen von wahllosen Kürzungen und warnen vor längeren Wartezeiten.
14: Nach dem Messerangriff am Welfengymnasium in Schongau prüfen die Ermittler neue Hinweise. Nach Angaben der Staatsanwaltschaft gibt es Anzeichen dafür, dass der Täter die Tat möglicherweise per Livestream übertragen wollte. Außerdem untersuchen die Behörden ein Schreiben, das von dem 16-Jährigen stammen könnte. Laut Spiegel werden darin frühere Schulamokläufe verherrlicht. Bei dem Angriff am Mittwoch waren zwei 13-jährige Mädchen schwer verletzt worden. Mikel Merino hat Spanien nach einem Geduldsspiel ins WM-Halbfinale gegen Frankreich geschossen. Beim 2:1 im Viertelfinale gegen Belgien traf er in der 88. Minute zum Siegtor und sorgte für den ersten Einzug Spaniens in die Top 4 seit dem WM-Titel vor 16 Jahren.
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16: Mit Chris Wahle. Es ist ein Fest für die Bürger und den Wald. An diesem Wochenende lädt der Bund Naturschutz wieder zum Reichswaldfest ein. Hier wird nicht nur gefeiert, sondern auch der Wald gewürdigt, denn dem geht es aktuell schlecht und der BN fordert konsequenten Schutz. Auf dem Fest erwartet die Besucher unter anderem eine GPS-Schatzsuche, Baumklettern und eine große Tombola. Hubert Weiger, Ehrenvorsitzender des BN.
17: Wir hoffen uns wieder eine Stärkung des Einsatzes für den Reichswald, dass die anwesenden Verantwortlichen der Stadt und des Landes und des Bundes sehen, jawohl, die Menschen haben nicht nur Interesse am Wald, sondern sie erwarten auch von der Politik Handeln für den Wald. Und je mehr Menschen zum Waldfest kommen, umso größer der Druck, mehr als bisher für den Klimaschutz zu machen.
16: Sorgen wegen des Eichenprozessionsspinners muss sich niemand machen. Nester im Festbereich wurden entfernt.
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13: Ich bin Hendrik Daum. Das Krankenkassensparpaket der Bundesregierung kann in Kraft treten. Nach dem Bundestag hat es auch den Bundesrat passiert. Thomas Brockt mit den Einzelheiten.
14: Mit Schmerzen, sagt Bayerns Ministerpräsident Söder, aber es bremse die Kostenentwicklung und sorge für stabile Beiträge. Geplant ist, dass Praxen, Kliniken, Apotheken und auch die Pharmabranche weniger Geld ausgeben. Gleichzeitig müssen aber auch die gesetzlich Versicherten mit mehr Zuzahlungen und weniger Leistungen rechnen. Das Paket sorgt seit Wochen für Proteste. Hausärzte etwa sprechen von wahllosen Kürzungen und warnen vor längeren Wartezeiten.
13: Es klingt wie in einem Film. In einem Flugzeug von Ryanair ist nach dem Start im griechischen Thessaloniki eine Fensterscheibe zerborsten. Der Passagier direkt am Fensterplatz wurde durch den Sog halb nach draußen gezogen. Neben ihm sitzende Reisende konnten ihn gerade noch in die Maschine zurückziehen. Der Flieger war eigentlich auf dem Weg nach Memmingen, kehrte nach dem Vorfall aber sofort um. Der Passagier kam ins Krankenhaus, die anderen Reisenden in eine Ersatzmaschine. Nach dem Messerangriff am Welfengymnasium in Schongau prüfen die Ermittler neue Hinweise. Nach Angaben der Staatsanwaltschaft gibt es Anzeichen dafür, dass der Täter die Tat möglicherweise per Livestream übertragen wollte. Außerdem untersuchen die Behörden ein Schreiben, das von dem 16-Jährigen stammen könnte. Laut Spiegel werden darin frühere Schulamokläufe verherrlicht. Bei dem Angriff am Mittwoch waren zwei 13-jährige Mädchen schwer verletzt worden. Mikel Merino hat Spanien nach einem Geduldsspiel ins WM-Halbfinale gegen Frankreich geschossen. Beim 2:1 im Viertelfinale gegen Belgien traf er in der 88. Minute zum Siegtor und sorgte für den ersten Einzug Spaniens in die Top 4 seit dem WM-Titel vor 16 Jahren.
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15: Mit Chris Wahle. 50 Jahre Badentreffen. Nürnberg feiert Ende Juli sein Weltmusikfestival gleich 4 Tage lang. Auf 8 Bühnen in der Altstadt spielen deutsche und internationale Künstler unter anderem Musik von Folk über Rock, Pop, Hip-Hop oder Rap. Oberbürgermeister Markus König freut sich auf das Doppeljubiläum.
16: Ich glaube, das Badentreffen, das gehört dazu wie die Burg und die drei im Weckler. Das ist einfach für unsere Stadt wesentlich. Und wir haben angefangen 1976 beim 400 Jahre Todestag Hans Sachs und jetzt haben wir 450. Todestag und wir feiern 50 Jahre. Also ich freue mich drauf. Es gehört zur Identität Nürnbergs.
15: Das Weltmusikfestival Badentreffen läuft vom 30. Juli bis zum 2. August. Einen Tag länger als sonst.
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1: Pizza macht ja bekanntlich glücklich, aber 12.000 Pizzen in nur 12 Stunden, das ist absoluter Weltrekord. Mittendrin war ein Nürnberger, Pizzabäcker Gabriele Di Sasso. Er hat in Neapel gemeinsam mit rund 100 Pizzabäckern den Guinness-Weltrekord aufgestellt. Und das Coole, die Aktion hatte auch einen guten Zweck. Die frisch gebackenen Pizzen wurden nämlich an Kindergärten, Krankenhäuser und andere Einrichtungen verteilt. Zurück in Nürnberg steht Gabriele jetzt wieder zurück in der Luitpoldstraße am Pizzaofen. Da schmeckt die nächste Margherita jetzt vielleicht so ein kleines bisschen nach Weltrekord.
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1: Im England vor dem Ersten Weltkrieg spielt Virginia Woolf's Night and Day. Die junge Catherine fällt gerade aus allen Wolken, weil sie von ihrem besten Freund William einen Heiratsantrag bekommen hat.
2: Nein.
3: Nein?
2: Du bist mein ältester Freund. Aber ich will dich nicht heiraten. Ich habe dich in der Badewanne gesehen, als ich 6 war.
3: Ja, genau.
2: Nein.
3: Du meinst einfach nur nein und nicht auf gar keinen Fall, oder?
2: Nein. Was bin ich? Die letzte Gurke im Glas.
3: Du bist die süßeste Gurke im Glas.
2: Ehrlich?
1: Nun, das wird also nichts. Zumal Catherine Gefühle für den smarten Jack entwickelt. Er interessiert sich nämlich für Catherines wahre Leidenschaften, Mathematik und Astronomie.
2: Was ist das größte Problem der Menschheit heute?
4: Armut, Vorurteile, drohender Krieg in Europa?
2: Wir wissen nicht, wo wir sind. Wo unser Platz im Universum ist. Wer sind wir? Wo sind wir? Sind wir das Zentrum der Welt? Oder sind wir eine Nadelspitze in einer riesigen Welt, die über unseren Verstand geht?
1: Das Problem ist, Frauen, die sich mit solchen Fragen beschäftigen, haben es damals nicht leicht. Das merkt Catherine nur allzu deutlich, als sie sich an der Universität von Cambridge bewirbt.
5: Keine Waschräume.
2: Was?
5: Waschräume. Klos. Nur für Männer.
2: Sie meinen Toiletten?
5: Frauen führen hier keine eigenen Forschungen durch.
2: Ich könnte eine bauen. Ich könnte eine Toilette bauen, wenn das dem Fortschritt so im Wege steht.
5: Und ich könnte das Taj Mahal errichten. Aber leider habe ich keine Zeit dafür. Und Sie verschwenden gerade unsere Zeit.
1: Der berühmte Roman ist in Virginia Woolf's Night and Day klassisch umgesetzt worden. Und unser deutscher Frauenschwarm Elias Mbarek in der Rolle des Jack hat dort seinen ersten Auftritt in einer internationalen Großproduktion. Stefan Grundler, Hitradio N1 Kinoredaktion.
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14: Ich bin Hendrik Daum. Das Krankenkassensparpaket der Bundesregierung kann in Kraft treten. Nach dem Bundestag hat es auch den Bundesrat passiert. Thomas Brockt mit den Einzelheiten.
15: Mit Schmerzen, sagt Bayerns Ministerpräsident Söder, aber es bremse die Kostenentwicklung und sorge für stabile Beiträge. Geplant ist, dass Praxen, Kliniken, Apotheken und auch die Pharmabranche weniger Geld ausgeben. Gleichzeitig müssen aber auch die gesetzlich Versicherten mit mehr Zuzahlungen und weniger Leistungen rechnen. Das Paket sorgt seit Wochen für Proteste. Hausärzte etwa sprechen von wahllosen Kürzungen und warnen vor längeren Wartezeiten.
14: Gut 3 Stunden hat es gedauert, bis ein großes Aufgebot der Feuerwehr in der Nacht einen Waldbrand in Nürnberg unter Kontrolle gebracht hat. Allerdings, so ein Polizeisprecher, seien auch jetzt noch Einsatzkräfte vor Ort, um Glutnester zu finden und zu löschen. Gebrannt habe eine Fläche von etwa 3000 Quadratmeter nahe dem Messegelände. Wegen der starken Rauchentwicklung seien ein Campingplatz und ein Open-Air-Konzert vorsorglich geräumt worden. Verletzt wurde nach bisherigem Kenntnisstand niemand. Die Brandursache ist noch unklar. Generell ist momentan die Waldbrandgefahr in Franken wegen der Trockenheit sehr groß. Bei der Fußball-WM steht nach Frankreich jetzt auch Spanien im Halbfinale. Die Spanier taten sich im Viertelfinale gegen Belgien zwar schwerer als gedacht, konnten sich aber schlussendlich mit 2:1 durchsetzen. Der Siegtreffer gelang erst kurz vor Schluss. Damit treffen am kommenden Dienstag im ersten Halbfinale Spanien und Frankreich aufeinander.
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16: Mit Chris Wahle. Der Bikepark im Schmausenbuck ist ein voller Erfolg. Knapp 9 Wochen nach der Eröffnung zieht der Forstbetrieb Nürnberg eine positive Bilanz. Rund 80.000 Fahrten wurden nach Schätzungen bereits auf den Strecken registriert. Der Bikepark habe sich damit schnell zu einem beliebten Treffpunkt für Mountainbiker aus Nürnberg und der Region entwickelt, heißt es. Das Angebot richtet sich an Einsteiger genauso wie an erfahrene Fahrer. Nachbesserungsbedarf besteht allerdings beim Verhalten einiger Besucher. Die Betreiber kündigen an, künftig konsequent gegen Falschparker auf gesperrten Forstwegen vorzugehen. Außerdem erinnern sie an das Übernachtungs-, Feuer- und Rauchverbot im Reichswald. Insgesamt sehen sie sich mit dem neuen Bikepark aber in ihrem Konzept bestätigt.
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